0: A4 Richtung Frankfurt. Zwischen Eisenach Ost und Eisenach West Nachtbaustelle. Mittlerer Fahrstreifen gesperrt, linker Fahrstreifen gesperrt, rechts fahren. Fahren Sie bitte besonders vorsichtig. A7 Kassel Richtung Hannover. Zwischen Göttingen und Göttingen Nord ist nach einem Unfall nur eine Spur frei. A7 Hannover-Kassel. Die Anschlussstelle Kassel-Ost ist wegen Brückenarbeiten bis 6. Oktober gesperrt. Umleitungen sind eingerichtet.
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2: Ja, ich habe das PPPPP, das fantastisch perfekt polierte Popnacht-Package, neben meinem linken Schuh platziert. Es fehlt natürlich noch so ein kleines Feld für eure Adresse. Das würde ich gerne auch da drauf schreiben, auf das Package und euch zuschicken. Oder ich bringe es auch nach der Show persönlich vorbei, wenn es in der Nähe liegt. Dann mache ich das, das gehört zum Full Service dazu. Wer möchte denn ein Popnacht-Package verdienen? 07221 2011. Ich mache es euch auch nicht so schwer, weil ich bin niemand, der jemanden schikanieren möchte hier im Therapiekreis. 07221 2011. Wir spielen gleich um ein Popnacht-Package.
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0: Little by Little in der Popnacht.
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0: Und wir drehen das Zeitrad hier ein bisschen zurück an diesem 25.09. Was war denn da so alles los? Zwei Fragen für Anja aus Dortmund. Guten Morgen, Anja.
2: Guten Morgen, lieber Ben.
0: Und du performst eine Elefantenfamilie aus Knetmasse, hast du geschrieben. Das ist ja lustig.
2: Ja,
0: wie kann ich mir das vorstellen? Sind das große Dinger?
2: Es gibt so kleine, nicht ganz klein. Mini-klein, so klein, wie ich das überhaupt nur kann.
0: Ja, und wie?
2: Da gibt es eine ganze Familie von Vater, Mutter, Kind.
0: Ja.
2: Der Vater ist ungefähr 1 Zentimeter groß vom Durchmesser.
0: Mhm.
2: Dann die Mutter ist so 7 Millimeter groß. Das
0: 7, hast du gesagt 7 Millimeter?
2: Ja. Aha. 7 Millimeter und das kleine Elefantenbaby ist nur 3 Millimeter groß.
0: Und man kann das erkennen als Elefantenfamilie,
2: dieser
0: kleine.
2: Weil ich den Kopf, den rollig und den Rüssel, den ist ein bisschen länglich, alles so aus Grauem.
0: Mit dem Finger?
2: Knetmassenzeug. Mit dem Finger, ich habe ganz feine Finger. Und auch mit kleinen Hilfsmitteln, so ein Zahnstocher, mache ich dann noch Augen drauf. Die kleinen Stoßzähne, die ich gerollt habe, die mache ich auch mit Zahnstocher fest.
0: Das ist ja toll. Und dann da sind mit Knete und das geht das nicht kaputt dann, wenn es irgendwie sich erhitzt?
2: Nee, das muss man in den Backofen tun und dann erhitzt sich das und dann wird das hart.
0: Wie viele Elefanten hast du schon hergestellt davon?
2: Ungefähr 10.
0: 14.
2: Habe ich alle im Setzkasten.
0: Ah ja, natürlich, da wo Elefanten sich am wohlsten fühlen, im Setzkasten. Sehr gut. Bleib kreativ. Ich habe noch 2 schöne Fragen für dich. Da holst du dir noch einen Package. Heute vor 66 Jahren, als wir noch beide gar nicht angedacht waren, gab es in den USA das erste TV-Duell im Präsidentschaftswahlkampf. Das waren damals Richard Nixon und John F. Kennedy, die sich gegenüber standen. Und ich möchte von dir wissen, was war denn eigentlich das erste TV-Duell vor einer Bundestagswahl in Deutschland? Welche beiden haben sich denn da gegenüber gestanden? A. Konrad Adenauer und Willy Brandt, B. Gerhard Schröder und Edmund Stoiber oder C. Helmut Kohl und Helmut Schmidt? Was glaubst du?
2: Das war
0: im August 2002.
2: Der Herr Schröder 2002. Und der Herr Schröder und der Herr Stoiber.
0: Jawohl, siehst du mal, jetzt nenne ich dir ein paar Filme. Und eine Serie auch eines Darstellers, der heute Geburtstag feiert. Ein sehr bekannter Schauspieler hat heute Geburtstag. Der war in Basic Instinct zu sehen in der Hauptrolle. Wall Street, The Game, Verhängnisvolle Affäre, Falling Down war mein Lieblingsfilm. Straßen von San Francisco. Wer ist es denn?
2: Das war Michael Douglas, ne?
0: Ja, ich hätte dir noch Sascha Hehn zur Auswahl gegeben, aber Michael Douglas kommt. Fantastisch.
2: Schwarzwaldklinik wollen wir nicht hören.
0: Dann wünsche ich dir eine gute Nacht. Bleib kreativ mit deinen schönen Elefantenfiguren und ich schicke dir was zu.
2: Ja,
0: bis bald. Ciao, ciao.
2: Danke.

Laut hier in der Popnacht. Ein Geburtstagskind heißt Carla. Sie lebt in Schwerin. Und es hat noch niemand zum Geburtstag gratuliert in den vergangenen 2 Stunden und 24 Minuten. Da darf man natürlich nicht ganz so sauer sein. Ich bin so ab 4 Stunden bin ich dann schon so ein bisschen eingeschnappt. Lösche auch den einen oder anderen dann schon aus meinem Smartphone raus. Telefonbuch wird immer geringer. Dann werden Menschen blockiert. Aber bei 2 Stunden 24, Carla, macht dir noch keine Gedanken. Da kriegst du deinen Lieblingshit jetzt hier. Irgendwann ruft ja hoffentlich auch dann dein Partner an, den vermisst sie nämlich. Der ist unterwegs, gerade heute nach dem LKW, und sie feiert den 27. Geburtstag alleine, aber mit Boy Loco. Das hat sie sich ausgesucht, Boy Loco, neuer Hit in der Popnacht, Closer.

0: Colby Kelly in der Popnacht, es ist 2.31 Uhr.
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2: Heute scheint die Sonne nach rascher Nebelauflösung dann vielfach ungestört und es bleibt trocken. Meist werden Höchstwerte von 18 bis 23 Grad erreicht. Der Wind weht dazu vielfach nur schwach aus verschiedenen Richtungen. In den kommenden Tagen sorgt ein stabiles Hochdruckgebiet dann für ruhiges, trockenes und sonniges Spätsommerwetter. Nach kühlen Nächten erwärmt sich die Luft vielerorts auf 25 bis 30 Grad. Nennenswerte Niederschläge sind dabei vorerst nicht in Sicht. Es bleibt trocken.
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3: Vorsicht bitte auf der A4 Erfurt Richtung Kirchheimer Dreieck. Zwischen Eisenach Ost und Eisenach West steht ein defekter LKW. A4 Richtung Frankfurt. Zwischen Eisenach Ost und Eisenach West Nachtbaustelle. Mittlerer Fahrstreifen gesperrt, linker Fahrstreifen gesperrt, rechts fahren. Fahren Sie bitte besonders vorsichtig. A7 Hannover Kassel. Die Anschlussstelle Kassel Ost ist wegen Brückenarbeiten bis 6. Oktober gesperrt. Umleitungen sind eingerichtet.
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0: Und die am meisten unterschätzte Höchsttemperatur in Vogtsdorf in Mecklenburg-Vorpommern. Da wären es heute 19 Grad im besten Fall. Hier ist die Popnacht. Mein Name Ben Streubel.

Sorry an Allmeldung, ein Falschfahrer auf der B40, BE8 und A66 Hanau-Wiesbaden zwischen Hansa-Allee und Nordwestkreuz Frankfurt. Kommt ein Fahrzeug entgegen, bitte äußerst rechts fahren, nicht überholen. Wir melden es, wenn die Gefahr da vorüber ist. Auf der B40, B8, A66 Hanau-Wiesbaden zwischen Hansa-Allee und Nordwestkreuz Frankfurt. Kommt ein Fahrzeug entgegen, bitte äußerst vorsichtig fahren. Wir melden es, wenn da die Gefahr vorbei ist. Die Popnacht mit Alice Merton.

0: Alice Merton, hier ist die Popnacht. Ja, was macht unser neuer Bundestrainer Jürgen Klopp jetzt um diese Zeit, 2.39 Uhr, wahrscheinlich in Amsterdam im Hotel, schläft er oder feiert er? Es ist auf jeden Fall die Nacht eines recht zufriedenen Neubundestrainers. Ein 1:1 gestern Abend gegen die Niederlande, das ist am Ende für Jürgen Klopp und die Fußballnationalmannschaft dabei rausgekommen.
1: Die Jungs haben aber, und das ist jetzt die wichtigste Information, absolut alles rausgehauen. Es war super intensiv, volle Bereitschaft. Und das ist ja das, was wir heute was wir sehen mussten. Und deshalb bin ich mit dem Part total happy.
0: Wunderbar. Also Kloppo ist happy, aber das reicht noch nicht. ARD-Sportreporter Holger Dahl war beim Spiel dabei in Amsterdam. Wie ordnest du denn diese Bundestrainer-Premiere ein als Profi?
2: Ja, also wenn man den Spielverlauf sieht, dann klingt das natürlich schon sehr wegen des späten Ausgleichstores der Niederländer irgendwie unglücklich. Aber wenn man dann wirklich das ganze Spiel im Blick hat, dann geht das für mich wirklich total in Ordnung. Die Niederländer hatten einige Großchancen. Ihr frühes 1:0 wurde aberkannt. Das hätte auch zählen können. Ich kann gut verstehen, dass Jürgen Klopp nach dem Unentschieden und dem Tor von Felix Metscher zufrieden war. Auch weil ganz kurz vor dem Anpfiff Jamal Musiala verletzt passen musste und auch Kai Havertz früh angeschlagen ausgewechselt wurde. Aber da ist schon auch noch viel Arbeit.
0: Hat denn dieses Unentschieden auch echte Gewinner?
2: Ja, also der Debütant Philipp Treu war für mich als rechter Verteidiger richtig gut. Der junge Frankfurter Ebnu Talib musste wegen der Havertz-Verletzung schon früh rein. Der war wirklich total engagiert. Die neue Nummer 1 im Tor, Marc-André Ter Stegen, ja, super gehalten. Waren allerdings auch einige gefährliche Fehlpässe mit dabei. Insgesamt war dann einfach zu sehen, wohin es noch gehen kann. Mit dem schnellen Umschalten, Tempo über Außen, Leidenschaft und Intensität, das war da. Es wäre jetzt aber auch echt zu viel verlangt gewesen, dass gleich wirklich so jedes Rädchen ins andere greift. Das hat Jürgen Klopp auch genauso analysiert.
0: Jetzt hast du gesagt, man hat gesehen, wohin es gehen kann. Und wie wird es jetzt weitergehen, deiner Meinung nach?
2: Ja, also für Kai Havertz und Jamal Musiala wird jetzt Ersatz nachnominiert. Dann gibt es für den ersten Kader noch das Spiel Sonntag in Augsburg gegen Griechenland, bevor es dann ja für die zweite Auswahl noch in München gegen Serbien und dann in Griechenland zur Sache geht. Das sind also anstrengende Wochen für Jürgen Klopp bei seinem Trainer-Comeback, aber er wirkte gestern wirklich total motiviert, irgendwie auch frisch, auch noch nach dem Interview-Marathon und der Abschlusspressekonferenz. Jürgen Klopp ist einfach jetzt da und wir müssen mal gucken, was das für den deutschen Fußball bedeutet.
0: Ja. Also die Bundestrainer-Premiere von Jürgen Klopp gestern Abend beim Spiel gegen die Niederlande und das neu geformte Team hat also ordentlich performt. Interviews und eine genaue Einzelkritik der Mannschaft, die könnt ihr euch anschauen auf sportschau.de.

Gentleman und Michael Patrick Kelly, Wildfire. Um 3:15 noch eine Gefahrenstelle von der A7 Ulm in Richtung Fürstenreute im Kreuz Ulm-Elchingen. Da liegt eine Leitbarke oder wie die KI ebenso schön formuliert hat, Lightbake. Eine Lightbake. Aber damit ihr es auch versteht, es ist eine Leitbarke. Die hat wahrscheinlich was getrunken. Wir werden sie abmahnen mit einem Stromschlag. Entwarnung auf der B40, B8, A66 Hanau-Wiesbaden. Da ist kein Falschfahrer mehr unterwegs inzwischen zwischen Hansaallee und Nordwestkreuz Frankfurt. Hier ist die Popnacht mit einem kultischen Song von

Reason, ein Happy Birthday. Happy Birthday to you. Happy Birthday, liebe Daniela. Daniela feiert gerade auf Mallorca in einem schönen Haus am Meer. Das haben die Eltern irgendwann einmal geerbt von den Großeltern. Und jetzt ist eben Daniela dort und feiert den 27. Geburtstag. Ist aber schön, weil sie hat auch noch zwei Freundinnen mitnehmen dürfen. Insofern also ein bisschen sturmfrei. Eltern sind auch gar nicht da. Feiert noch ein bisschen weiter, aber ein Song fehlt. Daniela war auf einem Konzert der Toten Hosen mal vor kurzem und ist ein großer Fan geworden. Vorher hat sie es nicht gut gefunden. Erst nach dem Konzert hat sie festgestellt, oh, irgendwie doch eine coole Truppe. Und nur nach vorn, das würde ihr Spaß machen. Feiert schön. Grüße nach Mallorca. Hier ist die Popnacht und habt ihr der Welt noch was zu erzählen. Ihr, die nicht auf Mallorca seid, 07221 2011 per WhatsApp.

von, na, wenn wir so eine Viertelstunde nach vorne vorhören könnten, was da so passiert in der Zukunft, da kommt unser Bäckermeister mit dem musikalischen Rätsel. Vorsicht auf der A4 Erfurt Richtung Kirchheimer Dreieck. Da steht ein defekter LKW zwischen Eisenach Ost und Eisenach West. Hier ist die Popnacht mit 070 Shake and Ray.

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1: Um 3 Uhr mit Ines Kunze. Bei der UN-Generalversammlung in New York hat Palästinenser-Präsident Abbas Israel vorgeworfen, im Gazastreifen einen Völkermord zu begehen. Außerdem kritisierte er den Ausbau israelischer Siedlungen im Westjordanland und warf Israel vor, sich nicht an den Friedensplan der UN zu halten. Aus New York berichtet Ute Scheins.
2: Israels Ministerpräsident Netanyahu dagegen wies den Vorwurf eines Genozids an der palästinensischen Bevölkerung als größte Lüge des Jahrhunderts zurück. Israel sei von Feinden umgeben und hätte sich immer verteidigen müssen. In seiner Rede rechtfertigte er den Angriff Israels auf den Iran mit der nuklearen Bedrohung, die von dem Land ausgehe. In der Vollversammlung verließen Dutzende Diplomaten demonstrativ den Saal, als Netanyahu ans Rednerpult trat. Bereits vor seinem Auftritt gab es Proteste vor der UN. Der New Yorker Bürgermeister Mamdani hatte im Sommer sogar prüfen lassen, ob er ihn auf der Einreise festnehmen kann.
1: Die Menschenrechtsorganisation Amnesty International fordert von der US-Regierung, die Einwanderungsbehörde ICE sofort aufzulösen. Begründet wird das mit einem so wörtlich besorgniserregenden Anstieg von Menschenrechtsverletzungen. Aus der Nachrichtenredaktion dazu Klaus Reginek.
3: Amnesty hatte unter anderem 4 ICE-Einsätze in großen US-Städten untersucht. Verstöße gegen die Menschenrechte seien dabei keine Einzelfälle gewesen, sondern systematischer Bestandteil der Arbeit von ICE, so Amnesty. Als Beispiele werden willkürliche Inhaftierungen, Einschüchterungen oder erniedrigende Behandlungen aufgeführt. ICE-Mitarbeiter hatten wegen rabiater Methoden und tödlichen Zwischenfällen in den USA Proteste ausgelöst. Im Januar waren in der Stadt Minneapolis 2 US-Bürger bei Einsätzen der Behörde ums Leben gekommen.
1: Ob ein AfD-Verbotsverfahren sinnvoll ist, ist unter Politikern umstritten. Jetzt hat sich Vizekanzler Klingbeil dafür ausgesprochen. Im Podcast Unter 3 des Fernsehsenders Phoenix sagte Klingbeil, er wolle nicht, dass in der deutschen Geschichte zum zweiten Mal ein Fehler gemacht werde und man sich nicht rechtzeitig gegen die Feinde der Demokratie wehre. Fußball-Bundestrainer Jürgen Klopp hat sein Debüt gegeben beim Spiel gegen die Niederlande. Das endete 1:1. Dabei waren die Niederländer eigentlich stärker, sagt Sportreporter Thomas Kunze.
4: In Halbzeit 2 spielte dann im Prinzip nur noch die Niederlande. Einzig Debütant Philipp Treu versuchte es einmal mit einem abgeblockten Schuss. In der zweiten Minute der Nachspielzeit verlor dann Serge Gnabry den Ball im Mittelfeld. Van Bommel flankte von der linken Seite und Cody Gakpo nahm den Ball sehenswert Volley zum 1:1 ab. Ein verdienter Ausgleich für die Niederlande beim Debüt von Jürgen Klopp als Bundestrainer.
1: Und das Wetter für Deutschland. Heute bleibt es von Vorpommern bis zur Lausitz grau. Im restlichen Land gibt es viel Sonnenschein. Das Ganze bei maximal 15 bis 25 Grad. Die Zeit 3:03 Uhr.
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0: Ben Sträubel, dann noch ein paar Minuten, dann werden wir mit dem Private Jet über Thüringen fliegen und dann lande ich direkt neben der Backstube von Eckhard Holland Kunz, dem fleißigen Bäckermeister, der mit einem Musikinstrument uns alle begeistern wird, also vor allen Dingen mich vor ein Rätsel stellt. Erkenne ich den Song, den er spielt, erspiele ich euch die wertvollen Backwaren, das in 7 Minuten.
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0: Walking on Cars. Speeding Cars, hier ist die Popnacht.
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0: Eckhardt ist in seiner Backstube in Meiningen und ich bin mit dem Private Jet gelandet. Was ist denn da für ein Lärm? Hallo, Eckhardt, guten Morgen.
3: Ja, Benny Bär.
0: Was machst du denn da?
3: Ich beule was aus.
0: Mhm.
3: Ich richte Blech.
0: Bist du in der Autowerkstatt?
3: Nein. Ich habe seit 2 Nächten schlecht geschlafen. Das hat mir keine Ruhe gelassen. Mein Berufskollege, vor 2 Nächten bei dir auf Sendung war, der Bäcker, der kein Instrument mehr besitzt.
0: Ah, der kam aus Hessen, genau, ja, ich kann mich erinnern. Ich weiß aber nicht mehr, wie er hieß.
3: Ich weiß es auch nicht, aber Das hat mir keine Ruhe gelassen. Ich habe die ganze Nacht jetzt meinen Dachboden abgesucht. Ich habe hier noch ein Waldhorn gefunden.
0: Ja.
3: Das ist zwar in einem desolaten Zustand, muss ich ehrlich sagen, aber ich denke mal, dass ich das restaurieren kann und dann muss ich das den Mann zukommen lassen.
0: Ja, okay, vielleicht hört er ja zu, dann bekommt er ein Instrument. Ich hatte ja, das kann ich zumindest noch sagen, angeboten, dass wir so eine Art Session dann machen, wenn er wieder ein Instrument hätte.
3: Ja, genau.
0: Ja, also
3: dann machen wir eine Konferenzschaltung.
0: Ja, aber ich habe keine Ahnung mehr, wie er hieß, ehrlich gesagt. Ich hab's verdrängt einfach.
3: Ja, ich
0: oder vergessen. Vielleicht, das macht mir Angst.
3: Das krieg ich raus.
0: Kriegst du raus, okay. Also, vielleicht hört er ja auch zu. Davon müssen wir auch mal ausgehen. Dann meldet er sich jetzt hier bei uns. 07221.
3: Ich habe hier schon mal eingegeben bei Google. Suche Bäcker ohne Instrument. Aber da bin ich tot geworden worden mit Informationen.
0: Dann musst du die KI mal fragen, ne? Suche
3: oder
0: Bäcker
3: so.
0: Ohne. Vielleicht kommt dann irgendwas raus und dann geht die Welt unter, weil sie irgendeinen Fehler macht. Ja. So ist es. Also, mein lieber Eckhardt, welches Instrument nimmst du? Nimmst du dieses Horn, das du jetzt da restauriert hast?
3: Nein, das macht noch keine Musik.
0: Okay.
3: Ich bin eigentlich ein bisschen traurig, dass ich nicht mal ins Weiße Haus eingeladen werde, weil ich immer so treu und brav die Trumpet spiele.
0: Mhm.
3: Jetzt hat er wieder diesen Kim, Ching, Ying, Bing da eingeladen, aber ich nicht.
0: Aber gut, es kann ja sein, dass du bei irgendeinem Bankett mal doch dabei bist, ne?
3: Ja, deswegen werde ich heute in großer Hoffnung die Trumpet nochmal spielen.
0: Sehr fein, du. Dann mach mal weiter so. Versuch die mal da einzuschleimen, das wird nicht funktionieren. Aber die Trumpet ist ein schönes Instrument, zumindest erkenne ich da doch immer wieder, was du da spielst.
3: Zwei
0: tolle Songs vorher noch. Einmal James Blunts, neuer Hit heißt Tastes Like Summer und Sophie and the Giants. Shut up!

0: klassische James Blunt Hit ist das hier, neu. Tastes like summer. Hier in der Popnacht haben wir es gehört.
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0: Auf der Trompete, auf der Trumpet wird Eckhard jetzt einen Song spielen. Erkenne ich den, dann spiele ich euch die wertvollen Backwaren und versage ich. Dann muss ich wieder eine Nacht bei ihm verbringen, mitbacken, helfen, auf dem Boden knien. So, lieber Eckhard, dann lass mal hören.
2: Ja, und die Hände verbrennen am heißen Blech.
0: Ja, das hat dir Spaß gemacht.
2: Ja, heute zum Tag, ja, weiß ich, passt dieses Lied eigentlich ganz gut. Es ist der Vorschlag von der Melanie. Du hörst jetzt einen Liedanfang von einem Kultsong.

0: Boah, wie kann man denn so exakt spielen, mein lieber Eckhardt? Ich bin begeistert, ich bin begeistert. Ich hab's auch gleich erkannt.
1: Ach nee.
0: Ja. Und du hast wahrscheinlich, du meinst wahrscheinlich, weil ich erwähnt habe, heute ist der Welttraumtag.
1: Ja, richtig.
0: So.
1: Und aber was war das für ein Song?
0: Was war das für ein Song? Ich habe noch einen Telefonjoker. Wir können es nochmal rückversichern. Hallo, hier ist die Popnacht. Hallo?
2: Hallo?
0: Wer da?
1: Hallo?
0: Sprich nichts. Na gut.
1: Ja. Hat er aufgegeben?
0: Weiß ich nicht. Also, irgendwie komisch.
1: Ist er umgefallen?
0: Da war was kaputt. Hallo, wer ist denn da?
2: Hallo, hier ist der Sven.
0: Sven, ja, deine Idee, Moin, bitte.
1: Sven.
2: Das war Dream On von Nazareth.
0: Bester Mann, Sven, wo kommst du her?
2: Aus Iffelsheim.
0: Ja, da fährst du immer wieder hin. Du wirst also belohnt werden mit einer großartigen Energie. Ein Energiefeld kommt auf dich runter. Nur Positives, okay? Im Leben passiert dir. Und der Himmel geht auf und Marlon Brando schickt dir auch noch jede Menge Smartphones. Danke für den Anruf. Ruf immer wieder an. Immer wieder anrufen, das wäre ein sehr guter Mann.
1: Ich gebe auf.
0: Dream on Nazareth, so ist es. Was bekommt denn der Erste, der in deiner Backstube reinbrüllt? Popnacht!
1: Ich habe es wieder da. Das berühmt-berüchtigte, gefürchtete, gerne gegessen, immer wieder gut gekaufte Benny-Bär.
0: Bärlauchbrot!
1: Ja, ein schönes Wochenende.

Schaus und Love Tonight. 3.28 Uhr, da piept's mal für die A4 jetzt, Erfurt in Richtung Chemnitz. Da liegen Fahrzeugteile, größere Fahrzeugteile auf der Autobahn. Zwischen Merane und Glauchau West. Habt ihr noch was gesehen, das nicht auf die Straße gehört? 07221 2011.

0: 3.32 Uhr.
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2: Heute scheint die Sonne nach rascher Nebelauflösung dann vielfach ungestört und es bleibt trocken. Meist werden Höchstwerte von 18 bis 23 Grad erreicht. In den kommenden Tagen sorgt ein stabiles Hochdruckgebiet dann für ruhiges, trockenes und sonniges Spätsommerwetter. Nach kühlen Nächten erwärmt sich die Luft vielerorts auf 25 bis 30 Grad. Nennenswerte Niederschläge sind dabei vorerst nicht in Sicht. Es bleibt trocken.
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3: A4 Richtung Frankfurt. Zwischen Eisenach Ost und Eisenach West Nachtbaustelle. Mittlerer Fahrstreifen gesperrt, linker Fahrstreifen gesperrt, rechts fahren. Fahren Sie bitte besonders vorsichtig. A7 Hannover Kassel. Die Anschlussstelle Kassel Ost ist wegen Brückenarbeiten bis 6. Oktober gesperrt. Umleitungen sind eingerichtet.
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4: Und die am meisten unterschätzte Höchsttemperatur in Dalldorf in Niedersachsen bekommen wir heute 18 Grad. Hier ist die Popnacht. Ich bin Ben Streubel.

0: Back the Cool Kids, Echo Smith, hier ist die Popnacht und wir hatten es vor 20 Minuten kurz mit Eckhard von Leune Kunz, unserem musikalischen Bäckermeister, besprochen. Er hörte zu, als ich mit einem Bäcker aus Hessen sprach, vor wenigen Nächten, und der ist auch musikalisch, aber hat kein Instrument mehr. So, da ist natürlich so das große Herz aufgegangen von Eckhard. Hallo, guten Morgen, Eckhard.
1: Ja, zum zweiten, dritten.
0: Ja, wollte ich mal sagen. So, jetzt haben wir nämlich Thomas gefunden. Ich wusste nicht mehr genau, mit wem ich da gesprochen habe.
1: Ich glaub's ja nicht.
0: Thomas aus Kaufungen hat sich gemeldet. Guten Morgen, Thomas.
2: Guten Morgen.
0: So, und dir fehlt,
1: moin, Kollege.
0: Siehst du, da hast du einen empathischen Kollegen, der dir alles gönnt.
1: Ja, wieso hast du kein Instrument mehr?
2: Ja, das war schon lange her, wo ich gespielt habe, und das Instrument ist mittlerweile verschollen.
0: Ach so, verschollt.
1: Ja, das geht ja gar nicht.
0: Nee, also
2: das muss ich auch mal auf dem Dachboden nachschauen.
0: Und das ist auch ein Horn, ne?
2: Das ist auch einer. Das war ein Tenorhorn.
0: Tenorhorn. Eckart,
1: ja, da müssen wir was tun.
0: Hast du sowas, ein Tenorhorn?
1: Ja, ich habe ein Tenorhorn. Das so. Muss ich allerdings noch etwas herrichten. Und dann werde ich mich auf mein Lastenfahrrad schwingen und werde nach
0: Kaufungen?
1: Nach Ding.
0: Ja.
1: Werde da hinradeln und werde es persönlich überreichen.
0: Wie weit ist es denn von Kaufungen nach Meiningen?
1: Ja, ich weiß nicht. Ich bin geografisch nicht so bewandert.
0: Ja, glaube ich, so weit ist es gar nicht, oder? Stündchen?
2: Nee, das ist nicht so weit.
0: Kann das sein? Stunde?
2: Gut 100 Kilometer.
0: Ja, siehst du, also
1: mit, das schaffe ich.
0: mit dem Lastenrad.
1: Ja, das schaffe ich.
0: Natürlich, mit 100.
1: Ich werde Unterstützung haben von Greta Thunberg.
0: So, wollte ich mal sagen.
1: Ja.
0: Und da gibt es vielleicht noch kleine Strecken über irgendwelche Flüsse, dann funktioniert das. Also, dann wird es diese Begegnung geben, dann werdet ihr das übergeben. Das können wir vielleicht natürlich auch in einer schönen Nacht mal machen. Und dann spielt ihr gemeinsam. Also dann Kaufungen meets Meiningen, ja?
1: Das ist der Deal.
0: Ja, einen Song gemeinsam und ich muss ihn erraten und alle anderen, die zuhören, auch meine Telefonjoker.
1: Ja, das ist jetzt das neue Projekt.
0: Ja, ich freue mich sehr, dass ihr zusammengefunden habt überhaupt über diese Show. Ich wünsche euch eine gute Nacht. Ciao,
1: ja,
0: ciao.

0: wenn du nicht da bist. Clouseaus aktueller Hit in der Popnacht. Ah ja. Was ist das?
1: Ella, Ella.
0: Okay, ihr habt verstanden, was kultisch ist in der Popnacht. Vorsicht auf der A620 Saarbrücken-Saarlouis-Höhe. Saarbrücken-Gersweiler ist die Autobahn noch bis 5 Uhr in beiden Richtungen gesperrt.

0: Burna Boy und Shakira, Dai Dai.
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0: Jürgen aus Friedrichshafen, der verkriecht sich immer nachts, öfter, sage ich mal, in sein Kellerstudio, das er eingerichtet hat, hat seinen Job an den Nagel gehängt, weil er möchte ein großer Star werden, ein Gesangsstar und übt und schickt uns immer wieder neue Ergebnisse und hat heute einen Song aufgenommen. Wonderful Life hatte er schon mal performt. Das war aber nicht so dolle und das hat er dann nochmal neu aufgenommen und so klingt's heute.

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1: Um 4 Uhr mit Ines Kunze. Bei der UN-Generalversammlung in New York hat der Auftritt von Israels Premier Netanyahu für Proteste gesorgt. Einmal auf der Straße, aber auch innerhalb der Veranstaltung verließen Diplomaten demonstrativ den Raum, als Netanyahus Rede begann. Schwere Vorwürfe machte ihm auch Palästinenser-Präsident Abbas. Ute Scheins berichtet.
2: Palästinenser-Präsident Abbas warf Israel im Gazastreifen einen Völkermordkrieg vor. Sein Volk werde durch die israelischen Besatzungskräfte Tötung, Zerstörung und Hunger ausgesetzt. Zudem beschleunige sich im besetzten Westjordanland der Ausbau israelischer Siedlungen. Abbas warnte, dass das eine Zwei-Staaten-Lösung immer schwieriger mache. Er forderte, dass der von den Vereinten Nationen unterstützte Friedensplan weiter umgesetzt wird und warf Israel vor, sich nicht daran zu halten.
1: Bei den Straßendemos gegen Israels Vorgehen im Gazastreifen waren auch mehrere Promis unter den Protestierenden. So zeigen Fernsehbilder etwa die US-Schauspielerin Susan Sarandon, der Handschellen angelegt wurden. Auch Hex-Schauspielerin Herna Einbinder soll bei der Kundgebung abgeführt worden sein. Chinas Staatschef Xi ist aktuell in den USA zu Besuch. Es ist das erste Mal seit Jahren. US-Präsident Trump ließ Xi zu Ehren unter anderem ein Staatsbankett ausrichten, zu dem auch einflussreiche US-Unternehmer wie Amazon-Gründer Jeff Bezos und Tesla- und SpaceX-Chef Elon Musk. Trump betonte bei dem Bankett die Einigkeit der Länder. China und die USA hätten sich, so Trump wörtlich, nie besser verstanden. Der Besuch soll Wogen glätten, die zwischen den Ländern entstanden waren, etwa beim Thema KI sowie Handelsfragen. Frankreich hat angekündigt, Truppen und Verteidigungssysteme nach Saudi-Arabien zu entsenden. Der französische Präsident Macron sagte, das Militär werde dort Öltransporte absichern und die Hafenstadt Yanbu am Roten Meer schützen. Über den Hafen verläuft eine Route für saudische Ölexporte. Houthi-Rebellen aus dem Jemen hatten dort Tanker angegriffen. Das hatte zu einem Anstieg der Rohölpreise beigetragen. In der Nations League haben die deutschen Fußballer am Abend 1:1 unentschieden gegen die Niederlande gespielt. Es war das Debütspiel von Jürgen Klopp als Bundestrainer. Sportreporter Holger Dahl berichtet.
3: Den Führungstreffer der Klopp-Elf erzielte Felix Metscher in der 32. Spielminute. Der eigentlich für die Startelf vorgesehene Jamal Musiala musste kurz vor dem Anpfiff wegen Oberschenkelproblemen passen. Kai Havertz wurde früh verletzt ausgewechselt. Leidenschaft, einige gute Konter und etwas Spielglück führten am Ende zum Auftakt der Nations League zu einem Punkt. Bundestrainer Klopp nahm das zufrieden zur Kenntnis, betonte aber auch, noch viel Arbeit vor sich zu haben.
1: Und das Wetter. Viel Sonne heute bei maximal 15 bis 25 Grad. Die Zeit 4:03 Uhr.
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4: Vorsicht bitte auf der A4 Erfurt Richtung Kirchheimer Dreieck. Zwischen Eisenach Ost und Eisenach West steht ein defekter LKW. A4 Richtung Frankfurt. Zwischen Eisenach Ost und Eisenach West Nachtbaustelle. Mittlerer Fahrstreifen gesperrt, linker Fahrstreifen gesperrt, rechts fahren. Fahren Sie bitte besonders vorsichtig. A7 Hannover Kassel. Die Anschlussstelle Kassel Ost ist wegen Brückenarbeiten bis 6. Oktober gesperrt. Umleitungen sind eingerichtet.
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5: 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Und das Popnacht-Package, das ich hier noch stehen habe, das nehme ich nicht mit ins Wochenende. Das bekommt ihr. Und zwar geht's gleich um einen

0: Jordan Sparks in der Popnacht.
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0: Leierkasten. Ein Künstler. Hat heute Geburtstag. Ja gut, alles sind irgendwie Künstler, die hier auftreten. Ne? Also, wer ist denn das? Der singt, der ist ein Schauspieler, Regisseur. Ich glaube, Model auch, ne? Das gehört immer dazu. Wer ist es? Aha, 07221 2011, wer mir sagen kann, wer da heute Geburtstag

0: Christus Randy und die Good Old Days. Es ist jetzt 4.17 Uhr. Vorsicht auf der A31 Gronau Richtung Oberhausen. Da liegen Gegenstände zwischen Lehmbeck und Schermbeck.
1: Nach dem kultischen Song hier von Matthew Wilder.
0: Lösen wir unser Rätsel auf. Wer steckt im Leierkasten als prominentes Geburtstagskind?

0: Leierkasten.
1: Wer steckt denn hier im Leierkasten drin, hat heute Geburtstag? Markus aus Schwalmtal, guten Morgen.
2: Ja, guten Morgen.
1: Wer ist das?
2: Will Smith.
1: Aha. Man in Black hat er hier performt, das ist richtig. Will Smith hat heute Geburtstag. Happy Birthday,
2: Johnny. Herzlichen Glückwunsch.
1: Und du gewinnst ein schönes Pop-Nacht-Package, das ich dir schicke. Du machst einen ganz tollen Beruf. Du bist Ausgrabungstechniker in der Archäologie. Ich muss ganz ehrlich sagen, ich habe noch nie mit einem Ausgrabungstechniker in der Archäologie gesprochen. Du bist also so eine Art Indiana Jones oder Unterstützer.
2: So ungefähr,
1: ja. Ja. Und jetzt fährst du los. Das heißt, da gibt es dann so also einen Archäologen und der sagt dann, du musst mir jetzt mal helfen. Ich vermute da unten irgendein ein Reich, ein römisches oder so. Was gräbst du denn aus,
2: genau,
1: heute?
2: Der sagt, was er haben möchte und ich grab das aus.
1: Was gibt's denn
2: einen
1: heute?
2: Einen römischen Gutshof.
1: Einen römischen Gutshof, okay. Und wie stößt man auf diesen römischen Gutshof? Wie weiß man
2: das? Oh, da gibt's lange Vorgeschichten mit viel Vorarbeit und würde jetzt, glaube ich, die Zeit sprengen, wenn ich das erklären würde.
1: Irgendeiner stolpert mal über irgendeinen Hinweis wahrscheinlich, da kommt vielleicht irgendwo ein Gebiss raus oder so, dann sagt man, dass das ist doch ein römisches Gutshof-Gebiss. Und dann fängt man an zu buddeln, ne?
2: Genau, es sind Funde gemacht worden, die sind gemeldet worden und so kam man dann da drauf.
1: Und du als Techniker, du planst dann das Ganze oder hast du da auch Gerätschaften, die dann auch, die du benutzt, große Bagger und sowas oder mit was fährt man da jetzt vor?
2: Ich plane das Ganze und plane dann auch den Einsatz und leite auch den Einsatz mit großen Baggern, mit Magnetfeldmessungen, mit Vermessungsarbeiten.
1: Und wie groß
2: ich
1: ist die?
2: So die eierlegende Wollmilchsau.
1: Ja, und diese Aktion heute, die heute beginnt oder wie oder heute läuft, du willst
2: Nein,
1: ja nicht sagen, wo genau?
2: Läuft schon seit zwei Jahren.
1: Ach, seit zwei Jahren schon, wollte ich auch sagen. So ein Gutshof ist ja nicht so ohne, ne? Den baut man ja nicht mit der Schippe.
2: Genau.
1: Und da sind dann wahrscheinlich sehr viele Bagger, alles abgesperrt und so. Aber trotzdem wird es versucht, geheim zu halten, ne?
2: Das kriegen wir auch meistens hin.
1: Da steht dann irgendwie, es wird Stuttgart 21 nachgebaut. So steht dann und dann denke ich, sonst würden sie wahrscheinlich mitbuddeln. Oder okay, ich wünsche dir auf jeden Fall sehr viel Freude. Das ist ein toller Job. Grüß mal alle, die da auf dieser Baustelle, darf man nicht sagen. Wie nennt man das dann? Ausgrabungsstelle.
2: Ausgrabungsstelle,
1: ganz normal. Die da arbeiten heute und ich schicke dir ein schönes Paketchen zu. Das darfst du mal in diesem römischen Gutshof dann liegen lassen auch. Ne? Das ist dann historisch wert in diesem Moment. Gewinn's an Wert.
2: Ich werde dann ein Foto davon
1: sehen. Bis bald. Ciao, ciao.
3: Let's go.

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2: Es ist 4.28 Uhr, eine Gefahrenstelle von der A8. Da liegt eine große Plane auf der Autobahn Neunkirchen Richtung Saarlouis. Zwischen Neunkirchen Spiesen und Neunkirchen Heinitz. Eine Plane. Hier ist die Popnacht mit

0: 4.31 Uhr.
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5: Heute scheint die Sonne nach rascher Nebelauflösung dann vielfach ungestört und es bleibt trocken. Meist werden Höchstwerte von 18 bis 23 Grad erreicht. Der Wind weht dazu vielfach nur schwach aus verschiedenen Richtungen. In den kommenden Tagen sorgt ein stabiles Hochdruckgebiet dann für ruhiges, trockenes und sonniges Spätsommerwetter. Nach kühlen Nächten erwärmt sich die Luft vielerorts auf 25 bis 30 Grad. Nennenswerte Niederschläge sind dabei vorerst nicht in Sicht. Es bleibt trocken.
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6: Vorsicht bitte auf der A4 Erfurt Richtung Kirchheimer Dreieck. Zwischen Eisenach Ost und Eisenach West steht ein defekter LKW. A4 Richtung Frankfurt. Zwischen Eisenach Ost und Eisenach West Nachtbaustelle. Mittlerer Fahrstreifen gesperrt, linker Fahrstreifen gesperrt. Rechts fahren. Fahren Sie bitte besonders vorsichtig. A7, Hannover-Kassel. Die Anschlussstelle Kassel-Ost ist wegen Brückenarbeiten bis 6. Oktober gesperrt. Umleitungen sind eingerichtet.
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7: Und die am meisten unterschätzte Höchsttemperatur heute in Selpin in Mecklenburg-Vorpommern. Da werden es 16 Grad. Hier ist die Popnacht. Ich bin Ben Streu.

Zeit kommt noch für Tom aus Ilmenau. Bei dem klingelt es hier so ein bisschen im Ohr, aber er kann nicht drangehen. Er hat das schon angekündigt in seiner WhatsApp, weil er nämlich mit einem Pinsel unter der Decke seines Hauses, seines sehr alten Hauses steht und er renoviert sein Haus. Und zwar das schon seit 14 Nächten ist er dran. Und es findet irgendwie kein Ende. Deswegen gebe ich ihm hier diesen kleinen Misscall als Sympathiebekundung und... Und Energie fällt natürlich. Also Tom, halte mal durch. Wenn es dann fertig ist, gibt es eine große Party. Dann alle, die in Ilmenau zuhören, die dürfen dann bei dir mal vorbeikommen. Ne? Er würde gerne von Katy Perry den Hit Watch It Burn, ne? Wobei wir das nicht übersetzen wollen in diesem Zusammenhang mit dem Haus. Watch It Burn hören, das mache ich ein bisschen lauter jetzt. Grüße nach Ilmenau.

0: die Popnacht. Den Kreativen gehört die Nacht, ist klar. Aber auch den Fleißigen und diejenigen, die noch höher hinauf möchten, so wie unser Freund Michael aus Oberdreis im Westerwald. Guten Morgen, Michael.
1: Guten Morgen an alle.
0: Und du fährst einen Kran, den du selbst erworben hast. Du bist selbstständig und fährst mit diesem Kran dann immer irgendwo hin und ziehst irgendwelche Paletten nach oben und baust Fertighäuser und sowas, ne?
1: Korrekt.
0: Aber du bereitest dich heute auf eine schöne Messe vor, eine Kranmesse, weil du investieren willst. Was fehlt dir denn an dem Kran jetzt, was du an einem neuen Kran hättest?
1: Mehr Höhe, mehr Reichweite.
0: Ja.
1: Und ja. Wollen wir auf der Messe, ob es da was Interessantes gibt.
0: Was muss man denn für so ein
1: erschwinglich ist.
0: Ja, genau, erschwinglich. Was muss man denn für so einen Kran hinlegen, wenn ich jetzt sage, ich möchte auch mal so einen Riesenkran haben zu Hause?
1: Also wenn man den neu kauft, liegt man da irgendwo bei 680.000 oder vielleicht noch eine Schaufel mehr.
0: Gut, das ist dann für dich ja kein Problem, oder?
1: Naja, auch das ist jetzt kein Problem, ich weiß es nicht.
0: Ja, sagst du Messepreis, sagt da jemand, ich gebe dir den für 580, ist alles in Ordnung, nimm es gleich mit. Ja, mit einem Satz Winterreifen dazu, Diesel musst du selbst tanken dafür.
1: Das wäre schön, wenn man den sofort einpacken könnte und mitnehmen.
0: Wo darfst du denn heute was kranieren?
1: Ich bin heute auf dem Weg aus dem Westerwald nach Much im Raum Siegburg und muss da heute ein Fertighaus aufstellen.
0: Super, dann mach das mal mit großem Erfolg. Ja, ich hoffe, dass dein Kran ausreicht und du dir mal 680.000 Euro sparen kannst. Und viel Spaß beim Angucken und Beschnuppern von neuem Gerät und eine gute Fahrt, ja?
1: Dankeschön.

0: zweite Bruno Mars. Es ist jetzt 4.52 Uhr, Piep. Gefahrenstelle von der A7 Hannover in Richtung Kassel. Da steht ein defekter LKW zwischen Hildesheim und Derneburg-Salzgitter. Was macht ihr?
1: Fahrt vorsichtig.
0: Habt noch ein paar Minuten zum Überlegen. Dann ziehe ich mir meine Schuhe an und bin weg. Aber vielleicht bis dahin noch eine letzte Amtshandlung. Wer eine Idee hat, 07221 2011. Vielleicht habt ihr auch eine Erfindung gelandet heute Nacht. Dann melde ich die beim Patentamt an, wenn die Sonne wieder aufgeht. Auch 07221 2011. Hier ist die Popnacht am Freitag.

Another und 54 Ultra waren das mit Talk to You. So, jetzt ist es aber auch schon 5:05. Das heißt für mich, Notaustaste abgeklemmt, Antennenleistung wieder hochfahren auf volle Suppe, Lichtstimmung auf OP, damit die nachfolgenden Kolleginnen und Kollegen ein bisschen schlechter haben, aber nicht zu schlecht, weil ich habe Restempathie noch fürs Wochenende. Genauso wie Rainer und Joshua aus Königswinter. Die sind unterwegs nach Kloppenburg, die haben da ein Haus gekauft und machen jetzt einen kleinen Umzug dorthin, müssen auch noch renovieren und sind eigentlich ziemlich durch schon, weil sie eine anstrengende Woche hatten. Brauchen diesen Song hier. Ich wackel auch schon mit dem rechten Fuß, ihr macht was aus eurem Wochenende. Das war die Popnacht. Mein Name ist Ben Sträubel und ein schönes Leben in Deutschland.

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1: Um 5 Uhr mit Ines Kunze. Bei der UN-Generalversammlung in New York hat Palästinenser-Präsident Abbas Israel vorgeworfen, im Gazastreifen einen Völkermord zu begehen. Außerdem kritisierte er den Ausbau israelischer Siedlungen im Westjordanland und warf Israel vor, sich nicht an den Friedensplan der UN zu halten. Aus New York berichtet Ute Scheins.
2: Israels Ministerpräsident Netanyahu dagegen wies den Vorwurf eines Genozids an der palästinensischen Bevölkerung als größte Lüge des Jahrhunderts zurück. Israel sei von Feinden umgeben und hätte sich immer verteidigen müssen. In seiner Rede rechtfertigte er den Angriff Israels auf den Iran mit der nuklearen Bedrohung, die von dem Land ausgehe. In der Vollversammlung verließen Dutzende Diplomaten demonstrativ den Saal, als Netanyahu ans Rednerpult trat. Bereits vor seinem Auftritt gab es Proteste vor der UN. Der New Yorker Bürgermeister Mamdani hatte im Sommer sogar prüfen lassen, ob er ihn auf der Einreise festnehmen kann.
1: Chinas Staatschef Xi ist aktuell in den USA zu Besuch. Es ist das erste Mal seit Jahren. US-Präsident Trump ließ Xi zu Ehren unter anderem ein Staatsbankett ausrichten, zu dem auch einflussreiche US-Unternehmer wie Amazon-Gründer Jeff Bezos und Tesla- und SpaceX-Chef Elon Musk. Trump betonte bei dem Bankett die Einigkeit der Länder. China und die USA hätten sich, so Trump wörtlich, nie besser verstanden. Der Besuch soll Wogen glätten, die zwischen den Ländern entstanden waren, etwa beim Thema KI sowie Handelsfragen. Die deutsche Industrie will sich unabhängiger von China machen. Das steht in einem Grundsatzpapier des Branchenverbands BDI. Ein Ansatz ist demnach sogenanntes De-Risking, also ein Entriskieren. Dazu sollen Lieferketten breiter aufgestellt werden. Das passiere aber nicht von heute auf morgen, sagte Hauptgeschäftsführerin Gönner. Eine starke Abhängigkeit zu China gibt es zum Beispiel in der Autobranche. Jürgen Klopp hat sein Debüt als Fußballnationaltrainer der Männer gegeben, mit einem 1:1 gegen die Niederlande. Ein Spiel, bei dem die Deutschen ein bisschen ins Hinterherlaufen gekommen sind, wie es Klopp nach dem Spiel formuliert hat.
3: Aber was die ganze Zeit da war, volle Bereitschaft. Und das ist ja das, was wir sehen mussten. Auf jeden Fall haben wir gesehen. Und deshalb bin ich mit dem Part total happy.
1: Auf die Frage, wie es für ihn nach langer Zeit wieder sei, Trainer zu sein, hat Klopp gesagt, das sei wie Fahrradfahren. Das verlerne man nicht. Das waren die Nachrichten mit Ines Kunze. Und das Wetter für Deutschland. Heute bleibt es von Vorpommern bis zur Lausitz grau. Im restlichen Land gibt es viel Sonnenschein. Die Temperaturen erreichen maximal.

0: Freitagmorgen. Hier ist eure HR3 Morning Show. Tanja ab Dienstag wieder am Start. Tobi ist am Montag wieder da und heute starten wir zusammen in den Tag. Ich freue mich sehr, dass ihr da seid. Ich bin Marcel Wagner. Guten Morgen.
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0: Freitag, 25. September. Hier ist eure HR3 Morning Show. Guten Morgen.
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2: Morgens im Bett direkt ans Handy, alles checken, Mails, News, Insta, dann kurz die KI fragen, wie man weniger gestresst in den Tag startet. Beim Zähneputzen schon den ersten Call, Frühstück gibt's später am Schreibtisch, Proteinshake muss reichen. Dann 8 Stunden Meetings, dazwischen immer wieder Termine, in denen man bespricht, warum man vor lauter Terminen zu nichts kommt. Mittags schnell beim Spazierengehen eine Sprachi absetzen.
3: Ja, wir sollten uns da ASAP auch committen.
2: Bewegung ist wichtig. Abends noch kurz LinkedIn, Beitrag posten über die Bedeutung von Auszeiten. Und wenn du dann deinen Kindern gute Nacht sagst und dabei heimlich unter der Bettdecke noch eine Mail beantwortest, hast du es wieder geschafft mit der Work-Life-Balance.
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0: Hey Leute, jetzt mal ernsthaft. Heute in 3 Monaten ist der erste Weihnachtsfeiertag. Heute ist der 25. September, in dem wir gemeinsam reinstarten. Freue mich, dass ihr da seid. Ich bin für Tobi und Tanja am Start. Ich bin Marcel Wagner. Guten Morgen.
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0: Lieblingsire der H3 Morning Show. Ray Gavi zusammen mit Imran Rivers. Schönen guten Morgen. Habt einen schönen Freitag. Es ist 5.48 Uhr und da war doch, Leute, alles beim Spiel mit dabei, was man so braucht. Deutsche Nationalmannschaft gegen die Niederlande. Es gab Tore, es gab Leidenschaft, es gab ja auch umstrittene Schiri-Entscheidungen. Es wurde viel diskutiert nach dem Spiel. Diskutiert über den 1-0-Führungstreffer der Deutschen. Vorher lag da niederländischer Spieler am Boden. Joshua Kimmich hat den Ball aber nicht ins Aus geschossen, sondern den Angriff weitergespielt, der dann eben zum 1-0 geführt hat.
1: Die Regel gibt's einfach nicht. Also der Schiri ist dazu da, das Spiel zu unterbrechen. Wenn eine Kopfverletzung vorliegt, wenn das nicht der Fall ist, ist es unsere Aufgabe, weiterzuspielen. Deswegen kann ich die Aufregung bedingt nachvollziehen. Vielleicht wäre ich auch sauer. Trotzdem ist es kein Verbrechen gewesen, da weiterzuspielen.
0: Hinten raus Ausgleichstreffer der Niederländer in der Nachspielzeit. Für den neuen Bundestrainer, für Jürgen Klopp, geht's ja absolut in Ordnung, wie das ausgegangen ist. Wirklich genießen konnte er das Spiel als Bundestrainer aber noch nicht.
2: Genieß mal, keine Ahnung, Gummibärchen oder sonst was, aber nicht. Also Fußball bin ich nicht dazu da. Das wird bestimmt irgendwann mal kommen. Genießen tue ich Momente, wenn man 4-0 führt und irgendeiner zeigt die Nachspielzeit an. Da sind wir noch ein bisschen voll entfernt.
0: Ja, aber wir sind da auch optimistisch. Wird irgendwann kommen, vielleicht schon beim nächsten Spiel. Sonntag geht's gegen Griechenland.

0: David Guetta, Alphaville und Evermax, Forever Young.
1: Gleich ist es 6 Uhr.
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3: Mit Jana Schwarzer, guten Morgen. Unentschieden beim Klopp-Debüt. Die deutsche Fußballnationalmannschaft hat in der Nations League 1:1 gegen die Niederlande gespielt. Es war nicht nur das erste Spiel für den neuen Bundestrainer Jürgen Klopp, auch Eintracht Frankfurt-Stürmer Younes Ebnotalib hatte sein erstes Länderspiel. HR-Sportreporter Holger Dahl.
4: Ebnotalib musste wegen der Havertz-Verletzung schon früh rein, der war wirklich total engagiert. Philipp Treu war für mich als rechter Verteidiger richtig gut. Die neue Nummer 1 im Tor, Marc-André Ter Stegen, ja, super gehalten. Insgesamt war dann einfach zu sehen, wohin es noch gehen kann. Leidenschaft und Intensität, das war da. Es wäre jetzt aber auch echt zu viel verlangt gewesen, dass gleich wirklich so jedes Rädchen ins andere greift. Das hat Jürgen Klopp auch genauso analysiert.
3: Skandalauftritt in New York. Israels Ministerpräsident Netanyahu hat vor der UN-Vollversammlung den Angriff auf den Iran verteidigt. Es sei eine seiner leichtesten Entscheidungen gewesen. Außerdem griff er in seiner Rede den New Yorker Bürgermeister an, westliche Regierungschefs, die Türkei und Katar. Dutzende Delegierte verließen aus Protest den Saal. Die UN-Vertretung der Palästinenser hatte dazu aufgerufen. Auch vor dem Gebäude gab es Demonstrationen. Beim Gründungswettbewerb Hessen Ideen haben Hochschulteams aus Darmstadt, Gießen und Kassel gewonnen. Das hessische Wirtschaftsministerium hat in Frankfurt gestern Abend mehr als 22.000 Euro als Preisgeld vergeben. HR3-Reporterin Ursula Mayer.
5: Auf dem ersten Platz ist ein Team der Universität Gießen. Durch ihre Software sollen Ärzte die Funktion des Herzens besser beurteilen können. Platz 2 geht an ein Team der Technischen Universität Darmstadt. Das will die Büroarbeit von Handwerkern automatisieren. Studierende der Universität Kassel kommen auf Platz 3 für einen Roboter, der Weidezäune freimäht und dabei defekte Stellen erkennt.
3: Die Skyliners Frankfurt sind mit einer Niederlage in die neue Saison der Basketball-Bundesliga gestartet. Bei Meister Alba Berlin stand es am Ende 83:94. Und das passiert heute noch. Auch in Hessen demonstrieren Schülerinnen und Schüler gegen eine mögliche Wehrpflicht, unter anderem in Kassel, Gießen und Hanau. Der Papst startet einen 4-Tage-Besuch in Frankreich und Bundestag und Bundesrat stimmen über den Tankrabatt ab, damit der nächste Woche in Kraft treten kann. Das nächste HR3 News Update gibt's in einer halben Stunde.
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1: Vor am Wochenende der Altweibersommer aber sowas von auftritt, haben wir heute den ersten Bodenfrost nach diesem Sommer. Momentan so im Landkreis Waldeck-Frankenberg, Landkreis Rheingau-Taunus-Kreis, weiter oben auch teilweise in Südhessen. Temperaturen heute Morgen wirklich auch recht frisch, 2 bis 9 Grad. Heute tagsüber wird's aber wieder ganz ordentlich. 19 Grad in Nordhessen bis zu 23 im Süden und nachher, wenn sich der Nebel verzogen hat, auch mit viel Sonne. Damit ihr gut ankommt, das Neueste aus unserem Verkehrszentrum, damit sind wir schnell durch, ist alles frei. Und damit willkommen im Freitag. Schön, dass ihr da seid. Wir bringen euch gemeinsam rein. Jana Schwarz ist in den Nachrichten.
3: Guten Morgen.
1: Und ich bin für Tobi und Tanja da. Tobi Montag wieder an eurer Seite. Tanja am Dienstag. Ich bin Marcel Wagner. Guten Morgen.
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0: hier ist die H3 Morning Show, es ist 10 Minuten nach 6 und Vorsicht, einmal auf der A5 Frankfurt Richtung Kassel, da liegt ein Spanngurt im Moment zwischen Bad Homburger Kreuz und Friedberg. Spanngurt auf der rechten Spur und dem Standstreifen.
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4: Boah, die Lebensmittelmotten werden immer mehr.
5: Ah, hier, die Windbreaker-Abteilung. Da finde ich bestimmt einen.
6: Tobi, sag bitte nicht immer Windbreaker. Es ist eine Regenjacke.
5: Du sagst ja auch Eyeliner und nicht Kajalstift.
6: Da gibt's einen Unterschied.
5: Ja, der Unterschied zwischen einem Eyeliner und einem Windbreaker ist, dass ich letzteren brauche.
6: Aha.
5: Der hier gefällt mir. Guck mal, viele Taschen, viele Reißverschlüsse. Wie sehe ich damit aus?
6: Wie ein Wanderrucksack.
5: Oder der hier. Guck mal, schönes, strahlendes Neongelb.
6: Ja, lauf damit aber bitte nicht an einem Geigerzähler vorbei.
5: Ja, Opa, ist es wichtig? Ich kaufe nämlich gerade einen Windbreaker.
7: Wo willst du den denn aufstellen? Wir haben doch schon Solarpanelen auf dem Dach.
5: Opa, ein Windbreaker ist eine Jacke.
7: Irre. Was die alles erfinden für billigen Strom.
5: Wieso rufst du eigentlich an?
7: Ich sollte dich daran erinnern, dass du eine Regenjacke kaufen wolltest.
5: Danke, das ist sehr lieb.
6: Probier den, Tobi. Ein klassischer Friesenerz.
5: Sag nicht Friesenerz, das

0: ist eine Öljacke.
1: Zieh mal an.
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0: Cara heute Morgen in der H3 Morning Show. Schön, dass ihr mit dabei seid. Es ist 15 nach 6. Wettermäßig, ja, heute Morgen hier und da ein bisschen Bodenfrost. Der wird sich nachher verziehen. Dann wird es bis zu 23 Grad heute warm mit viel Sonne. Das Wochenende dreht dann richtig auf. Temperaturen so knapp an die 30 Grad Marke am Sonntag. Vorsicht, wenn ihr unterwegs seid. Auf der A5 haben wir immer noch einen Spanngurt. Frankfurt Richtung Kassel zwischen Bad Homburger Kreuz und Friedberg auf der rechten und der mittleren Spur. Und Leute, wem ist die Cap?
1: Unser.
0: Genau so ist es. Willkommen in Hessens größtem Kerbezelt. Auch wenn Tobi und Tanja heute nicht da sind, feiern wir zusammen. Ihr feiert Kerb, Kirmes, Kirchweih, ganz wurscht, wie es heißt, dieses Wochenende zum Beispiel in Selters Eisenbach, in kleinen Zimmern oder auch in Wiesbaden-Erbenheim.
2: Freitag haben wir mal wieder unsere Top-Zelt-Gaudi mit der lieben Franzi, dem Breitner, dem Killer-Michel, dem Shepard und dem Mischa. Von der Rampe.
0: Das ist der Kerbevater, das ist der Justin. Samstag ist Heimatabend mit Männern- und Damenballett. Und Sonntag
2: lade ich euch alle herzlich zum wunderschönen Umzug in Erbenheim ein. Und am Ende machen wir eine schöne Afterzug-Party. Bis dahin, gute Liebe.
0: Ah ja, das klingt doch herrlich. Ganz viel Spaß dort oder wo auch immer ihr sonst feiert. Hebt gerne auch die Hand. WhatsApp an die 069-155-4x3 ist bei euch im Ort auch Kerb am Wochenende. Wir haben gleich Chad Kroeger. Und für den Freitagmorgen gibt's auch Beats, Turn the Lights Off. Echte Abwechslung. Dafür habt ihr uns, dafür habt ihr HR3.
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0: Kröger und Tiro heute Morgen in der H3 Morning Show. Es ist kurz vor halb sieben. Leute, da wartet noch so Großes, bis zu 10.000 Euro in bar.
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0: Tobi und Tanja nehmen euch auch in der kommenden Woche mit in den Tresor. Gerne jetzt schon melden. Die Hand heben, wenn er sagt, bin ich bereit für. Tresor als Stichwort. Anni 069 155 4 mal die 3. Dann macht ihr es so wie Fatma aus Frankfurt gestern Morgen bei uns in der Show. Die gewinnt einfach erstmal eine Apple Watch, dann einen Saug- und Wischroboter, den Dreamy, und dann völlige Eskalation.
2: Es ist was drin! Alter Schade! Wir bewahren jetzt alle Ruhe, ja? Mit welchem Auto seid ihr gerade nach Frankreich unterwegs?
3: Oh nein, nein, also wir sind mit einem VW ID.7 unterwegs. Oh nein,
2: das nächste Mal fahrt ihr mit einem anderen Auto!
4: Es ist der Mini, Leute!
0: Ist das großartig, was gestern Morgen hier in der Show passiert ist. Völlige Eskalation. Schaut euch gerne das Video an. Also wirklich Gänsehaut, Tränen. Schaut rein, HR3 Insta, und dann seht ihr Fatma, wie sie sich freut. Und ihr seht gleichzeitig, wie ihr aussieht, wenn ihr in der kommenden Woche abräumt.
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0: Freitagmorgen, es ist 6:30.
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2: Mit Jana Schwarzer. Guten Morgen. Im ersten Spiel von Neubundestrainer Jürgen Klopp hat es gegen die Niederlande ein 1:1 gegeben. In dem Nations League-Spiel schoss Felix Nemtschall das Tor für Deutschland schon in der ersten Halbzeit. Kurz vor Schluss gab es dann aber doch noch den Ausgleich. Bundestag und Bundesrat sollen heute den Tankrabatt beschließen, damit er zum Monatswechsel in der nächsten Woche in Kraft treten kann. Die Steuern auf Benzin und Diesel werden dann um 17% gesenkt. Dem Staat entgehen dadurch Einnahmen von 2,5 Milliarden Euro. Begleitet von Protesten hat Israels Ministerpräsident Netanyahu eine Rede vor den Vereinten Nationen gehalten. Er hat dabei sein Vorgehen gegen die Palästinenser und gegen den Iran verteidigt. Viele Delegierte verließen aus Protest den Saal. Sie bezeichnete Netanyahu als moralische Feiglinge. Und jetzt mehr Aktuelles aus unseren Regionalstudios.
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3: Wenn es hart auf hart kommt, muss der Notarzt schnell da sein. Aber ob in Bad Arolsen nächstes Jahr noch ein Notarzt stationiert sein sollte, das stand auf der Kippe. Jetzt ist klar, die Residenzstadt kann ihren Notarzt behalten. Das Problem war, dass das Klinikum seine Notfallversorgung eingestellt hatte und damit sollte es auch keinen Notarzt mehr geben. Doch das ist jetzt vom Tisch. Ein Notarzt wird immer in der DRK-Rettungswache auf Bereitschaft sein. Auch das Notarztfahrzeug steht dann dort. Wenn immer möglich, sollen sogar Ärzte eingesetzt werden, die vorher schon im Klinikum Bad Arolsen waren. Aus Sicht der potenziellen Patienten bleibt jetzt also doch alles beim Alten. Daniela Möllenkamp, Bad Arolsen.
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0: Bodenfrost, Leute, das erste Mal nach diesem Sommer. Aber es wird heute wieder warm, bis zu 23 Grad mit viel Sonne nachher. Und das Wochenende bringt dann bis zu 29, vielleicht sogar schon wieder bis zu 30 Grad. Damit ihr gut ankommt, das Neueste aus unserem H3-Verkehrszentrum. Alles frei.
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0: krassen Sound für den Freitagmorgen, den gibt's wo? Ayana Klar in eurer HR3 Morning Show. Es ist 20 Minuten vor 7. Und wir haben auch neue Musik mit dabei von einem guten Freund von uns. Michael Schulte hat was Neues. Kennen wir von 5am oder... Von Waterfall, neuer Hit heißt Cover You. Wir sind, gespannt, bisschen nervös, ehrlich gesagt, weil er selbst die Erwartungshaltung also hat, dass es einfach ganz großartig wird, was da passiert.
1: Endlich ist er da, mein neuer Song, Cover You heißt er. Ich freue mich tierisch, dass der endlich draußen ist. Ist auf jeden Fall ein Song, der das Potenzial hat, für mich persönlich einer meiner absoluten Lieblingssongs von meinen eigenen Songs zu werden.
0: Oder? Da hängt er die Latte mal sehr, sehr hoch. Was sollte man ansonsten wissen?
1: Ist ein Song, den ich geschrieben habe für meine beiden Söhne, Luis und Lenny. In dem Song geht's darum, wie wichtig es ist, dass Kinder heutzutage aber generell einfach behütet aufwachsen, dass sie immer das Gefühl haben, da ist jemand da, der mir hilft, wenn es mal nicht so läuft im Leben, und auch sinnbildlich dafür dieses typische, wenn man nachts mal das Licht ausmacht, wenn sie einschlafen und dann vielleicht Angst bekommen, weil sie denken, da sind Monster unterm Bett oder generell Monster auf dieser Welt, dass man dann vielleicht ein Licht anlässt und einfach auch für sie da ist. Und jetzt wünsche ich erstmal ganz viel Spaß mit dem Track, hoffe er gefällt.
0: Ja, das hoffe ich auch. Ich bin sehr gespannt, ob er gefällt. Ich hätte gerne danach schon so eine erste kleine Reaktion, dass wir ein bisschen Stimmungstest haben. Schick gerne mal kurz Daumen hoch, Daumen runter. Das Lied ist recht kurz, um ehrlich zu sein. Bin gespannt, was er dazu sagt. Michael Schulte, ganz neu in HR3. Hier ist Cover You.

0: Hier, super, sagt der Andi. Oberrotzfurt, vielen Dank dafür. Gerade eben schnell die Hand gehoben über die 069-155-4x3. Es ist die neue Nummer von Michael Schulte. Cover You, ganz, ganz neu heute Morgen bei uns in der Morningshow. 6.44 Uhr an diesem Freitagmorgen und es ist ein Freitag, der tatsächlich das erste Mal nach dem Sommer mit Bodenfrost ums Eck kommt, Martin.
1: Ja, so ein paar Thermometerchen haben in Mittel- und in Osthessen schlapp gemacht.
0: Also,
1: oder auch im Odenwald. Also es gibt so 4-5 Stellen, wo es jetzt noch kalt ist, aber nachher eben über 20 Grad in Südhessen, also bis zu 23 und ihr in Kassel dürft knapp an der 20-Grad-Marke vorbeischrammen, aber überall scheint die Sonne.
0: Es hat gescheppert heute Morgen schon auf der A661. Die Unfallstelle ist noch ungesichert. Vorsicht, Egelsbach Richtung Oberursel in der Abfahrt Frankfurt-Ost. Und gleich die Imagine Dragons. Whatever it takes. Und dazu packen wir ein Riesenbrett von Madonna. Hang up. Und whatever it takes, echte Abwechslung hier in der Morning Show. 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

Morgen in der HR3 Morning Show. Es ist 6.53 Uhr. Tobi ist am Montag wieder für euch da. Tanja ab Dienstag. Heute Morgen starten wir zusammen in den Tag. Ich bin Marcel Wagner, ein Riesenschüssel. Ich hoffe, ihr kommt besser in diesen Tag als ich. Leute, ich habe heute Morgen mir das Gel für die Haare, das ist so eine weiße Paste, ja, mache ich mir in die Hände, verreibe das so und dann schmiere ich mir das ja normalerweise in die Haare, in Style, die so wie sie. Heute Morgen habe ich mir das Zeug einfach ins Gesicht geschmiert, weil ich so, keine Ahnung, müde war oder dappig oder... Und jetzt sagt bitte, ich bin nicht der Einzige auf diesem Planeten, dem sowas jemals passiert ist. Habt ihr euch auch schon mal, weiß ich nicht, irgendwas ins Gesicht geschmiert, was da eigentlich überhaupt nicht hinkommt? Die Creme versehentlich auf die Zahnbürste, keine Ahnung. Sagt bitte, ich bin nicht allein. 069 155 4 mal die 3 und kommt gut rein in Freitag.

0: beim Gurgeln, aber es ist fantastisch. Joe Cocker, Unchain My Heart. Wir sprechen weiter heute in der Morning Show über die Dinge, die wir im Bad heute Morgen vielleicht schon mal verwechselt haben, so wie ich eventuell Haargel mit einer Gesichtscreme. Jetzt ist 7.
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2: Mit Jana Schwarzer. Guten Morgen. Neue Spieler, neuer Bundestrainer und ein Unentschieden zum Start. Die deutsche Fußballnationalmannschaft hat in der Nations League gegen die Niederlande 1:1 gespielt. Es war unter anderem für Eintracht Frankfurt-Stürmer Younes Ebnotalib das erste Länderspiel. Und Neubundestrainer Jürgen Klopp war sehr zufrieden mit seinem Team.
3: Die Jungs haben aber, und das ist jetzt die wichtigste Information, absolut alles rausgehauen, volle Bereitschaft. Und das ist ja das, was wir sehen mussten. Auf jeden Fall haben wir gesehen und deshalb bin ich mit dem Paar total happy.
2: Begleitet von Protesten hat Israels Ministerpräsident Netanyahu eine Rede vor der UN-Vollversammlung gehalten. Er hat dabei sein Vorgehen gegen die Palästinenser im Gazastreifen und gegen den Iran verteidigt. Viele Delegierte verließen aus Protest den Saal. Sie bezeichnete Netanyahu als moralische Feiglinge. Auch in der Stadt New York gab es Demonstrationen und Protestaktionen gegen Netanyahu. Schon zum 1. Oktober, der ja in der nächsten Woche ist, soll der neue Tankrabatt gelten. Deshalb müssen Bundestag und Bundesrat heute noch zustimmen. Geplant ist, dass die Steuern auf Benzin und Diesel um 17 Cent gesenkt werden. Dem Staat entgehen dadurch Einnahmen von 2,5 Milliarden Euro. Ob die Steuersenkung aber komplett bei den Verbrauchern ankommt, ist nicht klar. Codename Red Storm Charlie. In Hamburg hat eine große Übung von Bundeswehr und vielen anderen Stellen begonnen. Es geht um die Zusammenarbeit in Notfällen. Unter anderem waren deshalb gestern fast 100 Fahrzeuge in Hamburg unterwegs. ARD-Reporter Alias Bartel.
4: Bis spät in die Nacht rollte die Kolonne durch die Stadt. Über dem Konvoi kreisten Hubschrauber der Bundeswehr und die Libelle der Hamburger Polizei. Aktivisten wollten die Kolonne blockieren, aber vergebens. An den Elbbrücken fing die Polizei sie ab. Gestern Nachmittag startete die Übung mit einem Szenario, in dem Soldaten am Hafen von einer Drohne angegriffen werden.
2: Und das passiert heute noch. Bundesweit wollen Schülerinnen und Schüler gegen eine mögliche Wehrpflicht protestieren. In Kassel werden mehr als 1.000 zu einer Demo erwartet. Die Linke in Berlin will nach ihrem Wahlsieg entscheiden, ob sie mit Grünen und SPD Sondierungsgespräche aufnimmt. Und Darmstadt 98 nutzt die Länderspielpause für ein Kurztrainingslager in den USA. Das nächste HR3 News Update gibt's in einer halben Stunde.
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0: Es wird heute schon warm, bis zu 23 Grad mit viel Sonne nachher. Gut, heute Morgen ist noch ein bisschen frisch, teilweise haben wir noch Bodennebel. Und am Wochenende dreht das Wetter dann richtig auf. Da bekommen wir Temperaturen am Sonntag bis zu 29 Grad. Das ganze Wochenende sehr viel Sonne in Hessen. Damit ihr gut ankommt, das Neueste aus dem H3 Verkehrszentrum. Damit sind wir sehr schnell durch. Im Moment ist alles frei. Kommt gut rein in den Freitagmorgen, in den Nachrichten heute Morgen. Ist Jana Schwarzer.
2: Guten Morgen.
0: Und ich bin für Tobi und Tanja da. Ich bin Marcel Wagner. Moje.
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0: Willkommen im Freitag. Schön, dass ihr da seid. Hier ist eure HR3 Morning Show. Wochenende haben wir schon im Blick und in Sicht. Und wenn bis dahin noch irgendwas für sie nervt und nicht so ist, wie ihr es euch vorstellt, dann machen wir einfach mal gemeinsam kollektiv
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2: Es gibt gute Gründe, sich aufzuregen. Spritpreise zum Beispiel. Aber viele regen sich ja ganz generell gerne auf, egal worum es geht. Selbst wenn ein Politiker mal was absurd Geniales schaffen würde. Sagen wir, ab morgen gibt's in Deutschland keine Staus mehr. Nie wieder. Staus sind abgeschafft. Dann würde der dafür dermaßen Kritik ernten.
3: Ja super. Und wofür hab ich mir jetzt ein Auto mit Massagesitzen gekauft?
4: Das ist doch ein Blender. Wir hatten auf dem Land vorher auch schon kaum Stau.
3: Ja toll, keine Staus mehr. Dann sind ja noch mehr Leute mit dem Auto unterwegs.
2: Und dann muss der Politiker zurücktreten wegen der abgeschafften Staus. Und das regt alle dermaßen auf, dass der einfach zurücktritt und nicht mal kämpft für seine Überzeugungen. Hier, das mit den abgeschafften Staus, das war doch gut. So ein Vollidiot.
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0: Ashley Arms und Legendary heute Morgen in der H3 Morning Show. 15 Minuten nach 7. Und es ist sehr beruhigend zu hören, dass ihr auch busy dubbig seid.
1: Moin Marcel. Also ich habe mir zwar noch nicht was Falsches irgendwo falsch hingeschmiert, aber ich bin schon mit Socken duschen gegangen, weil ich sie vergessen habe.
0: Tom, grüße dir nach Langenselbold. Ja, ich habe mir heute Morgen versehentlich, ich habe so das Haargel, das ist so eine weiße Paste, in die Hände, habe so verrieben. Und ich weiß nicht, woran ich dann plötzlich gedacht habe. Ich habe dann tatsächlich mir das Zeug einfach ins Gesicht geschmiert. Wie dappig kann man sein?
2: Einen wunderschönen guten Morgen, ja. Ich musste gerade sehr lachen, weil tatsächlich mein Sohn schenkte mir eine vermeintliche After-Sun-Creme. Und nach 3 Tagen stellte ich fest, dass meine Haut ganz furchtbar trocken wurde und gejuckt hat.
0: Ei.
2: Und ja, dann stellte sich raus, nach genauem Hinschauen, dass es ein Duschgel war. Also ich habe mich über 3 Tage am ganzen Körper mit einem Duschgel eingecremt.
0: Nina. Gott, oh Gott, grüße dir nach Groß-Gerau. Hebt gerne auch die Hand 069-155-4x3. Wir sind doch kollektiv, da habe ich heute Morgen, oder? Wettermäßig wird es ein richtig toller Tag mit viel Sonne, Temperaturen bis 23 Grad. Die nächsten Tage viel Sonne und am Sonntag sogar bis zu 29 Grad. Und Straßen heute Morgen größtenteils frei. Wir haben einen Staumoment auf der A5 Kassel Richtung Frankfurt zwischen Alsfeld Ost und Alsfeld West. Dort im Moment ein LKW-Unfall, deswegen ist die A5 gesperrt und dadurch 2 Kilometer Stau. Gleich Klassiker, Mr. Mister. Was, wie so eine Kolda, wie so eine Wolldecke, wo wir uns richtig schön drunter legen können. Und dazu haben wir Beats. Und die kommen von Offenbach und Norma Jean Martin. Overdrive. Kühe. 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

0: Mr. Mister zum Starten den Freitagmorgen. Es ist 7.25 Uhr, kurz vor halb acht. Hier ist eure HR3 Morning Show. Und da ist es auch schon rum. Das erste Spiel unserer neuen Fußballnationalmannschaft mit neuem Bundestrainer. Kann sich sehen lassen, oder? Gegen die Niederlande. Gestern 1:1. Klar gibt's da noch ein paar Baustellen, aber das sieht doch nicht hoffnungslos aus, oder?
1: Nee, ist es nicht. Auf gar keinen Fall. Die Castingshow hat begonnen. Es haben sich einige vorgestellt, auch der Bundestrainer. Und es war viel zu sehen von dem, was er vorhat. Jetzt müssen sie es nur noch richtig auf die Reihe bekommen. Und dann haben wir in den nächsten Wochen und Monaten aber richtig Spaß.
0: Sagt heute Morgen H3 Fußballreporter Thomas Kunze, der mit dabei war in Amsterdam. Ich grüße dich, guten Morgen.
1: Hi.
0: Großes Streitthema war das 1:0 der deutschen Mannschaft. Da lag ein niederländischer Spieler vorher am Boden. Joshua Kimmich hat den Ball aber nicht ins Ausgeschossen, sondern weitergespielt. Und das hat dann zu einem Tor geführt. Wie hast du das wahrgenommen?
1: Das Regelwerk, das ist eindeutig. Der Schiedsrichter unterbricht das Spiel und keine der beiden Mannschaften, auch wenn sich die Niederländer gewünscht hätten, dass die Deutschen das Spiel unterbrechen. Ich sag's mal so, auch aus emotionalen Gründen. Es ist an der Grenze, aber es ist immer noch im Rahmen. Und dann müssen die Niederländer halt einfach weiterspielen und nicht darauf hoffen, dass die Deutschen das Spiel unterbrechen. Haben sie nicht getan. Ein Matcher macht das Tor 1:0. Alles ein bisschen glücklich, aber so war's.
0: Worüber wir uns sehr gefreut haben, ist der erste Einsatz unseres Hessen. Der Einsatz von Younis Ednatalib von der Eintracht. Was sagst du, sehen wir den häufiger?
1: Ich hoffe doch. Ja. Also erstmal, dass der schon nach einer Heimstunde kommen muss, ist schon erstmal ein Ding. Wie er dann draufkommt, ich weiß nicht, wer es vor Augen hat, das war ja schon überragend. Der kriegt die erste Aktion, den ersten Ballbesitz über den linken Flügel, geht rein in den Strafraum mit dieser genialen Technik. Zwei Übersteiger, spitzer Winkel, Verbrücken kann den Schuss halten, aber so kommst du doch rein in so ein Spiel und
0: mega,
1: sagst erstmal, hallo Kuckuck, hier bin ich. Das war stark. Ich fand es ein überragendes Debüt, genauso wie von Philipp Treu auf der Rechtsverteidigerposition. Auch das eine Erkenntnis dieses Abends. Germany's Next Klopp-Model. Vielleicht ist Younis Ednatalib auch eins.
0: Dann hoffen wir mal, dass er am Sonntag wieder mit am Start ist. Dann geht's gegen Griechenland.
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0: Freitagmorgen, es ist 7.30 Uhr.
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2: Mit Jana Schwarzer. Guten Morgen. Im ersten Spiel von Neubundestrainer Jürgen Klopp hat es gegen die Niederlande ein 1:1 gegeben. In dem Nations League-Spiel hat Felix Metscher das Tor für Deutschland schon in der ersten Halbzeit geschossen. Kurz vor Schluss gab es dann aber doch den Ausgleich. Bundestag und Bundesrat sollen heute den nächsten Tankrabatt beschließen. Ab Donnerstag nächster Woche werden dann die Steuern auf Benzin und Diesel um 17 Cent pro Liter gesenkt. Wie sehr die Spritpreise dann wirklich runtergehen, ist aber nicht klar. Bundesweit sollen heute wieder Jugendliche gegen die mögliche Wehrpflicht protestieren. In rund 100 Städten sind Schulstreikdemos angemeldet. In Hessen soll es am Mittag wohl die größte in Kassel geben. Es sind aber auch Aktionen zum Beispiel in Hanau, Darmstadt oder Friedberg angekündigt. Und jetzt mehr Aktuelles aus unseren Regionalstudios.
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3: Auf der grünen Wiese in Frankenberg entsteht eine neue Tagesklinik von Vitos. Ab 2028 sollen Menschen mit psychischer Erkrankung dort Hilfe finden. Das Angebot schafft 18 Plätze für Patienten, die teilstationär aufgenommen werden, also tagsüber in der Klinik sind, aber zu Hause schlafen. Es sei vielen Patienten wichtig, dass sie während einer Behandlung weiterhin in ihrem vertrauten Umfeld leben können, sagt Nina Kuhl, die Pflegedirektorin. Außerdem soll die Ambulanz, die es jetzt schon in Frankenberg gibt, in das neue Gebäude in der Gartenstraße umziehen. Psychische Erkrankungen sind weit verbreitet, so Vitos. Mit dem Ausbau in Frankenberg reagiere man auf einen seit Jahren steigenden Bedarf. Daniela Möllenkamp, Frankenberg.
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0: Boah, Sitzheizung heute Morgen schon auf Anschlag. Temperaturen heute Morgen, ja, teilweise um die 0 Grad, 2 bis 9 im Durchschnitt. Nachher wird es aber richtig warm. Temperaturen heute bis zu 23 Grad mit viel Sonne. Und die nächsten Tage steigern wir uns. Samstag 26, Sonntag 29, Montag wahrscheinlich 30 Grad. Damit ihr gut ankommt, jetzt das Neueste aus unserem HR3-Verkehrszentrum. Im Moment haben wir auf der A5 eine Sperre nach einem LKW-Unfall Kassel Richtung Frankfurt zwischen Alsfeld-Ost und Alsfeld-West. Dadurch 3 Kilometer Stau ab der Raststätte Berfa. Fahrt am besten großräumig drumherum. Für den Fernverkehr heißt es ab dem Hattenbacher Dreieck über die A7 und am Dreieck Fulda weiter über die A66. Ansonsten haben wir das Thema, dass die Umleitung im Moment wegen der gesperrten Bundesstraße auch echt ein Thema ist. Guckt da mal, was euer Navi sagt und wir checken auch hier nochmal kurz die Optionen, die ihr so habt. Und ansonsten freue ich mich wirklich sehr an diesem Morgen. Da geht ganz, ganz, ganz viel Liebe raus an euch, weil ihr eben auch da seid.
5: Moin Marcel, ja, heute Nacht ist irgendwie der Wurm drin, aber Rasierschaum auf die Zahnbürste. War eklig. War übelste Sorte.
0: Rasierschaum auf der Zahnbürste. Ja, das geht in die Richtung, was ich gemacht habe heute Morgen. So im Halbschlaf. Haargel ins Gesicht. Oh Gott. Wie blöd man sich vorkommt, wenn man es merkt. Wenn euch was Ähnliches passiert ist, lasst uns kollektiv dabei sein. 069 155 4x3. Moin.

0: Was ist mit dem Wahnsinn? Geht er eigentlich weiter? Ah ja, und sowas von geht er weiter. Montagmorgen zwischen 7 und 8 und erwarten ja noch 10.000 Euro.
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0: Und am besten, ihr schickt uns jetzt schon eine WhatsApp, dass ihr mit dabei sein wollt. Stichwort Tresor an die 069 155 4x die 3. Und dann nehmt euch Tobi am Montagmorgen an die Hand, führt euch rein in den Tresor, so wie wir es gestern mit Fatma aus Frankfurt gemacht haben, Leute. Was ist da passiert, oder? Auf dem Weg in den Urlaub Richtung Südfrankreich holt sie sich eine Apple Watch, den Dreamy Saug- und Wischroboter und ein Auto, ein Mini Cooper. Fatma, grüß dich, guten Morgen.
2: Guten Morgen.
0: Da klingt ja jemand noch ein wenig müde.
2: Ich sitze hier draußen, sehe mir den Sternenhimmel an und telefoniere mit dir.
0: Fatma, wie war die erste Nacht mit neuem Auto?
2: Surreal. Ganz ehrlich, es ist noch unglaublich. Es ist unfassbar.
0: Hast du davon geträumt heute Nacht?
2: Alter, wir schlagen wie ein Stein. Ich war so fertig. Dieser ganze Dopaminverbrauch gestern.
0: Ja, klar. Das war schon ein aufregender Tag für dich wahrscheinlich, oder?
2: War es. Ich habe noch nie was gewonnen. Das war so, oh mein Gott, das ist doch ein Auto. Oh
0: ja,
2: Gott.
0: Wahnsinn. Ey, wenn man sich das Video von euch ansieht, wie ihr da im Auto ausrastet, als ihr erfahrt, was passiert, ey, es ist so großartig. Hast du es dir angesehen bei Insta?
2: Habe ich. Für uns war ja schon in dem Moment, wo das hieß, hinterm dritten Türchen ist was, war für uns so, oh mein Gott, ich habe wirklich was gewonnen.
0: Ja.
2: Wo wir noch nicht mal wussten, dass es ein Auto ist. Es war einfach nur so, oh mein Gott, ich habe ein Auto ohne Schulden. Wie geil ist das? Klar, man kann immer sagen, ey, du kannst zur Bank gehen, dir einen Kredit holen und dann kannst du dir ein Auto holen. Ich war aber mehr so der Mensch, der sagt, nee, ich möchte mich nicht verschulden oder sonst noch was. Und es war dann so, oh mein Gott. Was will ich jetzt ein Auto?
0: Also ich mache das hier schon ein paar Tage, ne? Aber dass ich im Radio weine, das ist noch nie passiert. Gestern ist das das erste Mal. Mir sind die Tränen runtergelaufen, weil ich mich so für euch gefreut habe. Und ganz viele in Hessen, die uns auch geschrieben haben, die Sprachnachrichten geschickt haben, gesagt haben, hey, es hat genau die richtigen erwischt.
2: Och, ich finde auch nicht die richtigen Worte für alles. Einfach nur danke, danke.
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0: Markus Gerau hat sich mit Duschgel eingecremt. Tom aus Langensäbold war mit Socken duschen. Markus aus Petersberg hat sich mit Rasierschaum die Zähne geputzt. Enrico ist mit den Hausschlappen zur Arbeit. Hessen ist kollektiv busy schusselig, würde ich mal sagen. Aber ich habe es ja vorher schon gesagt, ich habe mir heute Morgen einfach das Gesicht mit Haargel eingecremt. Das ist auch herrlich. Ist euch was Ähnliches passiert? 069-155-4x3. Und Tobi dreht ja momentan fürs HR-Fernsehen neue Folgen Tobis Städtetrip. Also, der ist schon auch busy dusselig.
1: Zum Thema Verwechslung eine Warnung an alle. Nur mal angenommen, an einem Tisch würden manche Menschen Pommes essen. Und es gäbe als Dip Mayonnaise, Ketchup und Kräuterdip.
0: Ja.
1: Und es gäbe aber auch Zwetschgenkuchen und dafür Sahne. Und angenommen mal, man würde die Pommes dann in was Weißes tunken wollen, dann wäre es gut, wenn man nochmal genau hinguckt. Weil Zwetschgenkuchen mit Mayo oder Kräuterdip schmeckt nicht und Pommes mit Sahne auch nicht.
0: Danke fürs Ausprobieren.
1: Gern geschehen.
0: Wettermäßig starten wir in ein ja wirklich sehr hochsommerliches, späthochsommerliches Wochenende. Heute Temperaturen bis zu 23 Grad, morgen 26, Sonntag sogar bis zu 29 Grad mit ganz viel Sonne. Und auf den Straßen zu Hause in Hessen heute Morgen einmal Vorsicht, weil da gerade ein defektes Fahrzeug rumsteht und Gipskartonplatten rumliegen. A661, Oberursel Richtung Egelsbach zwischen Frankfurt-Ost und Offenbach-Kaiserlei. Gleich, Nicky Yorn. Und dazu packen wir richtig geil die Red Hot Chili Peppers mit entspannendem Rock Californication. 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

0: Zeiten ist zurück. Und nicht irgendwo, sondern sie ist da zurück, wo es losgegangen ist, wo sie groß und berühmt geworden ist, bei uns in Deutschland. H3 Morning Show an diesem Freitagmorgen kurz vor 8. Die Backstreet Boys sind wieder da. Heute startet ihre Konzertreihe mit 10 Konzerten in Düsseldorf. Die einzigen Konzerte in Europa. Und es war überhaupt gar keine Frage, dass die in Deutschland, dass die bei uns stattfinden. In Amerika nicht so richtig durchgebrochen, kommen sie als Teenager in den 90ern hierher und werden eben zu großen Stars.
1: Fans in Germany, they're just the number one prospect of what makes the Backstreet Boys the Backstreet Boys. We were able to come to Germany as young men, as teenagers, and really learn how to be pop stars.
0: Sagt Brian, und er sagt auch, es wird ganz, ganz großartig. Wenn auf einem der vielen Konzerte 10 insgesamt vorbeischaut, dann habt ganz viel Spaß mit den Backstreet Boys. Tobi, Tanja und ich sind auch da, auch bei irgendeinem Konzert. Wir freuen uns wie so kleine Kinder. Und heute Morgen haben wir sie in der Show, die Backstreet Boys. Hier ist Larger Than Life.

0: Die Backstreet Boys heute Morgen bei uns in der Show Larger Than Life. Damit wird's 8 Uhr.
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2: Mit Jana Schwarzer. Guten Morgen. Jürgen Klopp hat bei seinem Debüt als Fußball-Bundestrainer einen Sieg knapp verpasst. Das DFB-Team hat in der Nations League in Amsterdam 1:1 gegen die Niederlande gespielt. ARD-Sportreporter Michael Augustin.
3: Mit Leidenschaft und Einsatz. Deutschland spielte so, wie es sich der neue Bundestrainer gewünscht hatte. Aber die Mannschaft von Jürgen Klopp machte auch sehr viele Fehler. Und sie hatte Glück, als das Führungstor von Van Dijk nach Videobeweis zurückgenommen wurde. Und so ging das DFB-Team durch einen Treffer von Metscher in Führung. Danach vergab Adeyemi die große Chance zum 2:0. Die Niederlande kam in der Nachspielzeit durch Gakpo zum verdienten Ausgleich.
2: Skandalauftritt in New York. Bei der UN-Vollversammlung haben viele Delegierte den Saal verlassen, als Israels Ministerpräsident Netanyahu ans Rednerpult trat. Er beschimpfte sie als moralische Feiglinge und er verteidigte die israelischen Angriffe auf den Iran und das Vorgehen gegen die Palästinenser. ARD-Korrespondentin Ute Scheins.
4: Israel sei von Feinden umgeben und hätte sich immer wieder verteidigen müssen. Den Vorwurf eines Genozids an der palästinensischen Bevölkerung im Gazastreifen wies er als größte Lüge des Jahrhunderts zurück. Palästinenserpräsident Abbas dagegen konnte nur per Videobotschaft zur Vollversammlung sprechen. Die US-Regierung hatte ihm das Visum verweigert. Abbas warf Israel Völkermord und Vertreibung vor. Zudem beschleunige sich im besetzten Westjordanland der Ausbau israelischer Siedlungen.
2: Beim Gründerwettbewerb Hessen Ideen sind gestern Abend in Frankfurt die Sieger gekürt worden. Die Hochschulteams haben insgesamt mehr als 22.000 Euro an Preisgeld vom Wirtschaftsministerium bekommen. HR3-Reporterin Ursula Mayer.
5: Auf dem ersten Platz ist ein Team der Universität Gießen. Durch ihre Software sollen Ärzte die Funktion des Herzens besser beurteilen können. Platz 2 geht an ein Team der Technischen Universität Darmstadt. Das will die Büroarbeit von Handwerkern automatisieren. Studierende der Universität Kassel kommen auf Platz 3 für einen Roboter, der Weidezäune freimäht und dabei defekte Stellen erkennt.
2: Die Skyliners Frankfurt sind mit einer Niederlage in die neue Saison der Basketball-Bundesliga gestartet. Bei Meister Alba Berlin stand es am Ende 83:94. Und das passiert heute noch. Auch in Hessen demonstrieren Schülerinnen und Schüler gegen eine mögliche Wehrpflicht, unter anderem in Kassel, Gießen und Hanau. Der Papst startet einen 4-Tage-Besuch in Frankreich und Bundestag und Bundesrat stimmen über den Tankrabatt ab, damit der dann nächste Woche in Kraft treten kann. Das nächste HR3 News Update gibt's in einer halben Stunde.
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0: Und wir starten Martin Wettergut richtig ordentlich Richtung Wochenende.
7: Ja, und heute werden wir schon mal vorgeglüht. Bis zu 23 Grad sind bei euch in Rüdesheim oder in Bensheim drin. Oder in Kassel und Eschwege sind es immerhin noch knappe 20.
0: Ah ja?
7: Und der Tag verspricht 12 Stunden Sonne. Wobei, das ist nicht ganz korrekt. Es sind 11 Stunden und 58 Minuten.
0: Da hat einer genau nachgezählt.
7: Ja, also, wir glühen heute schon mal vor und am Wochenende wird es noch besser. Temperaturen morgen bis zu 26 und am Sonntag sogar bis zu 28 Grad.
0: Und damit ihr gut ankommt, haben wir jetzt das Neueste aus dem H3-Verkehrszentrum. Vorsicht auf der A3. Reifen auf der linken Spur. Frankfurt Richtung Köln zwischen Idstein und Bad Camberg. Und es steht ein kaputtes Auto momentan auf der rechten Spur. Vorsicht auf der 661. Gipskartonplatten. Oberursel Richtung Egelsbach zwischen Frankfurt Ost und Offenbach Kaiserlei. Auch dort ein kaputtes Fahrzeug auf dem Standstreifen. Und die A5 ist immer noch gesperrt. LKW-Unfall Kassel Richtung Frankfurt zwischen Alsfeld Ost und Alsfeld West. Im Moment 4 Kilometer Stau ab der Raststätte Berfa. Am besten ihr fahrt großräumig drumherum. Für den Fernverkehr geht es ab dem Hattenbacher Dreieck über die A7 und am Dreieck Fulda weiter über die A66.
8: Guten Morgen, Marcel. Ja, wenn jetzt Tobi und Tanja nicht da sind, gibt es dann heute überhaupt einen Tresor?
0: Anja, Gruß zu dir nach Frankenberg. Du bist nicht die Einzige, die sich die Frage stellt. Natürlich gibt's einen Tresor. Es gibt nur keinen, der reingehen kann. Weil da nur Tobi und Tanja rein dürfen und the Regals are the Regals. Und deswegen Montagmorgen geht's weiter. Jetzt schon anmelden, jetzt schon die Hand heben. 069-155-4x3 schickt das Stichwort Tresor. Eine geile Morningshow gibt's trotzdem. In den Nachrichten ist Jana Schwarzer für euch.
2: Guten Morgen.
0: Martin Gutt ist mit am Start.
7: Einen schönen guten Morgen.
0: Und ich bin auch da. Ich bin Marcel Wagner. Auch von mir, guten Morgen.
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0: Und Sohn Leon.
3: Boah, die Lebensmittelmotten werden immer mehr.
4: Ah, hier, die Windbreaker-Abteilung. Da finde ich bestimmt einen.
5: Tobi, sag bitte nicht immer Windbreaker. Es ist eine Regenjacke.
4: Du sagst ja auch Eyeliner und nicht Kajalstift.
5: Da gibt's einen Unterschied.
4: Ja, der Unterschied zwischen einem Eyeliner und einem Windbreaker ist, dass ich letzteren brauche.
5: Aha.
4: Der hier gefällt mir. Guck mal, viele Taschen, viele Reißverschlüsse. Wie sehe ich damit aus?
5: Wie ein Wanderrucksack.
4: Oder der hier. Guck mal, schönes, strahlendes Neongelb.
5: Ja, lauf damit aber bitte nicht an einem Geigerzähler vorbei.
4: Ja, Opa, ist es wichtig? Ich kaufe nämlich gerade einen Windbreaker.
6: Wo willst du den denn aufstellen?

0: Wir haben doch schon Solarpanelen auf dem Dach.
1: Opa, ein Windbreaker ist eine Jacke.
0: Irre. Was die alles erfinden für billigen Strom.
1: Wieso rufst du eigentlich an?
0: Ich sollte dich daran erinnern, dass du eine Regenjacke kaufen wolltest.
1: Danke, das ist sehr lieb.
2: Probier den, Tobi. Ein klassischer Friesenerz.
1: Sag nicht Friesenerz, das ist eine Öljacke.
2: Zieh mal an.
1: Und, wie sieht's aus?
2: Authentisch.
1: Ja, dann nehme ich die.
2: Und wenn du dann vom Krabbenfischen zurückkommst, mach ich uns einen schönen Schrimps-Cocktail.
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0: mir mein Papa gerade eben kurz eine WhatsApp geschickt hat und reingeschrieben hat, Haargel im Gesicht strafft die Gesichtshaut. Würde ich sagen, es war ein bisschen dubbisch, was mir heute Morgen passiert ist. Ich habe tatsächlich so im Halbschlaf das Gel, also so eine weiße Paste, so in den Händen verrieben und mir dann einfach ins Gesicht geschmiert und nicht in die Haare. Aber Hessen ist kollektiv dubbisch heute Morgen.
1: Der Frank hier, guten Morgen. Die Kaffeemaschine hat gesagt, dass der Bohnenbehälter leer ist. Dann habe ich die Bohnen genommen und habe sie in den Wassertank reingeschüttet. Dann habe ich sie zum Trocknen wieder hingelegt.
0: Herrlich, so muss es sein. Moni hat mir gerade eben bei Instagram geschrieben und hat geschrieben, dass sie gerade auf halber Strecke Richtung Büro gesehen hat, dass sie noch die Schlafanzughose hat. Wer ist noch alles da? Ich gerne auch die Hand heben. 069 155 und 4 mal die 3. Heute wird's warm bis zu 23, morgen sogar 26, Sonntag sogar bis zu 29 Grad. Die nächsten Tage sehr viel Sonne. Wir haben immer noch eine gesperrte Autobahn A5 Kassel Richtung Frankfurt, wobei nicht mehr komplett gesperrt, sondern nur noch einzelne Spuren. Zwischen Hattenbacher Dreieck und Alsfeld West laufen Bergungs- und Reinigungsarbeiten. Linke Spur immerhin wieder frei. Im Moment noch 5 Kilometer Stau. Und gleich Taylor Swift. Must be exhausting, always rooting for the anti-hero. Und dazu packen wir schönen, aber entspannten Rock von Three Doors Down. It's not my time. 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

0: Taylor Swift in der H3 Morning Show. Es ist kurz vor 8:30. Schön, dass ihr da seid. Und Obacht im Bad. Wir haben festgestellt, heute ist in Hessen wirklich sehr viel kollektive Dubbigkeit unterwegs. Hebt gerne auch die Hand. 069-1554-3. Guten Morgen nach Gießen. Ben, hi, grüß dich.
1: Ich war ein bisschen jünger als du und habe bei einem Bekannten übernachtet. Und ne, wie man so ist dann als Kind, Jugendlicher, man will ganz stolz sein, will die Erwachsenen stolz machen. Bin extra früher aufgestanden, ins Bad gegangen.
0: Ja.
1: Und dann bei ihm mich aus dem Badschrank bedient und das war auch eine weiße Creme, so wie ich das kannte von zu Hause, Zahnpasta, so eine Tube mit Schraubdeckel.
0: Ja.
1: Es war aber die Haftcreme meiner Zähne.
0: Nein!
1: Doch, das heißt, ich habe mir schön die Haftcreme drauf geschmiert.
0: Was passiert denn? Klebt dann der Oberkiefer am Unterkiefer oder was passiert denn dann?
1: Ja, es pappt schon ziemlich und ich habe so gedacht, vielleicht ist das eine besondere Zahncreme und habe dann auch erstmal nichts gesagt und so beim Frühstücken war es dann ja richtig unangenehm und dann habe ich halt so gefragt, ja Achim, was ist denn mit deiner Zahncreme? Ich kann ja gar nicht richtig frühstücken. Es war auch jahrelang der Renner, wenn ich da übernachtet habe nochmal. Ich habe dann extra eine Tube bekommen mit dem dicken Schild Zahncreme. Ich habe viel drüber gelacht.
0: Ich liebe alles an dieser Geschichte, aber offenbar ist alles wieder in Ordnung. Also kriegst du die Schnut wieder auseinander, so wie es sich anhört.
1: Alles bestens, alles bestens. Musst du nicht zum Kieferorthopäden.

0: Geil, oder? Right Said Fred, Don't Talk, Just Kiss, heute Morgen in der HR3 Morning Show. Es ist 8.31 Uhr, kurz nach 8:30 Uhr.
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2: Mit Jana Schwarzer. Guten Morgen. Heute tagen Bundestag und Bundesrat und haben jede Menge Punkte auf der Tagesordnung. Einer davon, der Tankrabatt. Der soll nächste Woche in Kraft treten, deshalb sollen heute beide Kammern zustimmen. Die Steuern auf Benzin und Diesel werden dann bis zum Jahresende um 17 Cent pro Liter gesenkt. In Italien ist das Tragen von Burka und Niqab in Schulen künftig verboten. Außerdem hat das Kabinett der rechten Regierungschefin Meloni beschlossen, dass nur noch maximal 30% einer Klasse ausländische Schüler mit mangelnden Sprachkenntnissen sein dürfen. Im ersten Spiel vom neuen Fußball-Bundestrainer Jürgen Klopp hat es gegen die Niederlande ein 1:1 gegeben. In dem Nations League-Spiel hat Felix Metscher das Tor für Deutschland schon in der ersten Halbzeit geschossen. Kurz vor Schluss gab es dann aber den Ausgleich. Und jetzt mehr Aktuelles aus unseren Regionalstudios.
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3: Gegen Aufrüstung, Krieg und gegen die Wehrpflicht. Schülerinnen und Schüler gehen heute in Kassel auf die Straße. Um 12 Uhr geht es vor dem Rathaus los. Der Protestzug zieht über den Stern und den Holländischen Platz bis zum Nordstadtpark. 1200 Teilnehmer sind bei der Stadt angemeldet. Schon am Montag hat eine Jugendgruppe den Friedrichsplatz in eine Art Soldatenfriedhof umgewandelt. Weiße Kreuze standen da auf der Grünfläche, um zu verdeutlichen, was Krieg anrichten kann. Auch in anderen großen Städten in ganz Deutschland wird heute gegen Musterung und Wehrdienst gestreikt. Hinter den Demos steht nach hr-Recherchen federführend die Deutsche Kommunistische Partei DKP mit ihrer Jugendorganisation. Daniela Möllenkamp aus Kassel.
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0: Heute dreht die Sonne schon mal ordentlich auf und zeigt, was sie so kann. Temperaturen bis 23 Grad, damit geht's Richtung Wochenende. Und durchs Wochenende geht's sogar mit Temperaturen bis zu 29 Grad. Auch da viel Sonne, ein paar Wolken sind unterwegs. Ja, aber es ist trocken und morgens haben wir auch ein bisschen Nebel. Freuen wir uns aufs Wochenende, auf alles, was wir da so geplant haben. Damit ihr gut ankommt, jetzt das Neueste aus dem hr3-Verkehrszentrum. Im Moment haben wir auf der A5 noch stockenden Verkehr. Kassel Richtung Frankfurt zwischen Happenbachertrag und Alsfeld West. Bergungs- und Reinigungsarbeit, nur die linke Spur ist frei und dadurch 4 Kilometer im Moment.
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0: Lady Gaga und Hold My Hand.
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0: Eieieiei, da warten noch 10.000 Euro in bar auf euch. Jetzt haben wir ja 100 Schließfächer. Da die 10.000 Euro zu finden, ja. Aber wenn ihr gut aufgepasst habt in den letzten Tagen, in den letzten Wochen, es sind ja nur noch 45 Schließfächer, von denen wir überhaupt nicht wissen, was drin ist. Nur 45 und irgendwo sind 10.000 Euro drin. Die warten auf euch. Außerdem gibt es noch Goldbarren, Diamanten, Traumurlaube, einen Thermomix. Oh, macht gerne mit Montagmorgen, nimmt euch Tobi mit in den Tresor. Jetzt die Hand heben, 069 155 4x3. Schickt einmal das Wort Tresor per WhatsApp. Für die Anna aus Buseck ist im Tresor ja wirklich ein großer Traum wahr geworden. Endlich mal fliegen für die beiden Kids. War es das allererste Mal ever. Und ihr habt was Tolles damit gemacht. Ihr seid nach dem Tresor dann nach Ägypten geflogen.
2: Beim Hotel war direkt ein Korallenriff mit dabei, da die ganzen bunten Fische sehen und Riesenschildkröten beim Schnorcheln. Das war alles ja wie im Fernsehen, wie man es nur im Fernsehen gekannt hat vorher, und unfassbar schön. Unglaublich, auch die Kinder so glücklich zu sehen.
0: Boah, das klingt herrlich, oder? Letztes Jahr Tresor reingegangen, abgeräumt und wie zweimal die Traumreise und einen Gutschein für 1.000 Euro.
2: Ja, tatsächlich ging das vor allem mit dem DM-Gutschein recht schnell, dadurch, dass dann ja auch die Weihnachtszeit kam und man sich dann doch den ein oder anderen Adventskalender gegönnt hat, den man sich sonst vielleicht nicht gegönnt hätte.
0: Glaube ich sofort. Montagmorgen, eure Chance.
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0: Montag übrigens zwischen 7 und 8.

0: Willkommen im Freitag. Hier ist eure HR3 Morning Show. Es ist 8.46 Uhr. Gerade eben schon gesagt, Montag nimmt euch Tobi mit in den Tresor. Der ist Montag wieder da. Im Moment ist er ja in Bad Camberg unterwegs. Dreht für euch einen neuen Städtetrip fürs HR-Fernsehen. Und Tobi, eigentlich ist es jetzt 8.46 Uhr und 21 Sekunden.
1: Das stimmt, nur in Teilen von Bad Camberg stimmt das nicht. Und daran bin ich schuld. Die meisten Kirchturmuhren in dieser Welt werden inzwischen digital gesteuert. Die Kirche St. Peter und Paul in Bad Camberg nicht. Einmal pro Tag klettert jemand ganz hoch und dreht mit einer großen Kurbel dieses Uhrwerk auf, damit die Uhr richtig geht und die Glocken richtig schlagen.
0: Ja.
1: Und ich war da oben und durfte das machen und habe in der Begeisterung leider die Kurbel stecken lassen. Und solange die Kurbel steckt, läuft die Uhr nicht weiter. Und das habe ich erst 30 Sekunden später gemerkt. Also wir haben da ein kleines Uhrturm, Delay, das liegt an mir. Sorry.
0: Irgendwas ist ja immer. Montag ist Tobi wieder da, bestimmt mit mehr spannenden Geschichten zum Städtetrip. So, und jetzt schauen wir gemeinsam nicht nur auf die Uhrzeit, sondern auch aufs Wetter. Da haben wir heute Temperaturen bis maximal 23 Grad. Viel Sonne heute schon. Die nächsten Tage dreht dann der Altweibersommer noch mehr auf. Und die Straßen heute Morgen recht entspannt in Hessen. Eine Meldung haben wir aktuell von der A5. Da immer noch stockender Verkehr. 4 Kilometer Kassel Richtung Frankfurt zwischen Happenbacher Dreieck und Alsfeld West wegen der Bergungs- und der Reinigungsarbeiten. Gleich Fever Dream. Was ein Brett, ich lieb's. Alex Warren und

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0: Alex Warren und Fever Dream. HR3 Morning Show, habt einen schönen Freitag. Wenn er ja ein bisschen Liebe, ein bisschen Herzenswärme, schöne Geschichten braucht, das brauchen wir manchmal zwischendurch, dann geht gerne mal online, HR3 Insta-Seite oder Facebook-Seite, da sind echt so tolle Sachen drauf. Ein inklusives Café in Oberursel zum Beispiel. Coffee, Brownies and Downies. Da arbeiten Menschen ohne Behinderung und Menschen mit Behinderung. So wie Luise zum Beispiel.
1: Das macht Spaß. Weil zu arbeiten, Geschirr abzuräumen, Tisch abwischen und sowas in der Art.
0: Flo auch dort und mega happy.
2: Mir macht die Arbeit sehr viel Spaß, weil ich hatte mich vorher bei meinem alten Arbeitgeber, wurde ich ein bisschen geärgert, deswegen. Da fühle ich mich hier sehr wohl. Wir haben ein geiles Team, gutes Green-Team. Die Chefs sind alle immer super.
0: Ja, und diese super Chefs, was Flo gerade eben gesagt hat, die freuen sich natürlich über dieses Lob und die freuen sich, dass es so gut läuft. Max zum Beispiel ist einer davon, er ist einer der Gründer.
3: Wir sind Hessens erster privatwirtschaftlicher Arbeitgeber der Inklusionsbranche in der Gastronomie. Persönliche Betroffenheit als Hintergrund. Ich habe 3 Kids, 1 schwerbehindert, genauso wie mein Gründungskollege der Roland. Und wir merken einfach, wie unfair das Leben ist für Schwerbehinderte, weil wir es in Deutschland bislang nicht geschafft haben, Inklusion wirklich so stattfinden zu lassen, dass auch die Privatwirtschaft macht.
0: Und eine Sache, sagt Max, zeichnet dieses Café wirklich aus, nämlich Herzenswärme.
3: Hier gibt es mal eine Umarmung von der Luise. Es gibt ein High Five von Matteo, der Flo ruft vielleicht aus der Küche raus und ich hoffe, dass die Bayern wieder gewinnen, obwohl wir hier im Eintracht Frankfurt-Land sind. Es menschelt bei uns und das macht Spaß.
0: Inklusives Café in Oberursel, ihr findet es online auf unserer Facebook-Seite, auf unserer Insta-Seite. Viel Spaß, wenn ihr da vorbeischaut. Aktuelle Meldung jetzt aus dem H3 Verkehrszentrum. Vorsicht auf der B54 Siegen-Limburg zwischen Hadamar, Niederweier und Hadamar. Da ist jemand zu Fuß

0: Nochmal aktuelle Meldung aus unserem H3-Verkehrszentrum von der A671. Vorsicht, Wiesbaden Richtung Mainz. In der Auffahrt Hochheim Süd liegt momentan Draht auf der Autobahn. Vorsicht, es ist 9 Uhr.
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2: Mit Jana Schwarzer. Guten Morgen. Die Spritpreise sind hoch und die Antwort der Regierung ist wieder ein Tankrabatt. Bundestag und Bundesrat wollen heute beschließen, dass die Steuern auf Benzin und Diesel um 17 Cent pro Liter gesenkt werden, von Oktober bis zum Jahresende. Auch wenn das Ganze von vielen kritisiert wird. ARD-Hauptstadtkorrespondent Benjamin Großkopf.
3: Fast einhelliger Vorwurf vieler Ökonomen, ich zitiere das mal, Schnapsidee, ziemlicher Quatsch. Sogar ökonomisch kontraproduktiv, weil Energie nun mal knapp ist und es den Anreiz nimmt, weniger zu verbrauchen. Und auch die Opposition im Bundestag hier in Berlin, die ist geschlossen dagegen. Teuer, kurzsichtig, zu wenig zielgerichtet, wenig ökologisch. So die Hauptvorwürfe.
2: Als erstes berät der Bundestag jetzt gleich zum ersten Mal über die Pläne zur sogenannten Frühstartrente. Union und SPD wollen Vorsorgedepots für Kinder und Jugendliche fördern, auf die sie im Alter dann für die Rente zugreifen können. Geplant ist, dass der Staat für jedes Kind ab 6 Jahren 10 Euro pro Monat zahlt. Das Geld wird dann angelegt. In einer Grundstücksfrage zwischen dem Hessischen Rundfunk und der Frankfurter Loge Bnei-Brit schlägt der Sender Vermittlungen vor. Dem HR liegt seit gestern ein kurzfristig beauftragtes Gutachten vor. Es geht um Vorwürfe, dass jüdisches Eigentum 1952 zu niedrig bewertet wurde. HR3-Reporter Frank Angermund.
4: Es geht um ein Grundstück im Frankfurter Westend. Das hatte der HR in seiner Anfangszeit für den Sendebetrieb genutzt. Dafür sind 160.000 D-Mark Entschädigung an die Loge gezahlt worden. Laut dem neuen Gutachten könnten dabei unwissentlich knapp 2000 Quadratmeter nicht berücksichtigt worden sein. Der HR bietet nun neue Gespräche an, unterstützt durch einen neutralen Vermittler.
2: Codename Red Storm Charlie. In Hamburg hat eine große Übung von Bundeswehr und vielen anderen Stellen begonnen. Es geht um die Zusammenarbeit in Notfällen. Unter anderem waren deshalb gestern fast 100 Lkw und andere Fahrzeuge in Hamburg unterwegs. ARD-Reporter Elias Bartel.
5: Bis spät in die Nacht rollte die Kolonne durch die Stadt. Über dem Konvoi kreisten Hubschrauber der Bundeswehr und die Libelle der Hamburger Polizei. Aktivisten wollten die Kolonne blockieren, aber vergebens. An den Elbbrücken fing die Polizei sie ab. Gestern Nachmittag startete die Übung mit einem Szenario, in dem Soldaten am Hafen von einer Drohne angegriffen werden.
2: Zufriedenheit beim neuen Fußball-Bundestrainer. Nach dem 1:1 gegen die Niederlande gestern in der Nations League hat Jürgen Klopp sein Team gelobt. Die Mannschaft habe alles rausgehauen und volle Bereitschaft gezeigt. Als nächstes geht es übermorgen in Augsburg gegen Griechenland. Und das waren die HR3 Nachrichten.
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0: Die Sonne drückt sich überall durch die Wolken, durch den Nebel durch. An ganz vielen Stellen ist schon jetzt der Himmel einfach nur blau. Temperaturen heute bis maximal 23 Grad. Und Martin, gut, wann planen wir denn am besten einen Ausflug fürs Wochenende?
7: Egal. Also Samstag früh, Samstagmittag, Sonntag früh, Sonntagmittag ist völlig washed. Wobei der wärmere Teil immer der Nachmittag ist. Mhm. Morgen ist es ein bisschen weniger warm als am Sonntag. Aber für Ende September ist das der absolute Kracher.
0: Und Temperaturen?
7: Morgen bis zu 26 Grad, Nordhessen noch nicht ganz so warm, weil da ein paar Wolken sind mit 22 Grad, aber am Sonntag 25 Grad in Kassel und 8 oder 29 sogar an der Bergstraße, also kann sich sehen lassen.
0: Und es geht nächste Woche noch so weiter?
7: Ja, mit dem Höhepunkt wahrscheinlich am Montag und da kratzen wir tatsächlich trotz der vorangeschrittenen Jahreszeit nochmal an der 30-Grad-Marke entlang.
0: Dann, Medi, gut ankommt, jetzt das Neueste aus unserem H3-Verkehrszentrum. Im Moment Personen auf der A3, Vorsicht, Frankfurt Richtung Köln, zwischen Frankfurter Kreuz und Kelsterbach, ungesicherte Unfallstelle auf der linken Spur. Nochmal Vorsicht, Draht auf der 671 Wiesbaden Richtung Mainz in der Auffahrt Hochheim Süd. Und damit einen tollen Freitag. Tobi ist am Montag wieder für euch da, dreht heute nochmal Städtetrip fürs HR-Fernsehen. Tanja ist im langen Wochenende und am Dienstag wieder für euch da. Wir bringen euch dafür rein in den Freitag und näher ran ans Wochenende. In den Nachrichten heute Morgen ist Jana Schwarzer.
8: Guten Morgen.
0: Martin ist mit am Start.
9: Guten Morgen.
0: Und ich bin Marcel Wagner. Auch von mir. Moin.
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0: Willkommen im Freitag. Schön, dass ihr da seid. Hier ist eure HR3 Morning Show. Wochenende haben wir schon im Blick und in Sicht. Und wenn bis dahin noch irgendwas für sie nervt und nicht so ist, wie ihr es euch vorstellt, dann machen wir einfach mal gemeinsam kollektiv
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2: Es gibt gute Gründe, sich aufzuregen. Spritpreise zum Beispiel. Aber viele regen sich ja ganz generell gerne auf, egal worum es geht. Selbst wenn ein Politiker mal was absurd Geniales schaffen würde. Sagen wir, ab morgen gibt's in Deutschland keine Staus mehr. Nie wieder. Staus sind abgeschafft. Dann würde der dafür dermaßen Kritik ernten.
3: Ja super. Und wofür hab ich mir jetzt ein Auto mit Massagesitzen gekauft?
4: Das ist doch ein Blender. Wir hatten auf dem Land vorher auch schon kaum Stau.
3: Ja toll, keine Staus mehr. Dann sind ja noch mehr Leute mit dem Auto unterwegs.
2: Und dann muss der Politiker zurücktreten wegen der abgeschafften Staus. Und das regt alle dermaßen auf, dass der einfach zurücktritt und nicht mal kämpft für seine Überzeugungen. Hier, das mit den abgeschafften Staus, das war doch gut. So ein Vollidiot.
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0: Viel Liebe heute in der HR3 Morning Show für Hessen. Es ist das schönste aller Bundesländer, vielleicht auch das dappigste.
1: Ja, gute Morgen zusammen. Hier ist die Alex aus Oberroden. Ich habe letzte Woche mich so auf meinen Kaffee gefreut sonntags und stehe so enttäuscht vor der Kaffeemaschine, weil mein Schatz, der Jürgen, hat zwar Wasser reingemacht, aber das Pulver vergessen. So stand ich quasi vor einer Kaffeemaschine, in der das warme Wasser durchfloss.
0: Kann ja mal passieren. Und es ist so viel mehr noch passiert und so viel Schönes noch passiert. Ich habe ja vorher erzählt, dass ich zum Beispiel heute Morgen mir aus Versehen das Haargel, also so eine weiße Paste, so in die Hände geschmiert und dann einfach das Gesicht damit eingecremt habe. Euch ist auch was Ähnliches passiert? 069 155 4 mal die 3. Und dieser Freitag, der hat's in sich. 23 Grad, viel Sonne und die nächsten Tage dann noch wärmer. Sonntag zum Beispiel bis zu 29 Grad. Die Straßen in Hessen frei und deswegen kümmern wir uns direkt um Tom Gregory. Und dazu packen wir Only Wanna Be With You. Das ist echte Abwechslung. Das ist HR3.
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0: ist geschafft für die neue Nationalmannschaft, für den neuen Fußball-Bundestrainer, für Jürgen Klopp. Und es kann sich durchaus sehen lassen gegen die Niederlande gestern 1:1. Ja, also klar, es gibt auch noch Baustellen, aber das ist nicht hoffnungslos.
1: Nee, ist es nicht, auf gar keinen Fall. Die Castingshow hat begonnen. Es haben sich einige vorgestellt, auch der Bundestrainer. Und es war viel zu sehen von dem, was er vorhat. Jetzt müssen sie es nur noch richtig auf die Reihe bekommen. Und dann haben wir in den nächsten Wochen und Monaten aber richtig Spaß.
0: Das sagt heute Morgen H3-Fußballreporter Thomas Kunze, der mit dabei war in Amsterdam. Ich grüße dich, guten Morgen.
1: Hi.
0: Großes Streitthema war das 1:0 der deutschen Mannschaft. Da lag ein niederländischer Spieler vorher am Boden. Joshua Kimmich hat den Ball aber nicht ins Ausgeschossen, sondern weitergespielt. Und das hat dann zu einem Tor geführt. Wie hast du das wahrgenommen?
1: Das Regelwerk, das ist eindeutig. Der Schiedsrichter unterbricht das Spiel. Und keine der beiden Mannschaften, auch wenn sich die Niederländer gewünscht hätten, dass die Deutschen das Spiel unterbrechen. Ich sag's mal so, auch aus emotionalen Gründen. Es ist an der Grenze, aber es ist immer noch im Rahmen. Und dann müssen die Niederländer halt einfach weiterspielen und nicht darauf hoffen, dass die Deutschen das Spiel unterbrechen. Haben sie nicht getan. Metscher macht das Tor 1:0. Alles ein bisschen glücklich, aber so war's.
0: Worüber wir uns sehr gefreut haben, ist der erste Einsatz unseres Hessen. Der Einsatz von Younis Ednatalib von der Eintracht. Was sagst du, sehen wir den häufiger?
1: Ich hoffe doch. Ja. Also erstmal, dass der schon nach einer Heimstunde kommen muss, ist schon erstmal ein Ding. Wie er dann draufkommt, ich weiß nicht, wer es vor Augen hat, das war ja schon überragend. Der kriegt die erste Aktion, den ersten Ballbesitz über den linken Flügel, geht rein in den Strafraum. Mit dieser genialen Technik, zwei Übersteiger, spitzer Winkel, Verbrücken kann den Schuss halten, aber so kommst du doch rein in so ein Spiel und sagst erstmal, hallo Kuckuck, hier bin ich. Das war stark. Ich fand es ein überragendes Debüt, genauso wie von Philipp Treu auf der Rechtsverteidigerposition. Auch das eine Erkenntnis dieses Abends. Germany's Next Klopp-Model. Vielleicht ist Younis Ednatalib auch eins.
0: Und am Sonntag geht's ja weiter, dann gegen Griechenland hoffentlich wieder mit Younis.
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0: Viel Sonne in den nächsten Tagen. Heute bei 25, morgen bei 6. Nee, heute bei 23, morgen bei 26 und übermorgen sogar bei bis zu 29 Grad. Altweibersommer vom Feinsten, da kommen wir mal durcheinander mit den Temperaturen. Damit ihr gut ankommt, jetzt das Neueste aus unserem H3-Verkehrszentrum. Vorsicht, Metallteil auf der 44 Dortmund Richtung Kassel zwischen Bräuner und Zierenberg auf der linken Spur. Gleich nochmal Vorsicht, eine Baustellenabsperrung. A661 Oberursel Richtung Egelsbach zwischen Frankfurt-Eckenheim und Preungesheimer Dreieck.
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0: Bei 100 Fächern das eine zu finden, in dem 10.000 Euro im Bar drin sind, ja. Ist nicht ganz einfach, aber es sind doch schon nur noch 45 Fächer, wo wir nicht wissen, was drin ist. Nur 45 und irgendwo wartet auf euch wirklich die große Kohle.
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0: Montagmorgen, nächste Chance. Tobi nimmt euch an die Hand, geht mit euch in den Tresor und dann gewinnt ihr. Jetzt schon melden, Stichwort Tresor an die 069 155 und 4x3, nächste Chance Montagmorgen zwischen 7 und 8. Und wie es genau funktioniert, haben wir doch die Woche schon gehört. Bei Fatma aus Frankfurt hat sich im Tresor einfach einen Mini Cooper gekrallt und kann es immer noch nicht glauben.
2: Oh, ich finde auch nicht die richtigen Worte für alles, einfach nur danke. Danke.
0: Sehr, sehr gerne. Ich habe vorher mit dir telefoniert, die ist ja gerade im Urlaub. Tresor hat sie von der A5 aus geknackt. Ziel Frankreich, aber die Fahrt lief ein bisschen anders.
2: Laut Navi sollten wir eigentlich um 7 Uhr ankommen. Wir sind erst um 8:30 angekommen, weil wir wirklich mehrere Pausen machen mussten, weil wir alle noch so, oh mein Gott, was ist denn da passiert gerade? Ich glaube das nicht. Ich habe schon gesagt so, ey Leute, ganz ehrlich, wenn ich dann vor diesem Ding stehe und dann, ich glaube, ich heule dann.
0: Auto, Apple Watch, Dreamy, Saug- und Wischroboter. Herzlichen Glückwunsch dazu. Nächste Chance für euch am Montagmorgen.
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0: Ihr Lieben, es ist 9.43 Uhr, hier ist die H3 Morning Show an diesem Freitag. Und wenn ihr mit zum Transporter unterwegs seid, im Moment auf der A3, und dieser Transporter weiß es, fahrt Richtung Köln, also von Frankfurt Richtung Köln, in Höhe der Raststätte Medenbach, dann haltet mal kurz an und checkt mal, ob hinten die Türen zu sind. Da ist nämlich momentan ein Transporter unterwegs. Weißer Transporter, Frankfurt-Köln, Höhe Raststätte-Medenbach auf der A3. Da sind die Türen offen. Das einmal ganz kurz checken. Haben wir gerade einen Anruf bekommen. Vielen Dank dafür. 069-155-4 mal die 3. Einmal die Hand heben, wenn irgendwas ist. Ansonsten sind die Straßen heute Morgen in Hessen ja frei. Und der Himmel ist es auch. Viel Sonne. Temperaturen heute bis zu 23, morgen bis zu 26, am Sonntag sogar bis zu 29 Grad. Und wir bringen euch rein ins Wochenende mit schönstem Rock. Huberstank. Und dazu Power, und die kommt von Pink. Trustfall und The Reason. Echte Abwechslung. Am Freitagmorgen. Hier ist HR3.
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0: in den Hausschlappen zur Arbeit. Hessen ist ganz schön dappig. Und auch deswegen einfach so liebenswert. Vielen, vielen Dank für wunderbare Geschichten heute hier in der HR3 Morning Show. Ja, ich wusste nicht, was ich da lostrete, als ich heute Morgen erzählt habe, dass mir heute Morgen versehentlich passiert ist, dass ich Haargel ins Gesicht geschmiert habe. Aber hey, Tobi und Tanja sind ja auch nicht anders. Tobi hat vorher auch schon erzählt, er hat schon mal Pommes mit Sahne gegessen. Tanja kann nachlegen.
1: Ich habe mir mal morgens im Halbschlaf Haarspray unter die Achseln gesprüht. Jetzt wäre es natürlich konsequent gewesen, wenn ich mir auch Deo auf den Kopf gesprüht hätte. Da war ich dann aber schon so wach, dass ich gemerkt habe, dass ich einfach gerade deppert war. Marci, du bist nicht allein.
0: Zum Glück. Vielen, vielen Dank. Habt einen schönen Freitag. Wir hören uns morgen in der Die Marcel am Samstag Show ab 9. Und am Montag ist Tobi und ab Dienstag auch Tanja wieder für euch da.

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2: Es ist kurz nach 10.
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3: Mit Jana Schwarzer, hallo. Bundestag und Bundesrat wollen heute Nägel mit Köpfen machen, damit der Tankrabatt in der nächsten Woche wieder eingeführt werden kann. Die Steuern auf Benzin und Diesel sollen von Oktober bis Ende des Jahres um 17 Cent pro Liter sinken. Aus dem News-Team Felix Wendt.
4: Hessens Ministerpräsident Rhein spricht von einem wichtigen Signal, weil die Spritpreise immer weiter steigen. Wirtschaftsforschungsinstitute wie das DIW dagegen meinen, der Tankrabatt bringe wenig und koste viel. Wie stark die Spritpreise wirklich sinken, ist unklar. In den kommenden Monaten wollen Union und SPD dann eine Regelung für einen Spritpreisdeckel aushandeln, also einen Maximalpreis für Benzin und Diesel, den der Staat vorgibt. Er soll dann anhand mehrerer Faktoren berechnet werden, wie dem Rohölpreis.
3: Die Wirtschaftsinstitute hatten gestern ihre Prognosen fürs Wachstum in Deutschland angehoben. Aber die Stimmung der Verbraucher ist so schlecht wie seit Mai nicht mehr. Der Konsumklimaindex der Marktforschungsinstitute GfK und NIM ist gesunken. Demnach machen die hohen Energiepreise den Menschen in den meisten Haushalten Sorgen. Sie könnten dann weniger Geld ausgeben. Und viele wollen das auch gar nicht, sondern sparen lieber. Schülerstreik gegen mögliche Wehrpflicht. Bundesweit sind Aktionen in 100 Orten geplant, auch wenn oft nur wenige Jugendliche daran teilnehmen. In Hessen sind Demos in Frankfurt, Hanau, Gießen, Friedberg und Darmstadt angemeldet. Und die größte wird es wohl in Kassel geben. HR3-Reporterin Daniela Möllenkamp.
5: Um 12 Uhr geht es vor dem Rathaus los. Der Protestzug zieht über den Stern und den Holländischen Platz bis zum Nordstadtpark. 1200 Teilnehmer sind bei der Stadt angemeldet. Schon am Montag hat eine Jugendgruppe den Friedrichsplatz in einer Art Soldatenfriedhof umgewandelt. Weiße Kreuze standen da auf der Grünfläche, um zu verdeutlichen, was Krieg anrichten kann.
3: In Berlin will die Linke nach ihrem Wahlsieg auf dem Weg zur Regierungsbildung einen Schritt vorankommen. Ein Parteitag soll darüber abstimmen, ob die Linke die Grünen und die SPD zu Sondierungsgesprächen einlädt. Die Parteispitze hatte sich dafür ausgesprochen. Gemeinsam hätten die drei Parteien eine ausreichende Mehrheit. Im Berliner Abgeordnetenhaus wäre aber auch eine Koalition aus CDU, Grünen und SPD möglich. Papst Leo XIV. Besucht zum ersten Mal Frankreich und zwar für 4 Tage. Er startet heute in Paris. Dort findet am Abend ein Gottesdienst im Stade de France statt. Und das waren die HR3 Nachrichten.
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7: Daran erkennen wir wirklich, dass der Herbst da ist. Ich hatte heute Morgen die Sitzheizung an auf volle Pulle und trotzdem hatte ich eine kalte Nase, Martin.
8: Okay, die kalte Nase wird nachher einer warmen Nase weichen und die Sitzheizung brauchst du auch nicht mehr, weil es geht hoch auf bis zu 23 Grad mit viel Sonne und bei euch in Nordhessen macht das Thermometer auch bei knappen 20 Grad erst Schluss.
7: Sehr schön, also dann Nase in die Sonne halten, liebe Frostbeulen. Jasmin Pur hier, HR3-Wettermann Martin Wettergut hat jetzt den Blick auf morgen.
8: Morgen früh ist es zwar noch mal ein bisschen frisch, aber morgen tagsüber geht's hier in Nordhessen mit der Wärme richtig voran. Bis zu 23 Grad sind rund um Edermünde oder Melsungen drin, zusammen mit Sonne und Wolken. Und am Sonntag wird's dann bei uns noch deutlich wärmer.
7: Kommt gut an, das Neueste aus dem H3-Verkehrszentrum. A5 Kassel Richtung Frankfurt, in Höhe Westkreuz Frankfurt, kaputtes Fahrzeug auf dem Beschleunigungsstreifen. Und das war's auch schon. Gute Fahrt.
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0: Muscheln sammeln am Rhein. Das klingt erstmal total idyllisch und nach einem schönen neuen Freizeittrend, liegt natürlich am niedrigen Wasserstand und der ist natürlich gar nicht so schön. Da kommen Dinge zum Vorschein, die sonst unter Wasser liegen. Ja, das ist toll. Aber während die einen neugierig durchs Flussbett laufen, müssen bei Trebur sogar Bagger ran, damit die Fähre, die da immer lang fährt, weiter genug Wasser unterm Kiel hat. H3-Reporterin Anna Vogel ist tatsächlich vor Ort und man hört das im Hintergrund. Da sind die Bagger gerade am Machen, ne?
1: Ja, es ist ein Bagger und es sieht wirklich spektakulär aus. Der bewegt sich so spinnenartig auf seinen vier Beinen durchs Wasser, zieht sich immer mit der Schaufel nach vorne und seine Aufgabe ist es jetzt, hier an der flachsten Stelle den Kies wegzuschaufeln, damit dann tatsächlich die Fähre vielleicht in Kürze wieder fahren kann und über diese Stelle wegkommt.
0: Wie sicher ist es denn, dass diese Fähre Landskrone nach den Baggern dann weiterfahren kann?
1: Also ganz sicher sagen kann es hier keiner, aber die Fährleute kennen diesen Abschnitt im Rhein natürlich sehr gut und sie haben in den letzten Tagen gemerkt, wo es wirklich kaum mehr ging. Mir hat der technische Leiter der Fähre gesagt, dass sie am Mittwoch hier nur noch mit einem Zentimeter Wasser unter dem Schiffsboden über diese Stelle hinweggefahren sind. Und das war der Punkt, wo es geknirscht hat, wo sie nur noch mit ausgeschaltetem Motor fahren konnten und wo sie dann eben gesagt haben, es geht nicht mehr. Und dann muss man jetzt wieder von Neuem gucken.
0: Also hoffentlich heißt das für die Fähre bald wieder, wir können wieder freie Fahrt haben. Ja, und bis dahin bleiben natürlich die Muscheln und auch dieser Riesenbagger eine große Attraktion.
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0: Dua Lipa, Training Season und gleich. Sia, Never Give Up und echte Abwechslung mit Lenny Kravitz. Chamber, so ein cooler, sexy Song, beides gleich hier für euch an diesem Freitagvormittag in HR3.
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0: Ja, never give up. Klingt immer so schön orientalisch, als würde so eine Schlange aus so einem Schlangenkorb sich nach oben schlängeln, finde ich. Sie ja bei uns in HR3 für echte Abwechslung.
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0: Und wir bewegen uns so zwischen gemütlich und nein, alle nochmal raus und ja dieses Spätsommerwetter genießen. Das wird ein schönes Wochenende mit so vielen tollen Dingen, die wir erleben können. Zu Hause in Hessen ist zum Beispiel Afterwork. Meine ich heute, ich habe ab 17 Uhr in Königstein im Taunus zum Beispiel. Da werde ich vielleicht mal vorbeigehen. Das ist total nett. Da in der Innenstadt, in der Hauptstraße hinten und wird mal angestoßen. Die Schulen haben da ihre Stände und da gibt es noch so ein paar andere Stände. Essen, Getränke. Und das ist einfach immer super nett und für ein bisschen quatschen und den Sommer genießen. Einen Sommerabend, die haben wir nämlich noch die nächsten Tage bei super Temperaturen und weitestgehend blauem Himmel. Macht's euch schön und vielleicht sehen wir uns auf einem der tollen Veranstaltungen in Hessen. Kommt auf jeden Fall überall gut an, egal wo ihr unterwegs seid. Das Neueste aus dem H3-Verkehrszentrum. A44 Kassel Richtung Eisenach. Vorsicht zwischen Waldkappel und Eschwege, da liegt ein Speisbottich auf der Fahrbahn. Außerdem A5 Frankfurt Richtung Kassel. Am Ohmtal-Dreieck an der Verbindung zur A49 Richtung Kassel hat es einen Unfall rechts gegeben und auch auf dem Standstreifen, der ist auch betroffen. 1 Kilometer Stau. A44 Kassel Richtung Dortmund. Zwischen Dreieck Kassel Süd und Kreuz Kassel West kommt überall gut und sicher an.
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0: Wir keepen the faith. Glaube und Vertrauen sind bei uns. Bon Jovi, ihr hört HR3. Ja, der HR3-Tresor ist nämlich schon ordentlich geplündert worden, aber leer ist er noch lange nicht.
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0: 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Tresor per WhatsApp an die 069 155 4x3 schicken bitte. Und dann macht ihr das wie Fatma. Gestern hat Fatma eine Apple Watch, einen Saugroboter und ein Auto aus dem Tresor geholt. Der absolute Wahnsinn. Und das Tolle, ihr freut euch wie Bolle.
2: Ey, das macht einen doch fertig, oder? Das ist ja unglaublich. Also muss ganz ehrlich sagen, das hat mich gerade riesig gefreut für die Leute. Und viel Spaß im Urlaub, wenn sie zurückkommen, haben sie einen neuen Mini. Wie geil ist das denn bitte?
0: Oh, Holger aus Allendorf war nur einer von so vielen, die so viel Liebe an Fatma gesendet haben und mitgefiebert haben. Ja, falls ihr Taschentücher parat habt, dann schaut euch mal die Insta-Story mit Fatma an. So emotional. Ja, und so kann es euch auch gehen.
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0: Super High und Nika Following the Sun. Und gleich bei uns. Sophie and the Giants und Loser. Außerdem Snow Patrol. If I lay here, if I just lay here. So super schön und romantisch. Chasing Cars und Loser. Beides gleich hier für euch in 1,5 Minuten.
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0: Super schön, die Cutting Crew. Es ist kurz nach 11.
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2: Mit Jana Schwarzer. Hallo. Die Mieten steigen und immer mehr Menschen brauchen Hilfe vom Staat. Laut Statistischem Bundesamt haben im vergangenen Jahr so viele Haushalte wie noch nie Wohngeld bezogen. Insgesamt waren es 1,3 Millionen und damit 90.000 mehr als im Jahr davor. HR3-Reporter Roman Warschauer.
3: Durchschnittlich bekam jeder Haushalt 296 Euro im Monat. Das machte für den Staat Ausgaben von insgesamt fast 5 Milliarden Euro aus, nach rund 4,7 Milliarden im Vorjahr. Die Mehrheit der Wohngeldempfänger waren Rentnerinnen und Rentner, meist alleinstehend. Danach folgten Haushalte mit Kindern unter 25 Jahren.
2: Tankrabatt Nummer 3. Bundestag und Bundesrat wollen heute die Pläne beschließen. Wie schon zu Beginn des Ukraine-Krieges und des Iran-Krieges soll die Steuer auf Benzin und Diesel um 17 Cent pro Liter sinken. Und zwar bis zum Jahresende. Bis dahin wollen Union und SPD auch einen Spritpreisdeckel ausarbeiten. Der Maximalpreis wird dann an mehrere Faktoren wie der Rohölpreis gekoppelt. In der Corona-Krise hatten der Bund und das Land Hessen den Ferienflieger Condor noch gerettet. Jetzt steigt der Staat komplett dabei aus. Der Mehrheitseigner Attestor wird nächstes Jahr auch die restlichen 49% der Anteile übernehmen. Das meldet Condor. Die Staatshilfen hat die Fluggesellschaft schon vor über einem Jahr komplett zurückgezahlt. In der historischen Altstadt von Athen hat es am Morgen eine heftige Explosion gegeben. Ein zweistöckiges Haus ist eingestürzt. Das Viertel ist auch bei Touristen sehr beliebt. Ein Fußgänger wurde von herumfliegenden Trümmern getroffen und aus einem benachbarten Gebäude wurden zwei Frauen gerettet und vorsorglich ins Krankenhaus gebracht. Als Ursache für die Explosion wird ein Gasleck vermutet. Cowboys, Country-Musik und Barbecue. Fußball-Zweitligist Darmstadt 98 fliegt heute in die USA, genauer gesagt nach Texas. In der Länderspielpause wollen die Lilien ihren Partnerverein San Francisco San Antonio FC besuchen. HR3-Sportreporter Tim Brockmeier.
4: Die sechstägige Reise dient Marketing- und PR-Zwecken, hat aber auch einen sportlichen Hintergrund. Die Lilien werden vor Ort ein Kurztrainingslager, diverse Termine und ein Testspiel gegen den US-Zweitligisten absolvieren. Kritik, dass der Trip angesichts der aktuellen sportlichen Situation der Lilien, Tabellenletzter in der zweiten Liga, etwas unpassend ist, weist der Verein zurück. Wir können dort sehr gut trainieren und noch besser zusammenfinden. Die Reise wird uns gut tun, sagt Verteidiger Raul Petretta.
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6: Das ist Herbst at its best. Goldgelbe Farben, wieder ganz viel Sonne heute.
7: Ja, fast 12 Stunden, eigentlich so gut wie von früh bis spät, heißt das, mit knappen 20 Grad in Kassel und bis zu 23 Grad entlang der Bergstraße. Also viel Spaß mit, wie hast du es so schön gesagt, Herbst at its best.
6: Ja, wirklich. Jasmin Pur hier und aus dem Wetterteam Martin Wettergut mit dem Blick für euer Wochenende.
7: Der Altweibersommer haut bei uns in Nordhessen jetzt so richtig auf die Pauke. Morgen glühen wir im Laufe des Tages quasi schon mal vor. Da kriegen wir in und um Kassel oder Fritzlar schon mal bis zu 23 Grad. Und am Sonntag wird es mit 25 Grad noch ein Stückchen wärmer.
6: Wahnsinn, holen wir wieder die Flipflops raus hier. Damit ihr überall gut ankommt, das Neueste aus dem H3-Verkehrszentrum. A5 Frankfurt Richtung Kassel am Ohmtal-Dreieck in der Verbindung zur A49 Richtung Kassel hat es einen Unfall auf dem rechten Fahrstreifen und dem Standstreifen gegeben. Außerdem die A44 Kassel Richtung Dortmund zwischen Dreieck Kassel Süd und Kreuz Kassel West. 1 Kilometer Stau. Kommt gut an.
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bitte vorsichtig. A66 Frankfurt Richtung Fulda, zwischen Schlüchtern Nord und Flieden. Hier sind Personen auf der Fahrbahn. Gute Fahrt euch. Seid sicher unterwegs mit uns, HR3. 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

0: Tina Turner und wir. Und 35 Meter hohe Wasserfontänen gibt's noch dazu. Laserlicht und Live-Musik. Bad Vilbel dreht heute Abend richtig auf. 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
0: 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Also, Lieblingsmenschen schnappen, ab nach Bad Vilbel und einfach einen tollen Abend genießen. Crazy Town, mega lässig. Wir gleiten rein, Schritt für Schritt ins Wochenendfeeling. Butterfly in High.

0: Crazy Town, Butterfly. Außerdem Don Henley. The Boys of Summer und Tiffany Harris mit Vertigo. Das ist echte Abwechslung, bekommt ihr beides hier in HR3.
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0: Don Henley und die Boys of Summer.
1: Es ist gleich 11:30 Uhr. Ihr Lieben, wir sind auf dem Weg in die Mittagspause. Wir haben die Woche zum großen Teil geschafft. Und das war doch wettermäßig eine wirklich schöne Woche. Frisch, gleichzeitig ganz viel blauer Himmel, Sonnenschein und milde Temperaturen am Tag. Ja, und so geht das weiter. Es wird wirklich warm. Wir bekommen teilweise bis 26 Grad am Wochenende. Also freut euch, macht euch ein paar schöne Pläne und genießt nochmal alles, was geht. Und ja, vor allen Dingen vielleicht auch nochmal in Flipflops oder einfach so mit leichten Sachen rumlatschen. Wunderbar, also macht's euch schön. Wir begleiten euch rein ins Wochenende. Kommt ihr überall bitte auch gut und sicher an. Das Neueste aus dem H3-Verkehrszentrum. Vorsicht, A66 Frankfurt Richtung Fulda zwischen Schlüchter Nord und Flieden. Hier sind Personen auf der Fahrbahn. Dann die A5 Frankfurt Richtung Kassel am Ohmtal-Dreieck. In der Verbindung zur A49 Richtung Kassel hat es einen Unfall auf dem rechten Fahrstreifen gegeben. 1 Kilometer Stau aktuell. A7 Würzburg Richtung Fulda zwischen Bad Brückenau-Wildflecken und Bad Brückenau-Volkers 2 Kilometer Stau. A7 Kassel Richtung Hannover, zwischen Kreuz Kassel-Mitte und Kassel-Ost 3 Kilometer stockt's. Auch auf der A7 Fulda Richtung Würzburg, zwischen Fulda-Dreieck und Bad Brückenau-Volkers 3 Kilometer stockender Verkehr. A44 Kassel Richtung Dortmund, zwischen Zierenberg und Bräuna 3 Kilometer Stau nach einem Unfall. Außerdem A66 Wiesbaden Richtung Frankfurt, in der Abfahrt Frankfurt-Salzheim Behinderungen nach einem Unfall. Kommt gut an.
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0: U2, wunderschön. Für echte Abwechslung gibt's ja immer auch neue, frische Musik. Am Nachmittag zum Beispiel hört ihr die ganz neue von Taylor Swift. Und bei mir gibt's jetzt was Neues von Nico Santos. Rooftop kennt ihr. Mittlerweile hat er so viele Hits, dass man die gar nicht mehr zählen kann. Und heute gibt's wieder einen Classic. Und der geht nach vorne. One day we could be classy. Ganz sweet und funky, eine schöne Energie. Nico sagt, das ist einer meiner besten Hits.
1: Leute, Classic ist für mich, ich glaube, einer meiner favorite Uptempo-Songs ever von mir. Und jetzt bin ich so happy. Das ist einer der Lieblingssongs von meinem ganzen Umfeld, von meinen Freunden. Und ich liebe diese Nummer, überkrass.
0: Also er findet ihn schon mal gut, seine Freunde auch. Und jetzt seid ihr dran. Macht lauter, hört selber, ganz neu und frisch, Nico Santos. Und...

0: Classic. Cool. Nico Santos, ganz neu und frisch für echte Abwechslung bei uns in HR3 Classic. Gleich. Michael Schulte aus des Half of My Heart und für ein bisschen Sexiness am Freitag, Sex on Fire, Kings of Leon, beides gleich hier für euch.
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0: Michael Schulte und Austis bei uns in HR3. Oh, wir stehen mit einem Fuß im Wochenende. Herrlich, oder? Und es wird so ein schönes Wetter mäßig, aber auch was die Veranstaltung angeht. Also, falls ihr noch irgendwo eine Lücke habt, wie wär's mit Kerb in Wiesbaden-Erbenheim, Herbstmarkt in Gießen und Büdingen? Und da schmeißen die tatsächlich schon den 694. Gallusmarkt. Wahnsinn. In Wiesbaden macht auch die Politik ihre Türen auf. Falls ihr noch nie drin wart, schaut euch doch mal den Hessischen Landtag an, also den Plenarsaal. Ihr könnt da mit den Abgeordneten von allen Fraktionen quatschen und ihr könnt im Steno-Schnellkurs lernen, wie die Sitzungen mitgeschrieben werden. Voll lustig. Landtagssprecher Benjamin Holler.
1: Mein Favorit aber, das sind die Führungen durch die Schlossbaustelle. Da kommt man ja selbst als Besucher sonst nicht rein in die historischen Säle, dieses Wochenende aber schon. Und natürlich gibt es ein buntes Familienfest mit Hüftburg und dem Abenteuerspielplatz Riederwald. Wir feiern 80 Jahre Hessen bei den Tagen der offenen Tür im Landtag.
0: Sehr schön, also Kerb feiern, Herbst genießen oder Politik aus nächster Nähe anschauen. Wünschen euch schon mal ein schönes Wochenende.
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0: Es ist 12 Uhr.
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2: Mittagserklang war, hallo. Die Mieten steigen, immer mehr Menschen brauchen Hilfe vom Staat. Laut Statistischem Bundesamt haben im vergangenen Jahr so viele Haushalte Wohngeld bezogen wie noch nie. Insgesamt 1,3 Millionen. Das waren 90.000 Haushalte mehr als noch 2024. HR-Reporter Roman Warschauer.
3: Durchschnittlich bekam jeder Haushalt 296 Euro im Monat. Das machte für den Staat Ausgaben von insgesamt fast 5 Milliarden Euro aus, nach rund 4,7 Milliarden im Vorjahr. Die Mehrheit der Wohngeldempfänger waren Rentnerinnen und Rentner, meist alleinstehend. Danach folgten Haushalte mit Kindern unter 25 Jahren.
2: Ein Jahr gilt als sicher. Bundestag und Bundesrat stimmen heute über den nächsten Tankrabatt wegen der hohen Spritpreise ab. Von Oktober bis Dezember sollen die Steuern auf Benzin und Diesel um 17 Cent pro Liter sinken. In der hessischen Politik ist das umstritten. Ministerpräsident Rhein von der CDU bezeichnet den Tankrabatt als wichtiges Signal. Die Grünen dagegen kritisieren, dass er das Land Hessen 100 Millionen Euro koste. Die gesetzlichen Krankenkassen haben es offenbar weiter mit Abrechnungsbetrug im großen Stil zu tun. Die DAK meldet jetzt ein Fünftel mehr Verdachtsfälle in den vergangenen beiden Jahren. Der Schaden liege bei gut 15 Millionen Euro. Am häufigsten handele es sich um gefälschte Rezepte für teure Medikamente. Viele Betrugsfälle betreffen außerdem die Pflege. Schüler wehren sich gegen eine mögliche Wehrpflicht, die in Deutschland eingeführt werden könnte. In Hessen sind Demos in Frankfurt, Hanau, Gießen, Friedberg und Darmstadt angemeldet. Und gleich geht es außerdem in Kassel vor dem Rathaus los. HR-Reporterin Daniela Möllenkamp.
4: Der Protestzug zieht über den Stern und den Holländischen Platz bis zum Nordstadtpark. 1200 Teilnehmer sind bei der Stadt angemeldet. Schon am Montag hat eine Jugendgruppe den Friedrichsplatz in eine Art Soldatenfriedhof umgewandelt. Weiße Kreuze standen da auf der Grünfläche, um zu verdeutlichen, was Krieg anrichten kann. Hinter den Demos steht nach HR-Recherchen federführend die Deutsche Kommunistische Partei DKP mit ihrer Jugendorganisation.
2: Ein weiterer Eintracht-Frankfurt-Spieler für das DFB-Team, Stürmer Jonathan Burkhardt, rückt nach. Auch Florian Wirtz vom FC Liverpool stößt zur Mannschaft dazu. Denn gestern im Nations League-Spiel gegen die Niederlande hatten sich Kai Havertz und Jamal Musiala verletzt. 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
5: Daran erkennen wir wirklich, dass der Herbst da ist. Ich hatte heute Morgen die Sitzheizung an, auf volle Pulle. Und trotzdem hatte ich eine kalte Nase, Martin.
6: Okay, die kalte Nase wird nachher einer warmen Nase weichen. Und die Sitzheizung brauchst du auch nicht mehr, weil es geht hoch auf bis zu 23 Grad mit viel Sonne. Und bei euch in Nordhessen macht das Thermometer auch bei knappen 20 Grad erst Schluss.
5: Sehr schön. Also dann Nase in die Sonne halten, liebe Frostbeulen. Jasmin Pur hier, HR3-Wettermann Martin Wettergut, hat jetzt den Blick auf morgen.
6: Morgen früh ist es zwar noch mal ein bisschen frisch, aber morgen tagsüber geht's hier in Nordhessen mit der Wärme richtig voran. Bis zu 23 Grad sind rund um Edermünde oder Melsungen drin, zusammen mit Sonne und Wolken. Und am Sonntag wird's dann bei uns noch deutlich wärmer.
5: Wahnsinn. Damit ihr gut ankommt, jetzt das Neueste aus dem HR3-Verkehrszentrum. Vorsicht, A7 Würzburg Richtung Fulda. Zwischen Bad Brückenau-Volkers und Fulda-Dreieck mehrere Reifenteile liegen hier auf dem mittleren Fahrstreifen. A5 Frankfurt Richtung Kassel zwischen Homberg-Ohm und Ohmtal-Dreieck. Streckenweise stockt es nach einem Unfall am Ohmtal-Dreieck auf dem rechten Fahrstreifen. A7 Würzburg Richtung Fulda zwischen Bad Brückenau-Wildflecken und Bad Brückenau-Volkers 2 Kilometer Stau. A7 Kassel Richtung Hannover zwischen Kreuz Kassel mit und Kassel-Ost, 3 Kilometer stockender Verkehr. A7 Fulda Richtung Würzburg, zwischen Fulda-Dreieck und Bad Brückenau-Volkers, 3 Kilometer stockender Verkehr. Außerdem die A44 Kassel Richtung Dortmund, zwischen Zierenberg und Bräuner, 4 Kilometer Stau nach einem Unfall auf dem linken Fahrstreifen. Dann noch die A66 Wiesbaden Richtung Frankfurt. In der Abfahrt Frankfurt-Salzheim gibt es Behinderungen nach einem Unfall. Kommt gut an allerseits.
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0: Cooler Sound von Moskena, Rhythm Unknown. 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

0: Linkin Park. Schöner Rock in the end. Das ist echte Abwechslung. Wir haben hier ein Klassiker von Queen für euch. This could be heaven for everyone. Heaven for everyone. Außerdem Loreen und Tattoo. Schiebt uns an Richtung Nachmittag, Richtung Feierabend und Wochenende. Hoffentlich auch für euch. Wir sind bei euch. Beide Hits bekommt ihr hier in HR3.
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0: Toller Song von Queen, Heaven for Everyone. Bei uns.
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0: Und im Moment müssen wir uns wirklich nicht rausquälen, auch mit dem Hund. Morgens, abends, egal. Es wird zwar früher dunkel, beziehungsweise ist länger dunkel morgens. Aber hey, bei dem Wetter jetzt aktuell, mal schön mittags schnell eine Runde drehen, wenn es geht. Frische Luft, blauer Himmel, Sonnenschein tanken, das tut einfach gut. Und vor allen Dingen das Wissen, es bleibt so schön und wird noch wärmer. Herrlich. Kommt gut rein ins Wochenende. Ich bin's, Jasmin Pur. Fahrt vorsichtig, das Neueste aus dem H3-Verkehrszentrum für euch. Vorsicht A66 Wiesbaden Richtung Frankfurt zwischen Wiesbaden-Erbenheim und Wiesbaden-Nordenstadt. Hier liegt ein langer Schlauch auf dem rechten Fahrstreifen. Dann A5 Frankfurt Richtung Kassel zwischen Homberg-Ohm und Ohmtal-Dreieck. Streckenweise stockt es nach einem Unfall am Ohmtal-Dreieck auf dem rechten Fahrstreifen. A7 Würzburg Richtung Fulda zwischen Bad Brückenau-Wildflecken und Bad Brückenau-Volkers 2 Kilometer Stau. A7 Kassel Richtung Hannover zwischen Kreuz Kassel-Mitte und Kassel-Ost 3 Kilometer stockend. A7 Fulda Richtung Würzburg zwischen Fulda-Dreieck und Bad Brückenau-Volkers 3 Kilometer stockend. Und A66 Wiesbaden Richtung Frankfurt in der Abfahrt Frankfurt Salzheim gibt's Behinderungen nach einem Unfall. Kommt gut an.
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4: Endlich Zeit, mich mal wieder ein bisschen ans Klavier zu setzen. Ich fühle mich richtig inspiriert, ein Herbstgedicht zu schreiben.
5: Na dann, frohes Schaffen, Tobi.
4: Herbst, du treibst die Blätter unter meine Schuhe.
2: Aber unterschreibst du bitte kurz noch hier die Banksache?
4: Na gut, also hier, so. Herbst, du treibst die...
2: Du musst alle Seiten unterschreiben.
4: Na gut, hier, so. Herbst, du treibst die Seiten, die...
2: Die letzte
4: Blätter.
2: Seite auch.
4: Herrgott. So, zufrieden?
2: Ja, Herr Poet, ich lass dich jetzt in Ruhe.
4: Danke. Herbst.
1: Papa, kannst du mir helfen?
4: Leon, ich schreibe ein Gedicht.
1: Und ich schreibe eine Mathe-Klausur.
4: Kannst du mir bei meinem Gedicht helfen?
1: Sowas kann ich nicht.
4: So ein Zufall. Das wollte ich auch gerade sagen über deine Mathe-Klausur. Tschüss. Unter meine Schuhe, Herbst, du Kinde der Stille, du gibst mir Ware.
2: Papa, darf ich das Auto haben?
4: Lasst mich doch mal bitte in Ruhe. Einfach in Ruhe. Du gibst mir wahre Ruhe. Das ist doch die perfekte Zeile. Wahre Ruhe.
2: Siehst du, die größte Inspiration eines Poeten ist immer die Familie.
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0: Ambassadors, Renegades in H3 gleich. Don't stop. Pulle Motivationssong Journey. Don't Stop Believin'. Außerdem Shakira und Burna Boy. Freuen uns auch auf ein Fußballwochenende und das beamt uns natürlich direkt dahin zurück. Zur WM. Dai Dai, Shakira und Burna Boy mit richtig schönen Sommervibes. Beides gleich hier für euch in H3.
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0: Sketch and Release. Hier bei uns ist es 13 Uhr.
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2: Mittagsklangfahrt, hallo. Eltern sollen leichter an Kindergeld kommen. Wie vorher schon der Bundestag, hat heute der Bundesrat das Gesetz dazu beschlossen. Die Details hat ARD-Reporter Gabor Hallasch.
3: Das Kindergeld kommt automatisch auf das Konto, ohne Antrag. Ab März gilt das für Neugeborene, die bereits ältere Geschwister haben. Ab Herbst dann gilt die Regel auch für Erstgeborene. Ziel ist es, dass 300.000 Anträge wegfallen und Bürokratie abgebaut wird. Das Kind muss mit mindestens einem Elternteil in Deutschland leben. Behörden wie Standesamt und Familien tauschen sich aus und stoßen so die Auszahlung an.
2: Ein Jahr gilt als sicher. Bundestag und Bundesrat stimmen heute über den nächsten Tankrabatt wegen der hohen Spritpreise ab. Von Oktober bis Dezember sollen die Steuern auf Benzin und Diesel um 17 Cent pro Liter sinken. In der hessischen Politik ist das umstritten. Ministerpräsident Rhein von der CDU sieht den Tankrabatt als wichtiges Signal. Die Grünen dagegen kritisieren, dass er das Land Hessen 100 Millionen Euro koste. Immer mehr Menschen in Deutschland brauchen Unterstützung, um ihre Miete zahlen zu können. Das Statistische Bundesamt sagt, dass letztes Jahr 1,3 Millionen Haushalte Wohngeld bekommen haben. Ein Plus von 7%. Für die Ukraine ist es ein Stück Hoffnung im Krieg gegen Russland. Die USA wollen der Ukraine erlauben, selbst Luftabwehrraketen vom Typ Patriot zu produzieren. Das sagt der ukrainische Präsident Zelensky. US-Präsident Trump habe ihm das jetzt endgültig versprochen. Das Patriot-System ist wichtig, weil es ukrainische Städte vor russischen Raketen schützen kann. Großer Rückruf in der deutschen Autoindustrie. VW muss 900.000 Autos in die Werkstätten holen. ARD-Reporter Oliver Jürgens.
4: Laut Volkswagen geht es um eine Schraube, mit der das Lenkgetriebe befestigt ist. Das Kraftfahrtbundesamt weist darauf hin, dass die Lenkung ausfallen könnte, wenn die Schraube abreißt. Das Problem ist nach Angaben von VW bei internen Qualitätsüberprüfungen aufgefallen. Die betroffenen Fahrzeuge würden vorsorglich zurückgerufen. Die Halter werden angeschrieben. Betroffen sind verschiedene Modelle, der Golf, aber auch der Golf-Variant, Tiguan, Touran und Caddy sowie der Audi Q3. Die Fahrzeuge sind zum Teil schon älter.
2: VW sagt, bis zum Werkstatttermin kann man weiterfahren, es gebe dabei keine, Zitat, heiße Gefahr. Nächste Woche ist Tag der Deutschen Einheit und schon jetzt ruft der Vatikan dazu auf, aus diesem Tag Mut und Kraft zu ziehen. Der Mauerfall 1989 habe die ganze Welt zum Staunen gebracht und gezeigt, dass das Gute das Böse besiegen könne. Das war unser News Update.
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0: Das ist Herbst at its best. Goldgelbe Farben, wieder ganz viel Sonne heute.
6: Ja, fast 12 Stunden, eigentlich so gut wie von früh bis spät, heißt das, mit knappen 20 Grad in Kassel und bis zu 23 Grad entlang der Bergstraße. Also viel Spaß mit, wie hast du so schön gesagt, Herbst at its best.
0: Ja, wirklich. Jasmin Pur hier und aus dem Wetterteam Martin Wettergut mit dem Blick für euer Wochenende.
6: Der Altweibersommer haut bei uns in Nordhessen jetzt so richtig auf die Pauke. Morgen glühen wir im Laufe des Tages quasi schon mal vor. Da kriegen wir in und um Kassel oder Fritzlar schon mal bis zu 23 Grad. Und am Sonntag wird es mit 25 Grad noch ein Stückchen wärmer.
0: Kommt ihr überall gut an, bitte. Das Neueste aus dem hr3-Verkehrszentrum. Bisschen was los, A5 Frankfurt Richtung Kassel, zwischen Nordwestkreuz Frankfurt und dem Bad Homburger Kreuz. 3 Kilometer stockender Verkehr wegen eines defekten LKW auf dem rechten Fahrstreifen im Baustellenbereich. Im weiteren Verlauf zwischen Friedberg und der Raststätte Wetterau 3 Kilometer Stau nach einem Unfall auf den beiden linken Fahrstreifen. Und zwischen Obermörlen und Bad Nauheim Unfall auf den beiden linken Fahrstreifen und 2 Kilometer Stau. Und zwischen Homberg-Ohm und Ohmtal Dreieck streckenweise stockend nach einem Unfall am Ohmtal-Dreieck auf dem rechten Fahrstreifen. Zur A5 Kassel Richtung Frankfurt. Zwischen Gambacher Kreuz und Butzbach 2 Kilometer stockt's an einer geräumten Unfallstelle. Dann die A7 Würzburg Richtung Fulda. Zwischen Bad Brückenau-Wildflecken und Bad Brückenau-Volkers 2 Kilometer Stau. Dann kommen wir zur A7 Kassel Richtung Hannover. Zwischen Kreuz Kassel-Mitte und Kassel-Ost 3 Kilometer stockend und die A7 Fulda Richtung Würzburg zwischen Fuldaer Dreieck und Bad Brückenau-Volkers 3 Kilometer stockender Verkehr. Kommt gut an.
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0: 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Das ist Leonie und Don't Worry hier bei uns in HR3. Wochenende steht vor der Tür und wir sind natürlich das ganze Wochenende auch für euch da. Marcel am Samstag mit seiner Samstagsfrage gehört auf jeden Fall dazu, auch an euren Frühstückstisch. Und für morgen hat er sich was ausgedacht, über das ihr dann wieder alle gemeinsam diskutiert.
1: Ja, wie ist denn das mit dem Heiraten? Habt ihr? Wollt ihr? Habt schon mal und wollt nie wieder. Genau darüber sprechen wir in meiner Samstagsfrage. Ich freue mich, von euch zu hören. Heiraten, ist es ein romantischer Traum oder ist es ein Modell von gestern? Ich bin sehr gespannt auf eure Meinung. Freue mich auf den Austausch morgen bei mir in der Show. Jetzt schon die Hand heben, 069 155 und 4 mal die 3.
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0: Yes, Nirvana, Come As You Are. Echte Abwechslung mit... Voller Energy, Anastasia, Paid My Dues. Außerdem... Oh, wir lassen es glitzern mit Ed Sheeran und Martin Garrix. Repeated. Beides gleich hier für euch in HR3.
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0: The Weeknd, Blinding Lights hier bei uns.
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0: Wir sind fast drin im Wochenende. Ich hoffe, ihr habt nicht so viel Arbeit vor der Nase und ja, könnt ein bisschen entspannen. Das Wetter macht super mit. Wir können Sonntag bis 28 Grad schon wieder bekommen. Irre. Ja, und das genießen wir einfach. Packt euch irgendwie ein paar Freunde ein, packt nochmal ein paar Würste auf den Grill. Macht's euch einfach schön. Die Temperaturen machen auf jeden Fall mit für alles, was man Schönes draußen erleben kann. Wir sind bei euch. Ich bin's, Jasmin Pur. Kommt ihr auch gut an. Das Neueste aus dem H3 Verkehrszentrum. Vorsicht, A45 Gießen Richtung Aschaffenburg zwischen Wetzlar Süd und Gießen-Lützelinden. Hier liegen mehrere Reifenteile auf der Fahrbahn. A5 Frankfurt Richtung Kassel zwischen Westkreuz Frankfurt und Bad Homburger Kreuz. 4 Kilometer stockt, hier ist ein kaputter LKW auf dem rechten Fahrstreifen im Baustellenbereich. Im weiteren Verlauf zwischen Friedberg und der Raststätte Wetterau gibt es 3 Kilometer Stau nach einem Unfall auf den beiden linken Fahrstreifen. Und zwischen Obermörlen und Bad Nauheim 2 Kilometer Stau nach einem Unfall auf den beiden linken Fahrstreifen. A7 Würzburg Richtung Fulda zwischen Bad Brückenau Wildflecken und Bad Brückenau Volkers 2 Kilometer Stau. A7 Kassel Richtung Hannover zwischen Kreuz Kassel Mitte und Kassel Ost 3 Kilometer stockend. Dann die A7 Fulda Richtung Würzburg zwischen Fulda Dreieck und Bad Brückenau Wildflecken. 6 Kilometer Stau nach einem Unfall und A661 Egelsbach Richtung Oberursel, die Abfahrt Neu-Isenburg, ist nach einem Unfall bis auf Weiteres gesperrt. Umfahrt am besten über die Anschlussstelle Dreieich und kommt gut an.
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0: The Bowser, Magnetic, bei uns in HR3. So, ihr Lieben, was macht uns gesünder, fitter und frischer? Also Wasser direkt nach dem Aufstehen trinken, ja, das ist immer gut, aber kommt jetzt nicht das Riesenwunder bei raus. Hyaluron-Augenpads, ja, kleiner Frische-Kick, aber eben auch kein Jungbrunnen dauerhaft. Proteine, ja, sind wichtig, aber Ballaststoffe und Kohlenhydrate sollten wir bitte auch nicht vom Teller schubsen. Diese Woche machen wir hier in HR3 den Gesundheitscheck. Was bringt wirklich was und was können wir uns vielleicht auch sparen? Heute landet Kreatin auf unserem Prüfstand. Kennen ja viele, die Muckis aufbauen wollen, ne? Immer schön Kreatinpulver rein ins Wasser und dann geht die Leistung rauf. Aber wie viel bringt das denn tatsächlich? Gesundheitsexpertin Dr. Julia Fischer sagt,
1: für jemanden, der sehr viel Sport treibt und auf Kraftzuwachs setzen möchte, kann es einige Prozentpunkte bringen.
0: Aha, spannend ist Kreatin aber auch noch aus einem anderen Grund. Bei uns Frauen in den Wechseljahren, da soll das ja auch irgendwie was bringen. Es wird irgendwie häufig diskutiert. Was ist denn da dran?
1: Ja, da muss man tatsächlich sagen, die Datenlage ist relativ dünn und man kann jetzt nicht sagen, jede Frau in den Wechseljahren sollte Kreatin nehmen. Auch da gilt, wenn man viel Sport macht und wirklich auf Kraft und Muskelzuwachs setzt, dann kann das ein bisschen was bringen. Gerade bei diesen kognitiven Funktionen, die häufig versprochen werden, weiß man, dass es bei viel Schlafmangel möglicherweise einen kleinen Effekt hat. Aber auch da ist es nicht so einfach, wie jeder muss Kreatin nehmen und das wirkt auf jeden Fall. Klar ist, dieser Kraftzuwachs, was Kognition angeht, ist es sehr dünn und sehr fraglich. Das kann man mal ausprobieren, aber es ist nicht so, dass jeder das nehmen sollte.
0: Okay, noch mehr entzauberte Gesundheitsmythen und auch wirklich handfeste Tipps gibt's von Julia Fischer im Sonntagstalk mit Bärbel Schäfer ab 10 in HR3 oder schon jetzt überall, wo es Podcasts gibt.

0: Enthusiasmus. In the Shadows. Hallo in die Sonne zu euch. Ihr habt hier echte Abwechslung mit R.E.M. That's me in the spot. Außerdem bekommt ihr Ava Max mit So Am I. Beides gleich hier für euch in HR3.
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Das ist ganz aktuell. Fahrt bitte vorsichtig. A661 Egelsbach Richtung Oberursel. Zwischen Frankfurt-Eckenheim und Frankfurt-Heddernheim werden Gegenstände von einer Brücke auf die Fahrbahn geworfen. Vorsicht also bitte auf der A661 Egelsbach Richtung Oberursel. Zwischen Frankfurt-Eckenheim und Frankfurt-Heddernheim werden Gegenstände von einer Brücke auf die Fahrbahn geworfen. Bitte besonders vorsichtig hier fahren.

R.E.M., Losing My Religion und nochmal für alle, die auf der A661 unterwegs sind, Egelsbach Richtung Oberursel. Vorsicht, zwischen Frankfurt-Eckenheim und Frankfurt-Heddernheim werden Gegenstände von einer Brücke auf die Fahrbahn geworfen. Fahrt ihr bitte besonders vorsichtig.

0: 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Bei uns ist es 14 Uhr.
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2: Ich bin Axel Klankwart. Hallo. Benzin und Diesel sollen billiger werden. Der geplante Tankrabatt ist gerade vom Bundestag bestätigt worden. Nachher muss dann auch noch der Bundesrat Ja sagen. Die schwarz-rote Bundesregierung will von Oktober bis Dezember die Steuern senken. Das soll den Sprit an den Tankstellen 17 Cent günstiger machen. Neue Regelung bei E-Scootern. Der Bundesrat hat sein Okay zu einem Gesetz gegeben, das einiges verändert. Denn ab jetzt müssen im Zweifel die Verleihfirmen zahlen, wenn jemand mit einem geliehenen E-Scooter einen Unfall verursacht hat. Aus dem ARD-Hauptstadtstudio Oliver Neuroth.
3: Wenn zum Beispiel ein E-Scooter auf einem Gehweg so abgestellt ist, dass jemand darüber stürzt, galt bisher die Regel, der Geschädigte musste nachweisen, wer den Roller gefahren hat, was bei einer anonymen Vermietung schwierig sein kann. Nun kann sich der Geschädigte an den Halter wenden. Er muss für den Schaden aufkommen. Der Halter haftet unabhängig davon, ob er oder sie tatsächlich Schuld an einem Unfall hat.
2: Außerdem hat der Bundesrat beschlossen, dass Eltern für das Kindergeld keinen Antrag mehr stellen müssen, sondern es automatisch bekommen. Weitere Entscheidung: E-Autos brauchen keine Umweltplakette mehr. Über der Ostsee belauern sich offenbar weiter Russland und die NATO. Die NATO-Länder Finnland und Schweden melden, dass sie russische Kampfflugzeuge über der Ostsee abgefangen haben. Seit dem Beginn des Russland-Ukraine-Kriegs fliegen Kampfjets der NATO immer wieder solcher Einsätze. Sie bieten falsche Investmentangebote im Internet an und stehen deshalb im Fokus von internationalen Ermittlern. Jetzt haben die Kriminellen aber eine wichtige Orga-Struktur verloren. Laut Bundesanstalt für Finanzdienstleistungsaufsicht haben die Ermittler knapp 10.000 Telefonnummern der Betrüger abgeschaltet. ARD-Reporterin Rachel Patt.
4: Sie sollen für betrügerische Anrufe im Zusammenhang mit Cyberkriminalität genutzt worden sein. Nach Angaben der Ermittler wurden seit Beginn der Operation damit insgesamt fast 14.000 Rufnummern in Deutschland und Österreich stillgelegt. Die Bundesnetzagentur verpflichtete Telekommunikationsunternehmen zudem, verdächtige Rufnummern abzuschalten und ihre Kontrollmechanismen zu verschärfen.
2: Besondere Aktion heute in Marburg. Auf dem Marburger Marktplatz geht es ab jetzt um Wissenschaft zum Ausprobieren. Mehrere Forschungsabteilungen der Philipps-Universität präsentieren sich, zeigen ihre Forschungsprojekte und machen Live-Experimente. Zwei Beispielthemen dazu: das menschliche Gehirn und regionale Dialekte. Das war das Wichtigste heute Nachmittag aus dem News-Team.
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6: Nach der Mittagspause servieren wir euch hier das Dessert-Menü und das ist umfangreich. Wir haben hier gleich im Nachmittag bei H3 Status Quo, You're in the Army Now, Harry Styles, American Girls und Nickelback Rock mit How You Remind Me. Ich bin Carmen Schmalfeld. Hallo, schön, dass ihr da seid. Und was das Wetter angeht, es ist sowas wie B&B. Erst morgens bibbern, dann später quasi baden. Bestes Altweiber-Sommerwetter mit ganz viel Sonne. Heute Nacht wird es aber nochmal so richtig kalt. HR3-Meteorologe Martin Wettergut.
7: An drei, vier Stellen liegen wir morgen früh noch im leichten Bodenfrostbereich, also im Lahn-Dill-Kreis, rund um Sontraheim, Odenwald oder auch mal in Rheinhessen.
6: Und so wird das Wochenende.
7: Bei uns in Nordhessen macht der Altweibersommer jetzt Dampf. Morgen früh ist es zwar noch frisch, aber morgen Nachmittag kriegen wir dann schon wieder bis zu 23 Grad. Zur Sonne kommen zeitweise einige Wolken, auch mal am Sonntag. Und da wird es rund um Kassel mit 25 Grad noch wärmer.
6: Damit ihr gut ankommt, jetzt nochmal das Neueste aus dem H3-Verkehrszentrum. Immer noch werden Gegenstände auf die A661 geworfen, Egelsbach-Oberursel zwischen Frankfurt-Eckenheim und Frankfurt-Herdernheim. Seid hier bitte ganz besonders vorsichtig unterwegs. Dann die A3 Würzburg Richtung Frankfurt. Da liegen mehrere Reifenteile auf der mittleren Spur zwischen Offenbacher Kreuz und Frankfurt-Süd. Eine Holzpalette liegt auf der A49 Gießen Richtung Kassel zwischen Schwalmstadt und Neuental. Weiter mit den normalen Staus auf der A3 Frankfurt Richtung Köln. Zwischen Rauenheim und Niedernhausen. 6 Kilometer nach 2 Unfällen auf der linken Spur. Seid so gut, denkt an die Rettungsgasse. A5 Frankfurt Richtung Kassel zwischen Friedberg und Raststätte Wetterau. 5 Kilometer stockend nach einem Unfall auf den beiden linken Spuren und im weiteren Verlauf auf der A5 zwischen der Raststätte Wetterau und Bad Nauheim nochmal 5 Kilometer Stau nach einem Unfall auf den beiden linken Spuren. A7 Würzburg Richtung Fulda zwischen Bad Brückenau-Wildflecken und Bad Brückenau-Volkers 2 Kilometer Stau. Und A7 Fulda Richtung Würzburg zwischen Fulda Dreieck und Bad Brückenau-Wildflecken 6 Kilometer Stau an geräumter Unfallstelle. Mensch, passt auf euch auf, kommt gut an, gute Fahrt.
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0: So cooler Rhythmus bei Status Quo. Dum, dum, dum, dum, wie so ein Pulsschlag, wie so ein Herzschlag. Hier ist der Nachmittag in HR3. 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

0: so don't call me up. Das ist ein Song, der klingt wie eine Ansage. Macht sie auch im Prinzip, die Mabel. Don't call me up, also ruf mich bloß nicht an. Gleich Kamrat, der ist sehr happy unterwegs, zumindest mal hörbar. Viele live. Das kombinieren wir mit einem tragisch schönen Rocksong von Green Day, Wake Me Up When September Ends. Genau diese Mischung, das meinen wir mit echter Abwechslung, die wir für euch spielen, hier in HR3.
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wichtig ist bei uns zu Hause in Hessen und was passiert in der Welt auch gleich wieder um halb bei uns in den Nachrichten. Vorher gibt es noch coole, frische, neue Musik. Geschrieben hat den Song Ed Sheeran und die Interpretinnen. Super coole Truppe, Ladies. Cat's Eye, Animal, neu in HR3.

0: Halb drei ist es.
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2: Mit Axel Klankwart. Guten Tag. Der Bundestag hat den neuen Tankrabatt beschlossen. Er soll dafür sorgen, dass die Preise an den Tankstellen ab dem 1. Oktober deutlich heruntergehen. Wenn nachher auch noch der Bundesrat zustimmt, werden die Steuern auf Benzin und Diesel um 17 Cent pro Liter gesenkt. Das soll bis zum Ende des Jahres gelten. Der Volkswagen-Konzern ruft in Deutschland rund 900.000 Autos zurück. Eine Schraube muss getauscht werden, denn sie könnte möglicherweise abreißen und dann dafür sorgen, dass die Lenkung ausfällt. Betroffen sind mehrere Modelle, zum Beispiel der Tiguan, der Touran oder der Golf, aber auch der Audi Q3. Und jetzt mehr Aktuelles aus unseren Regionalstudios.
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4: Wenn Ihr Garten so aussieht, als hätte sich da eine Rotte Wildschweine durchgewühlt, dann ziehen Sie keine voreiligen Schlüsse. Es könnten auch Waschbären gewesen sein. Die greifen in Kassel bei der Futtersuche nämlich zum Teil zu ziemlich radikalen Methoden und graben mal eben den Garten um. Grund dafür sind die Engerlinge des Graslaubkäfers. Die fressen sich da an den Wurzeln satt und die Waschbären wiederum finden die Engerlinge sehr lecker. So lecker, dass sie bereit sind zu buddeln. Wenn man das Problem nicht in den Griff bekommt, rät der Landesbetrieb Landwirtschaft dazu, Bewegungsmelder mit Licht zu installieren. Gerne auch in der Kombination mit einem Wassersprüher. Das irritiert die Waschbären und stoppt sie vielleicht. Daniela Möllenkamp aus Kassel.
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6: Freitagsvorfreude aufs Wochenende und wir haben hier drei coole Hits für euch. Einmal Felix Jen, Close Your Eyes, dann Texas, Say What You Want und Alle Farben mit Body Talk, seine frischeste Single. Ich bin Carmen Schmalfeld, grüße euch ganz herzlich, schön, dass ihr da seid. Dieser Freitagnachmittag ist hessenweit so schön freundlich. Wir haben viel Sonne, die unterwegs ist, die Temperaturen sind auch richtig schön angenehm, 18 bis 23 Grad, wolkenloser Himmel in den höheren Lagen. 15 bis 19 Grad. Die Nacht wird nochmal richtig frisch, aber das Wochenende auch richtig toll. Und hier in HR3 gibt's gleich ganz, ganz neue Musik. Heute rausgekommen von Taylor Swift. Aber davor, damit ihr gut ankommt, noch das Neueste aus dem HR3-Verkehrszentrum. A5 Frankfurt Richtung Kassel zwischen Raststätte Wetterau und Bad Nauheim. 6 Kilometer Stau, da laufen Bergungsarbeiten nach einem Unfall. 2 Kilometer Stau auf der A7 Würzburg Richtung Fulda zwischen Bad Brückenau-Wildflecken und Bad Brückenau-Vollgas. A7, Kassel Richtung Hannover, zwischen Kreuz Kassel-Mitte und Kassel-Ost 3 Kilometer stockend. A7 Fulda Richtung Würzburg, zwischen Fulda-Dreieck und Bad Brückenau-Volkers 6 Kilometer Stau. Der Grund ist ein kaputtes Auto auf der linken Spur. Dann haben wir nur eine Fahrspur, die frei ist, auf der A67 Grad, Mannheim Richtung Darmstadt, zwischen Germsheim und Funkstadt 6 Kilometer Stau, da hat es einen Unfall gegeben. Die B417 Wiesbaden-Dietz ist zwischen Unter den Eichen in Wiesbaden und der B54 Fischzucht nach einem Unfallgrad in beide Richtungen zu, umfahrt den Bereich möglichst großräumig und kommt gut an. Gute Fahrt.
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Der Nachmittag hier in HR3. Kennt ihr das, dass ihr manchmal für verschiedene Jahreszeiten bevorzugte Musikalben habt? Bei mir ist es, immer wenn es Herbst wird, kommt Taylor Swift mit Evermore oder mit Folklore. Mit diesen beiden tollen Alben. Die passen so schön in diese Jahreszeit. Sie hat heute neue Musik rausgebracht und die klingt nach wie vor extrem poppig und macht gute Laune. Ihr Album The Life of a Showgirl, das gab es ja letztes Jahr im Oktober und jetzt eine neue Version. Drauf sind 4 komplett neue Songs und da hören wir mal kurz zusammen rein.

Loveland und wow, in dem Text geht's ganz schön zur Sache. Wir hören uns jetzt zusammen den vierten Song an, der heißt Patient Zero. Ganz neu in HR3, Taylor Swift, Patient Zero.

0: Patrick Kelly. Irgendwie hat der Song was total Motivierendes. Ne? So, wenn du gerade im Fitti stehst und musst noch 5 Wiederholungen, den Song auf dem Ohr, dann klappt es. Echte Abwechslung ist es hier in HR3.
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0: Jetzt wird's 15 Uhr.
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2: Ich bin Axel Klankwart. Hallo. Benzin und Diesel sollen 17 Cent billiger werden, und zwar von Oktober bis Dezember. Das ist der Plan der Bundesregierung. Union und SPD wollen dafür die Steuern senken. Der neue Tankrabatt muss heute noch durch den Bundesrat. Das Ja vom Bundestag hat er schon bekommen. ARD Berlin-Korrespondentin Eva Huber.
3: Die Regierungsparteien halten den Tankrabatt für zwingend notwendig. Vor allem, weil er schnell eine Entlastung bei den hohen Spritpreisen bringt. Die AfD nennt das einen Mini-Tankrabatt, der aus ihrer Sicht keine echte Entlastung bringt. Die Grünen und die Linken im Bundestag kritisieren die hohen Kosten von 2,5 Milliarden Euro. Mit diesem Geld hätte die Bundesregierung lieber zielgerichtet Familien und Kinder entlasten sollen, sagen die beiden Parteien.
2: Mit verbundenen Augen über die Straße gehen oder die Luft anhalten, bis man bewusstlos wird, das sind Challenges auf Social Media. Und die Bundesländer sagen jetzt, dass die Regierung mehr dagegen tun muss. Sie fordern in einem gemeinsamen Beschluss härtere Strafen für diejenigen, die andere zu solchen Mutproben anstiften. Und auch Autoposing soll nach Ansicht der Bundesländer härter bestraft werden. Zum Beispiel, wenn Poser ihre Motoren aufheulen lassen oder unnötig beschleunigen. Gibt es vielleicht Bewegung für Frieden in der Ukraine? Der ukrainische Präsident Zelensky sagt, dass die US-Regierung einen neuen Vorschlag gemacht hat. Nämlich für ein Dreiertreffen Russland, Ukraine, USA. Und das in den Vereinigten Arabischen Emiraten. Thema: ein Ende des Kriegs. Der Kreml in Moskau sagt, ein solches Dreiertreffen könnte bald stattfinden. Es gebe aber noch keine Details dazu. Unglück im Zentrum der griechischen Hauptstadt Athen. In der Altstadt Plaka, direkt an der Akropolis, ist ein Haus explodiert. Offenbar hatte es ein Gasleck gegeben. Die Athener Feuerwehr sucht nach 5 Vermissten. 2 Leute, die dort wohnen, und 3 Touristen, die eine Ferienwohnung in dem Haus gemietet haben. Es sei aber unklar, ob sie alle überhaupt zu Hause waren. Gute Nachrichten für Autofahrer in Südhessen. In Hirschhorn im Kreis Bergstraße soll am Montag die Wehrbrücke über den Neckar wieder freigegeben werden, nach 4 Jahren Bauarbeiten. HR-Reporterin Anna Vogel.
4: Für viele Anwohner eine große Erleichterung, denn die Brücke verbindet die Kernstadt von Hirschhorn mit dem Stadtteil Ersheim, der in einer Neckarschlaufe liegt. Zwischen beiden Stadtteilen musste vor allem der Schwerlastverkehr eine Umleitung von mehr als 30 Kilometern fahren. Dabei war das Ende der Bauarbeiten immer wieder verschoben worden.
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5: Einmal aus den 90ern, Soul Asylum, Runaway Train. Und dann, ganz hip aktuell, es ist der neueste Hit von Loi, Golden Summer. Das ist echte Abwechslung hier in HR3. Grüß euch ganz herzlich, wie schön, dass ihr da seid. Ihr beweist deinen wahnsinnig guten Musikgeschmack. Und überhaupt ist es total schön heute auch bei uns zu Hause in Hessen. Wir haben viel Sonne, das Wochenende wird fein. Jetzt im Moment gerade so um die 23 Grad. Nur heute Nacht wird es nochmal richtig frisch. Örtlich kann sogar Bodenfrost geben. Und dann kriegen wir tatsächlich noch mal fast bis an die 30 Grad.
6: Montag, Dienstag ist es soweit. Da kratzen wir in Südhessen in der 30-Grad-Marke entlang. Und auch nachts ist dann die Luft bei euch so warm wie im Hochsommer.
5: Und hier noch die ausführlichen Aussichten von HR3-Meteorologe Martin Wettergut.
6: Morgen früh ist es in manchen Tallagen entlang von Fulda oder Werra noch ziemlich frisch, aber morgen Nachmittag sind hier in Nordhessen schon bis zu 23 Grad unterwegs, zusammen mit Sonne und einigen Wolken. Und am Sonntag geht's noch höher hinauf, die Spitzenwerte liegen dann bei 25 Grad.
5: Ich bin Carmen Schmalfeld. Hallo. Damit ihr gut ankommt, jetzt noch das Neueste aus dem HR3-Verkehrszentrum. Wir haben Wildschwein, das gerade auf der A648 unterwegs ist, Frankfurt-Eschborn am Eschborner Dreieck. Und ein Hund auf der B260 Wiesbaden-Lahnstein zwischen Martinstal und dem Abzweig nach Rauental. Weiter mit den normalen Staus auf der A5 Frankfurt Richtung Kassel zwischen Friedberg und Bad Nauheim. Ein bisschen was an Stau und stockendem Verkehr. A5 Kassel Richtung Frankfurt zwischen Umtal-Dreieck und Homberg oben. 5 Kilometer Stau nach einem Unfall mit mehreren Beteiligten im weiteren Verlauf auf der A5 zwischen Obermölln und Friedberg. Nochmal 4 Kilometer Stau. Auch da hat es einen Unfall gegeben auf den beiden linken Spuren. A7 Würzburg Richtung Fulda zwischen Bad Brückenau-Wildflecken und Bad Brückenau-Volkers 2 Kilometer Stau. A7 Fulda Richtung Würzburg zwischen Fulda-Dreieck und Bad Brückenau-Volkers 6 Kilometer Stau. Der Grund ist ein kaputtes Auto auf der linken Spur. Und zwischen dem Bad Homburger Kreuz und Nordwestkreuz Frankfurt auf der A7 dann nochmal 4 Kilometer Stau. Da laufen gerade Bergungsarbeiten auf den beiden rechten Spuren in der Baustelle. Allen unterwegs, gute Fahrt und kommt bald an.
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0: ist teuer.
1: Du sagst nicht Bro zu deiner Mama, das ist ekelig, hör auf. Hier, was habt ihr denn gestern Abend noch gemacht? Ach komm, ich will wenigstens mal kurz von dir.
0: Jetzt nicht, heute Abend.
1: Okay, gut, also bis dann, ciao. Das mit dem Loslassen, das übe ich noch.
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0: wunderbare Zeit der Telefonzellen, Payphone, Maroon 5. Hier ist der Nachmittag in HR3. Entspannte Stimmung und Vorfreude aufs Wochenende. Gleich hier zu Save My Love, Kygo und Khalid. Davor gibt's Sober von Pink. Song, wenn die singt, das klingt so ein bisschen rotzig. Richtig gut. Echte Abwechslung ist es hier im Nachmittag bei HR3.
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Nachmittag hier in HR3. Es ist so cool, dass es im Moment so ein paar Songs gibt, die wie eine Klammer machen um sämtliche Generationen. Wir wussten in den 80ern schon, dass Kate Bush einfach eine Granate ist und Running Up That Hill ein Riesenhit. Aber auch junge Menschen dank der Serie Stranger Things haben es geblickt. Und hier hören wir jetzt den Song im Nachmittag bei HR3.

0: 4 ist es.
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2: Mit Axel Klankwart. Guten Tag. Tanken soll ab dem 1. Oktober günstiger werden. Dafür hat der Bundestag den neuen Tankrabatt beschlossen. Die Steuer auf Diesel und Benzin soll um 17 Cent heruntergehen. Bis zum Ende des Jahres. Auch der Bundesrat hat inzwischen zugestimmt. Bei Unfällen mit geliehenen E-Scootern sollen Geschädigte leichter an ihr Geld kommen. Der Bundesrat hat beschlossen, dass die Verleihfirmen stärker in die Pflicht genommen werden. Sie sollen in den Fällen zahlen, in denen man nicht herausfinden kann, wer den Schaden tatsächlich verursacht hat. Und jetzt mehr Aktuelles aus unseren Regionalstudios.
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3: Eine Nacht voller Gottesdienste, Poesie, Film und viel mehr. Das gibt es heute bei der Nacht der offenen Kirchen in Kassel. Insgesamt beteiligen sich 26 Kirchen und Orte an der Veranstaltung. Darunter das Stadtkloster und die Neuapostolische Gemeinde. Und auch bei der Elisabethkirche gibt es eine Besonderheit. Dort wird nach dem Dacheinsturz mit einer Ausstellung an berührende Momente gedacht. Die Besucher können sich auf ein vielfältiges Programm freuen. Dabei steht das Miteinander und gemeinsame Kennenlernen im Fokus. Und Musik ist auch dabei. Neben Chören und klassischer Orgelmusik sind auch junge Bands am Start. Organisiert wird die Veranstaltung von der Arbeitsgemeinschaft christlicher Kirchen in Kassel. Start ist um 18 Uhr. Felix Halbke aus Kassel.
0: Das ist so ein ganz, ganz fantastischer neue Musik, Freitag. Die neue von Nico Santos, Classic, die checken wir hier auch gleich zusammen. Hallo, ich bin Carmen Schmalfeld, grüße euch ganz herzlich. Was das Wetter angeht, auch kein Grund, sich in irgendeiner Form zu beschweren. Wir haben viel Sonnenschein, einen strahlend blauen Himmel oft, es bleibt trocken. Temperaturen 18 bis 23 Grad, in den höheren Lagen 15 bis 19 Grad. In der Nacht wird es nochmal frisch, bevor das ganze Wochenende über richtig schön altweibersommermäßig wird. Damit ihr gut ankommt, jetzt das Neueste aus dem H3-Verkehrszentrum. A3 Köln Richtung Würzburg. Zwischen Frankfurter Kreuz und Offenbacher Kreuz 7 Kilometer stockend. A5 Kassel Richtung Frankfurt ist auf Höhe des Umtaldreiecks nach einem Motorradunfall gerade gesperrt. 1 Kilometer Stau im Moment. Von der A49 kann man nicht auf die A5 Richtung Frankfurt auffahren im Moment. A5 Kassel Richtung Frankfurt zwischen Umtaldreieck und Homberg 5 Kilometer Stau nach einem Unfall mit mehreren Fahrzeugen auf der linken Spur und im weiteren Verlauf zwischen Obermölln und Friedberg nochmal 7 Kilometer Stau. Hier ist die Unfallstelle aber mittlerweile geräumt. Und zwischen Bad Homburger Kreuz und Nordwestkreuz Frankfurt nochmal 4 Kilometer Stau. Da laufen Bergungsarbeiten auf den rechten Spuren in der Baustelle. A7 Würzburg Richtung Fulda. Zwischen Bad Brückenau-Wildflecken und Bad Brückenau-Volkers 2 Kilometer Stau. A7 Fulda Richtung Würzburg zwischen Fulda-Dreieck und Bad Brückenau-Volkers 6 Kilometer Stau. Der Grund ist ein kaputtes Auto auf der linken Spur. Und dann noch eine Meldung betrifft das Stadtgebiet Wiesbaden. In Teilen von Wiesbaden-Mitte und Nordost ist das Trinkwasser bakteriell verunreinigt. Also bevor ihr das trinkt oder sonst irgendwie weiterverwendet, kocht es bitte besser vorher ab. Allen unterwegs eine gute und sichere Fahrt und
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0: Musik. Freitag vorhin ja die neue von Taylor Swift, Patient Zero, die wir zusammen gehört haben. Jetzt geht's um Nico Santos. Und meine Güte, was hat der Mann mit seinen schlanken 33 Jahren uns schon alles für tolle Hits geschenkt? Die Zahl seiner Hits, also ellenlang. Und seit heute gesellt sich ein neuer mit dazu, der Classic heißt. Und nein, das ist nicht Eigenlob. Das ist eigentlich sehr sympathisch, dass Nico Santos selber sagt, das ist mein neues Lieblingslied.
1: Leute, Classic ist für mich, ich glaube, einer meiner favorite Uptempo-Songs ever von mir. Und jetzt bin ich so happy. Das ist einer der Lieblingssongs von meinem ganzen Umfeld, von meinen Freunden. Und ich liebe diese Nummer überkrass.
0: So, jetzt kann er uns natürlich viel erzählen. Wir lassen da eher den Sound sprechen. Also, was sagt ihr? Daumen hoch, Daumen runter. Neuen HR3, Nico Santos und Chris.

0: das klingt schwer nach Daumen oben. Oder was sagt ihr neuen HR3 Classic Nico Santos? Eine 90er-Party ohne diesen Hit hier. Oops, I did it again. Britney Spears gleich hier im Nachmittag bei HR3. Davor noch Alex Warren. Sakraler, großer Sound, der echt was Episches hat. Ordinary. So klingt echte Abwechslung hier im Nachmittag bei HR3.
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0: Jetzt wird 16 Uhr.
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2: Mittagsklang war. Hallo. Sie haben Angst davor, dass Deutschland vielleicht die Wehrpflicht wieder einführt. In vielen Städten sind heute Schüler und Schülerinnen auf die Straße gegangen. Demos in Hessen gab es zum Beispiel in Kassel, Frankfurt und Darmstadt. HR-Reporterin Gabi Beck.
3: Insgesamt haben in Hessen etwa 800 Menschen in den großen Städten demonstriert, weniger als ursprünglich angemeldet. Sie haben Fahnen in Orange oder Rot geschwungen. Sie haben skandiert, nie wieder Krieg, nie wieder Wehrpflicht, auch wenn die Wehrpflicht eigentlich gar nicht existiert. Sie wehren sich auch gegen die Pflicht zur Musterung. Und sie haben Plakate getragen, auf denen geschrieben stand, für das Leben, gegen Sozialabbau und Aufrüstung Stopp.
2: Aufgerufen zu den Demos hatte eine Organisation, die der Deutschen Kommunistischen Partei nahesteht. Benzin und Diesel sollen billiger werden. Der geplante Tankrabatt ist vom Bundestag bestätigt worden. Und vorhin hat auch der Bundesrat Ja gesagt. Damit ist der Plan beschlossen. Die schwarz-rote Bundesregierung senkt von Oktober bis Dezember die Steuern. Das soll den Sprit an den Tankstellen 17 Cent günstiger machen. Eine Warnung für Menschen in Wiesbaden. In Teilen von Wiesbaden-Mitte und Wiesbaden-Nordost sind Bakterien im Leitungswasser gefunden worden. Deshalb soll man das Wasser zum Trinken, Kochen oder Zähneputzen auf jeden Fall abkochen. In Deutschland warten aktuell über 100.000 Studentinnen und Studenten auf einen Platz in einem Wohnheim, das sagt das Studierendenwerk. Alleine in Hessen stehen gut 9.500 Leute auf den Wartelisten, die meisten von ihnen in Darmstadt, Frankfurt und Gießen. Laut Studierendenwerk wollen immer mehr Leute in die Wohnheime, weil die Mieten für WG-Zimmer und Wohnungen in den Unistädten so stark gestiegen sind. Hawaii bereitet sich auf den Hurrikan Nolo vor und die US-Behörden warnen jetzt vor katastrophalen Überschwemmungen. Experten befürchten, dass es extrem regnet und so lebensbedrohliche Sturzfluten oder Erdrutsche entstehen. Die ersten Ausläufer könnten Hawaii schon heute Abend treffen. Weltraumtechnik aus Deutschland. Die US-Raumfahrtbehörde NASA arbeitet auch weiter mit dem Max-Planck-Institut zusammen. Es geht um die Erforschung des Alls mit Teleskopen. ARD-Reporter Stefan Tröntle.
4: Es ist ein großer Erfolg für das Max-Planck-Institut für Astronomie in Heidelberg. Heute wurde bekannt gegeben, dass die US-Weltraumbehörde NASA die entscheidenden Bauteile für das künftige Weltraumteleskop PRIMA wieder in Heidelberg bestellt. Das MPIA hatte bereits Präzisionsbauteile für die James Webb und Nancy Gray Roman Weltraumteleskope hergestellt.
2: Das war unser News Update.
5: Nachmittagskaffee in der Sonne, absolut. Das geht heute, das geht morgen, das geht auch übermorgen und überhaupt so, wie es aussieht. Man ist mindestens Mitte nächster Woche. Hallo und herzlich willkommen. Hier ist der Nachmittag, ich bin Carmen Schmalfeld. Wir haben im Moment B&B-Wetter, also erst morgens bibbern und dann können wir fast noch baden draußen. Bestes Altweiber-Sommerwetter mit ganz viel Sonne. Heute Nacht wird es aber nochmal richtig kalt. HR3-Meteorologe Martin Wettergotz.
6: An 3-4 Stellen liegen wir morgen früh noch im leichten Bodenfrostbereich, also im Lahn-Dill-Kreis, rund um Sontheim, Odenwald oder auch mal in Rheinhessen.
5: Und so wird das Wochenende.
6: Bei uns in Nordhessen macht der Altweibersommer jetzt Dampf. Morgen früh ist es zwar noch frisch, aber morgen Nachmittag kriegen wir dann schon wieder bis zu 23 Grad. Zur Sonne kommen zeitweise einige Wolken, auch mal am Sonntag. Und da wird es rund um Kassel mit 25 Grad noch wärmer.
5: Damit ihr gut ankommt, jetzt das Neueste aus dem H3-Verkehrszentrum. A5 Kassel Richtung Frankfurt, die ist am Umtal-Dreieck nach einem Motorradunfall gesperrt. Hier ist im Moment auch der Rettungshubschrauber im Einsatz. 3 Kilometer Stau ab Alsfeld West. Von der A49 kann auch nicht auf die A5 Richtung Frankfurt aufgefahren werden. Hier gibt es 2 Kilometer Stau ab Homberg oben Nord. A7 Würzburg Richtung Fulda zwischen Bad Brückenau-Wildflecken und Bad Brückenau-Volkers 2 Kilometer Stau. A7 Hannover Richtung Kassel. Zwischen Hahnmünden-Lutherberg und Kassel-Nord 5 Kilometer Stau. A7 Fulda Richtung Würzburg, zwischen Fulda-Dreieck und Bad Brückenau-Volkers 4 Kilometer Stau. Im Stadtgebiet Wiesbaden ist in manchen Gebieten das Trinkwasser bakteriell verunreinigt. Habt ihr eben auch schon bei uns in den Nachrichten gehört. Also kocht das am besten vorher ab, bevor ihr das trinkt oder was anderes damit macht, wie Zähne putzen. A5 Frankfurt Richtung Kassel, zwischen Grünberg und Umtal-Dreieck 8 Kilometer stockend und A7 noch Fulda Richtung Kassel, zwischen Bad Hersfeld West und Homberg-Efze 2 Kilometer Stau, weil da ein kaputter LKW auf der rechten Spur steht. Kommt gut an, gute Fahrt.
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0: Ja toll, keine Staus mehr. Dann sind ja noch mehr Leute mit dem Auto unterwegs.
1: Und dann muss der Politiker zurücktreten wegen der abgeschafften Staus. Und das regt alle dermaßen auf, dass der einfach zurücktritt und nicht mal kämpft für seine Überzeugungen. 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So ein Vollidiot.
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0: Also habt ihr zufällig auch sowas wie eine Wochenendputz-Playlist? Ich empfehle da ganz klar Zane und Sia.
1: Mit großen Bewegungen Staub wischen zu dem Song läuft. Vertraut mir.

0: dem Rhythmus feucht durchwischen. Wer ambitioniert, aber Leute, ich trau's euch zu. So klingt echte Abwechslung hier. Nachmittag bei HR3.
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0: Insane und Sia, Dusk Till Dawn. Hier ist der Nachmittag in HR3. 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

0: Gute Musik, Dive into me. 4:30 ist es.
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2: Mit Axel Klankwart. Guten Tag. Schülerinnen und Schüler sind heute in ganz Deutschland auf die Straße gegangen, um gegen eine mögliche Wehrpflicht zu demonstrieren. Auch in Hessen hat es Aktionen gegeben, zum Beispiel in Darmstadt, Frankfurt, Friedberg oder Hanau. Laut Polizei sind etwa 800 junge Menschen bei diesen Demos dabei gewesen. Sie kritisieren auch die Musterung und die Aufrüstung allgemein. Der neue Tankrabatt kann kommen. Bundestag und Bundesrat haben heute dazu Ja gesagt. Damit sinkt die Steuer für Benzin und Diesel bis zum Jahresende um 17 Cent. Umweltschützer kritisieren, dass mit dem Rabatt das Autofahren weiter unterstützt wird und dass es keine Anreize gibt, Energie zu sparen. Und jetzt mehr Aktuelles aus unseren Regionalstudios.
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3: Alle Liebhaber nordhessischer Schmeckewöhlerchen fiebern mit, wenn am Sonntag ein Rekord angepeilt wird. In Melsung soll die längste Aalewurst der Welt präsentiert werden, mindestens 100 Meter lang. Diese Riesenwurst wird, so der Plan, einmal um das Rathaus gewickelt. Schon seit Anfang des Monats sind mehr als 50 Mitarbeiter im Edeka-Fleischwerk damit beschäftigt, die Masse in einen Darm aus Naturseide zu füllen, der eigens dafür angefertigt werden musste. Damit die Aalewurst der Superlative auf den Marktplatz transportiert werden kann, wird sie zuvor auf eine Kabeltrommel aufgerollt. Wenn der Rekord bestätigt ist, soll die Wurst in Stücke zerteilt und versteigert werden. Michael Pschibilla, Melsungen.
0: Haben wir Lust auf ein richtig schönes Spätsommerwochenende? Absolut. Und es geht heute schon gut los mit viel Sonnenschein und blauem Himmel. Temperaturen im Moment oft zwischen 18 und 23 Grad, in den höheren Lagen zwischen 15 und 19. Nur wenn die Sonne da mal weggeht, dann wird es echt schnell frisch. Also sogar richtig kalt. Morgen früh kann es hier und da tatsächlich Bodenfrost geben. Ich bin Carmen Schmalfeld, grüße euch ganz herzlich. Schön, dass ihr da seid. Hier ist der Nachmittag. Und damit ihr gut ankommt, jetzt das Neueste aus dem H3-Verkehrszentrum. Wir haben eine ungesicherte Unfallstelle auf der A7 Fulda Richtung Kassel zwischen Fulda Nord und Hünfeld-Schlitz. Dann liegt ein Stützrad auf der A66 Fulda Richtung Frankfurt zwischen Schlüchtern Nord und Schlüchtern Süd auf der linken Spur. Weiter mit Staus auf der A7 Würzburg Richtung Fulda zwischen Bad Brückenau-Wildflecken und Bad Brückenau-Wolkers 2 Kilometer. A7 Fulda Richtung Kassel zwischen Bad Hersfeld West und Homberg-Efze 2 Kilometer Stau, weil da ein kaputter LKW auf der rechten Spur steht. A7 Hannover Richtung Kassel zwischen Hanmünden-Lutherberg und Kassel-Nord 8 Kilometer Stau. A7 Fulda Richtung Würzburg zwischen Fulda-Dreieck und Bad Brückenau-Wolkers 4 Kilometer Stau. A49 Kassel Richtung Gießen zwischen Homberg-Umm-Nord und Umtal-Dreieck 4 Kilometer Stau an geräumter Unfallstelle. Und dann noch die A5 Kassel Richtung Frankfurt zwischen Alsfeld-West und Umtal-Dreieck 5 Kilometer Stau. Gute Fahrt, kommt gut an.
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0: Rims in HR3, Mr. Know-It-All. So ein kleines Belohnerchen am Nachmittag ist unser HR3-Quiz. Herzlich willkommen, kommt alle mit dazu. Wir knobeln eine kleine Runde und der liebe Gerhard aus Steinau macht es stellvertretend für alle Hessinnen und Hessen jetzt hier im Radio. Grüß dich.
1: Hi, grüß dich. Wie geht's dir denn?
0: Ach du, ich sag mal so, Wochenende, aber es ist viel zu tun. Also mein Garten sieht schon wieder aus, ist alles so trocken.
1: Von deiner Stimme her total motiviert.
0: Ja, du, also nützt ja nix, ne?
1: Denke ich auch.
0: Steht bei dir heute noch irgendwas Schönes an?
1: Sonne, raus, weißt
0: du. Und das HR3-Quiz?
1: Ja, das mache ich jetzt sowieso.
0: Du, wir quizzen heute im Pilz-Spezial. Die Frage ist, Fungi oder Flunki? Also, gibt's den Pilz tatsächlich oder haben wir uns den ausgedacht?
1: Ah, okay, ja.
0: Wir legen los. Der Semmelstoppelpilz. Gibt's den oder gibt's den nicht?
1: Den gibt es.
0: Richtig, das ist ein Fungi. Fungi oder Flunki? Krauseklucke.
1: Gibt's auch.
0: Richtig. Dann Fungi oder Flunki? Der Stümpfling.
1: Gibt's auch.
0: Das ist ein Berg in den Bayerischen Voralpen. Aber das Schöne an unserem Quiz ist ja, dabei sein macht A mal Spaß und B gibt's so oder so immer ein DAB Plus Radio von HR3. Viel Spaß damit.
1: Das ist super. Vielen Dank, Carmen. Ja, freue ich mich schon drauf.
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0: gibt dieses schöne englische Sprichwort, if you stumble, make it part of the dance. Also so nach dem Motto, wenn du stolperst, tu einfach so, als hättest du zum Tanz dazugehört. Das finde ich ist ein sehr schönes Motto. Hallo und herzlich willkommen hier im Nachmittag bei HR3. Und das hat sich vielleicht auch der Thomas Lang-Selbold gedacht. Der ist mit Socken duschen gegangen. Nina aus Groß-Gerau hat sich mit Duschgel eingecremt. Ja, kann man mal versuchen. Und der Markus aus Petersberg hat sich mit Rasierschaum die Zähne geputzt. Heute outen wir uns mal so ein bisschen mit unseren kleinen Alltagspannen und das ist sehr, sehr sympathisch, was ihr uns da so erzählt.
1: Hier ist die Annie. Ich bin mit meiner Reiswaffel bei der Arbeit aus meinem Büro gelaufen in die Küche und wollte mir einen Kaffee machen an der PET-Maschine und wollte aber die Reiswaffel als PET reinlegen. Naja, ich musste dann mal über mich selber lachen und dann ging es aber auch wieder.
0: Ja, Leute, ups, sagen wir da. Kann ja mal passieren.

0: nach leichtfüßiger Dance-Musik, bitteschön, kommt hier gleich toller Popsong von Taylor Swift, The Fade of Ophelia, und davor haben wir noch Rock von Bon Jovi. Und das ist der Moment, wo unser Auto, während wir nach Hause fahren, mal ganz kurz zum Stadion wird und wir uns vorstellen, dass wir den mit tausenden Leuten grölen, dann macht er noch doppelt und dreifach mehr Spaß. Living on a Prayer, so klingt echte Abwechslung in HR3.
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1: 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Jetzt wird 17 Uhr.
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2: Mit Axel Klangwart, hallo. Schon Ende nächster Woche soll tanken wieder günstiger sein, denn dann gilt der neue Tankrabatt. 17 Cent weniger Steuer für den Liter Benzin und Diesel, das hat nach dem Bundestag auch der Bundesrat beschlossen. Einigen Länderchefs gehen die Pläne aber noch nicht weit genug. Aus dem ARD-Hauptstadtstudio Eva Huber.
3: Die Regierungschefin von Mecklenburg-Vorpommern, Manuela Schwesig von der SPD, verlangt, der Spritpreis muss wieder unter 2 Euro pro Liter. Zustimmung dafür kommt von der CDU, zum Beispiel von Thüringens Ministerpräsidenten Mario Vogt. Er fordert, dass der CO2-Preis für Kraftstoffe ausgesetzt wird. Bremens Bürgermeister Andreas Bovenschulte von der SPD will für die Zukunft lieber gezieltere Maßnahmen, die vor allem niedrige und mittlere Einkommen entlasten.
2: Demos gegen mögliche Wehrpflicht. In vielen Städten in Deutschland haben heute Schülerinnen und Schüler protestiert. Deutschlandweit waren laut der Initiative Schulstreik gegen Wehrpflicht etwa 45.000 Demonstranten unterwegs. In Hessen waren es etwa 800, zum Beispiel in Frankfurt, Kassel oder Darmstadt. Wie geht es weiter nach der Abgeordnetenhauswahl im Bundesland Berlin? Die Linkspartei hat die Wahl gewonnen und will heute entscheiden, ob sie die Grünen und die SPD zu Sondierungsgesprächen einlädt. Die Entscheidung fällt auf einem Parteitag der Linken, der gerade jetzt in Berlin losgehen soll. Großer Rückruf in der deutschen Autoindustrie. VW, Audi und Seat müssen rund 1 Million Autos in die Werkstätten holen. ARD-Reporter Oliver Jürgens.
4: Laut Volkswagen geht es um eine Schraube, mit der das Lenkgetriebe befestigt ist. Das Kraftfahrtbundesamt weist darauf hin, dass die Lenkung ausfallen könnte, wenn die Schraube abreißt. Das Problem ist nach Angaben von VW bei internen Qualitätsüberprüfungen aufgefallen. Die betroffenen Fahrzeuge würden vorsorglich zurückgerufen. Die Halter werden angeschrieben. Betroffen sind verschiedene Modelle. Der Golf, aber auch der Golf Variant, Tiguan, Touran und Caddy sowie der Audi Q3. Die Fahrzeuge sind zum Teil schon älter.
2: Laut Kraftfahrtbundesamt sind außerdem die Seats Ateca und Tarraco betroffen. VW sagt, bis zum Werkstatttermin kann man weiterfahren, es gebe dabei keine, Zitat, heiße Gefahr. Ein weiterer Eintracht-Frankfurt-Spieler für die deutsche Fußballnationalmannschaft, Stürmer Jonathan Burkhardt, rückt nach. Auch Florian Wirtz vom FC Liverpool ist für das DFB-Team nachnominiert worden. Denn gestern beim 1:1 gegen die Niederlande hatten sich Kai Havertz und Jamal Musiala verletzt. Das war das Wichtigste heute Nachmittag aus dem News-Team.
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6: Bei Musiala hoffe ich einfach, dass es ganz schnell geht. Ey, der arme Junge, jetzt war er gerade wieder fit. Ihr merkt, Fußball ist schon irgendwie eine richtig gute Sache, oder? Sind wir uns da einig? Hoffentlich. Ich bin Carmen Schmalfeld. Grüße euch ganz herzlich. Der Nachmittag hier in HR3 und wir haben viel Sonne, nicht nur heute, auch fürs Wochenende. Jetzt bis zu 23 Grad heute nochmal. In der Nacht wird es dann aber richtig frisch, teilweise sogar mit Bodenfrost. Und dann kriegen wir nochmal die 30 Grad.
7: Montag, Dienstag ist es soweit. Da kratzen wir in Südhessen in der 30-Grad-Marke entlang. Und auch nachts ist dann die Luft bei euch so warm wie im Hochsommer.
6: Und hier noch die ausführlichen Aussichten von HR3-Meteorologe Martin Wettergut.
7: Morgen früh ist es in manchen Tallagen entlang von Fulda oder Werra noch ziemlich frisch. Aber morgen Nachmittag sind hier in Nordhessen schon bis zu 23 Grad unterwegs. Zusammen mit Sonne und einigen Wolken. Und am Sonntag geht es noch höher hinauf. Die Spitzenwerte liegen dann bei 25 Grad.
6: Damit ihr gut ankommt, jetzt das Neueste aus dem H3-Verkehrszentrum. Vorsicht auf der A5 Kassel Richtung Frankfurt. In der Abfahrt an Alsfeld West steht ein kaputtes Auto auf der Verzögerungsspur. Eine ungesicherte Unfallstelle auf der mittleren Fahrspur, gerade auf der A7 Fulda Richtung Kassel zwischen Fulda Nord und Hünfeld-Schlitz. Stau auf der A5 Kassel Richtung Frankfurt zwischen Alsfeld West und Grünberg. A7 Würzburg Richtung Fulda zwischen Bad Brückenau-Wildflecken und Bad Brückenau-Volkers 2 Kilometer Stau. A7 Fulda Richtung Kassel zwischen Bad Hersfeld West und Homberg FC 2 Kilometer Stau. Der Grund ist ein kaputter LKW auf der rechten Spur. A7 Hannover Richtung Kassel zwischen Hanmünden, Lutterberg und Kassel Nord 6 Kilometer Stau. A7 Fulda Richtung Würzburg zwischen Fulda Dreieck und Bad Brückenau-Volkers 4 Kilometer Stau. Und zum Schluss A643 Mainz Richtung Wiesbaden zwischen Mainz-Gonsenheim und Schiersteiner Kreuz 4 Kilometer stockender Verkehr. Gute Fahrt und kommt sicher an.
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Sie sind da, die Backstreet Boys in Deutschland. Heute startet ihre Konzertreise Into the Millennium Homecoming live in Germany. 10 Konzerte in Düsseldorf und es sind die einzigen in ganz Europa. Was kein Zufall ist, denn bei uns in Deutschland hatten sie in den 90ern eben ihren großen Durchbruch. Wir haben es zuerst erkannt, dass das einfach eine gute Idee ist, die zu supporten.

0: Ich weiß, es fühlt sich nicht so an, aber es ist tatsächlich so. Leute, wir haben Herbst. Hier ist HR3. Grüß euch. Und ja, früher oder später wird es garantiert wieder kälter. Und dann haben wir eben Lust auf Kuschelsocken, auf Tee und auf Kürbissuppe. Also warum nicht jetzt schon so ein bisschen herbstlich einstimmen bei der Herbstmesse in Gießen mit Riesenrad, Picknick, Feuerwerk und vielen schönen Ständen. Im Tierpark Walburg gibt es die Brunftwanderung. Gut, könnte man jetzt auch sagen, das können wir auch heute Abend wieder beobachten vor sämtlichen Clubs in Frankfurt. Oder wir gönnen uns dann ab morgen frischen Most auf dem Apfelfest in Kaldenersten. Und wenn's eher was drin sein soll, morgen ist Benefizkonzert vom Lions Club Gelnhausen, Soul und Gebläse. Roland lädt uns ein.
1: Das Beste daran, der gesamte Reinerlös kommt der Kinder- und Jugendarbeit für Feuerwehren zugute. Dich erwartet im Warehouse 7 ein fast dreistündiges Programm mit Hits der 60er bis 90er Jahre. 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
1: Jo, klingt gut, aber irgendwie bin ich auch so ein bisschen bei der Brunftwanderung hängen geblieben. Sorry. Ihr merkt schon, ich bin schwer im Wochenendmodus. Ihr hoffentlich auch. Also kommt mit, wir haben hier noch schöne Musik. Three Doors Down, Here Without You. Eine tolle Rockballade. Davor gibt's ganz aktuell einen Hit von Olivia Rodrigo. Song. Also Vorsicht, falls ihr gerade im Auto seid. Ich finde, der verführt zum ein bisschen flotter unterwegs sein, als wir dürften. Also Tacho im Auge behalten bei Drop Dead. So klingt echte Abwechslung in HR3.
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0: halb sechs.
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2: Mit Axel Klankwart. Guten Tag. Der Tankrabatt kann zum 1. Oktober kommen. Bundestag und Bundesrat haben die befristete Steuersenkung für Benzin und Diesel heute durchgewunken. Die Länder fordern allerdings noch weitere Maßnahmen, um die Spritpreise dauerhaft zu senken. Kritiker bemängeln, dass ärmere Haushalte nichts von dem Rabatt haben, weil sie oft gar kein Auto besitzen. Angst vor einer Wehrpflicht, Kritik an der Musterung und der militärischen Aufrüstung. Aus diesen Gründen sind heute Zehntausende Schüler und Schülerinnen in Deutschland auf die Straße gegangen. In Hessen waren es laut Polizei etwa 800. Demonstrationen gab es zum Beispiel in Kassel, Darmstadt und Frankfurt. Und jetzt mehr Aktuelles aus unseren Regionalstudios.
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4: Notfall im Tunnel, ein Verkehrsunfall mit mehreren Autos, eines davon brennt, mehrere Personen sind verletzt. Im Autobahntunnel Hirschhagen wird morgen genau diese Situation nachgestellt, als Übung für rund 200 Einsatzkräfte aus Nordhessen. Der Einsatz im Tunnel ist eine besondere Herausforderung für Feuerwehr, Rettungsdienst und Katastrophenschutz. Bei über 4 Kilometern Tunnellänge und sehr wenig Platz für die Rettungsmaßnahmen muss jeder Handgriff sitzen. Damit die Einsatzkräfte das in Ruhe üben können, ist die A44 zwischen Helsa Ost und Hessisch-Lichtenau West morgen von 8 bis 16 Uhr voll gesperrt. Jonas Vogt, Studio Nordhessen.
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6: Nächste Woche tanken wir schon günstiger. Der neue Tankrabatt ist beschlossen und gleich unser Thema in Das bewegt Hessen heute. Hallo, ich bin Carmen Schmalfeld. Bleib gerne hier, es ist super nett im Nachmittag. Wir haben tolle Musik. Beispielsweise in dieser halben Stunde noch die Red Hot Chili Peppers. Los geht's jetzt aber erstmal mit Leonie und den Simple Minds. Am Freitagnachmittag im Moment noch oft Sonne. Temperaturen bis an die 23 Grad, in den höheren Lagen bis an die 19 Grad. Aber Richtung Abend wird's dann frischer und in der Nacht sogar richtig kalt, bevor das Wochenende noch mal schön warm und sonnig wird. Damit ihr gut ankommt, jetzt das Neueste aus dem HR3-Verkehrszentrum. A49 Gießen Richtung Kassel. Zwischen Kassel-Aue-Stadion und Kassel-Waldau liegen Plastikteile auf der Fahrbahn. A3 Frankfurt Richtung Würzburg. Zwischen Offenbacher Kreuz und Hanau 5 Kilometer stockend. A5 Karlsruhe Richtung Heidelberg. Zwischen Kronau und Waldorf-Wiesloch 5 Kilometer Stau. A5 Kassel Richtung Frankfurt, zwischen Alsfeld West und Grünberg Stau. A7 Würzburg Richtung Fulda, zwischen Bad Brückenau Wildflecken und Bad Brückenau Volkers 2 Kilometer Stau. A7 Fulda Richtung Kassel, zwischen Bad Hersfeld West und Homberg FZ 2 Kilometer Stau. A7 Hannover Richtung Kassel, zwischen Hanmünden-Lutherberg und Kassel Nord 5 Kilometer Stau. Und zum Schluss A7 Fulda Richtung Würzburg, zwischen Fulda Dreieck und Bad Brückenau Volkers 4 Kilometer Stau. Gute Fahrt!
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mit einer wichtigen Info vom Verkehr. Vorsicht auf der A66 Wiesbaden-Frankfurt. Da sind Schweine, Wildschweine unterwegs zwischen Eschborn und Eschborner Dreieck. Passt bitte ganz besonders auf. Du.

0: Die Simple Minds im Nachmittag hier bei HR3. Wenn wir im Moment tanken, dann müssen wir alle beim Blick auf die Rechnung ganz, ganz tapfer sein.
1: Unglaublich. Das ist wirklich, es wird immer teurer und Frechheit.
2: Ich fahre jeden Tag von Vogelsberg nach Frankfurt. Es kotzt mich langsam dermaßen an.
3: Wenn ich voll tanke, sind ganz schnell mal 130, 140 Euro weg. Und ich fahre aber jeden Tag eine Strecke 63 Kilometer an die Arbeit.
0: Da freuen wir uns doch jetzt alle über die Nachrichten von heute aus Berlin. Wir tanken demnächst ein bisschen günstiger.
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0: Der Bundestag hat für den neuen Tankrabatt von 17 Cent pro Liter gestimmt. Los geht's ab dem 1. Oktober, also ab nächsten Donnerstag schon. Das erleichtert auch Tankstellenbetreiber Philipp Kahle aus Schwalmstadt-Traiser. Seine Umsätze sind deutlich zurückgegangen.
5: Wir haben Leute, die tanken voll und beschweren sich, dass sie dann 150 Euro bezahlen, wenn die voll tanken. Und manche, die tanken auch nur 10, 20 Euro und sagen, die gucken morgen noch mal, wie der Preis ist. Die Leute müssen zur Arbeit kommen und die denken sich, ach, dann tanke ich heute nur das, was ich heute brauche. Ganz voll machen nur die wenigen.
0: Der Bundestag und der Bundesrat senken die Energiesteuer so, dass der Liter Benzin oder Diesel 17 Cent weniger kosten soll. Beim Tankrabatt letzten Mai oder Juni hat das nicht ganz so geklappt wie geplant. Von den 17 Cent sind bei uns tatsächlich nur so rund 12 Cent angekommen. Deshalb findet Philipp Wendt von der Verbraucherzentrale Hessen, es sollte andere Maßnahmen geben, um uns alle finanziell zu entlasten.
6: Das ist nicht kontrollierbar, dass die Mineralölkonzerne die Steuersenkung tatsächlich an die Verbraucherinnen und Verbraucher weitergeben.
7: Sehr viel besser wäre es aus unserer Sicht deswegen, wenn man eine Mehrwertsteuersenkung auf Grundnahrungsmittel einführen würde oder wenn die Bundesregierung endlich ihr Versprechen einlösen würde und die Stromsteuer generell senken würde. Das würde alle Haushalte entlasten.
0: Zusätzlich arbeitet die Bundesregierung an einem Preisdeckel für Benzin. Der könnte dann zum neuen Jahr kommen.
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0: Für eine Frau in der Popmusik hat sie eine ungewöhnlich kantige Stimme, aber genau das ist das Besondere. Das ist so gut. Dua Lipa, Love Again. Hier ist der Nachmittag in HR3 gleich. Jax Jones, Zoe Wees. Klingt schwer nach Feiermusik. Davor haben wir noch Red Hot Chili Peppers. Was machen die wunderschöne Rockballaden? So klingt echte Abwechslung hier in HR3.
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10: Update aus dem HR3-Verkehrszentrum. Vorsicht bitte auf der 67 Darmstadt-Mannheim. Zwischen Funkstadt und Lorsch. Leute auf der Fahrbahn.

rein ins Wochenende mit HR3. Gerade ist er noch auf der Wiesn gewesen, auf dem Oktoberfest in München. Jetzt hören wir hier zusammen seinen aktuellen Hit. Hier ist Kamerad Love.

0: Wanted Läuferin. Feierabend, 18 Uhr ist jetzt. Hallo zusammen.
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2: Mit Axel Klangwart. Hallo. Tanken könnte Ende nächster Woche wieder etwas angenehmer werden, denn 17 Cent Steuer auf Benzin und Diesel fallen weg und Experten rechnen damit, dass die Konzerne das auch wieder weitgehend an die Kunden weitergeben werden. Bundestag und Bundesrat haben den Tankrabatt heute offiziell beschlossen. ARD-Hauptstadtkorrespondentin Efi Seibert.
3: Die Bundesregierung rechnet damit, dass rund 2,5 Milliarden Euro weniger an Steuern in die Staatskasse fließen werden. Die Hälfte sollen diesmal die Länder tragen. Diese Länder haben bei ihrer Abstimmung im Bundesrat heute aber weitergehende und dauerhafte Maßnahmen gefordert, um die Spritpreise noch stärker zu senken. Kritiker bemängeln, dass der heute beschlossene Tankrabatt teuer und nicht zielgenau ist, weil damit auch wohlhabende Autofahrer unterstützt werden, die Hilfe vielleicht gar nicht bräuchten.
2: Sie machen sich Sorgen darüber, dass sie vielleicht doch irgendwann zur Bundeswehr müssen, dass junge Menschen wieder gemustert werden und Deutschland militärisch aufrüstet. Zehntausende Schüler und Schülerinnen sind deshalb heute auf die Straße gegangen, in ganz Deutschland und auch bei uns in Hessen. Laut Polizei waren hier 800 Teilnehmer dabei. Die größte Aktion war in Kassel, es gab aber auch Proteste, zum Beispiel in Hanau und Darmstadt. Minus für Frankfurt. Hessens größte Stadt hat ihren Jahresabschluss berechnet und kommt für das letzte Jahr auf ein Defizit von 200 Millionen Euro. Mehr dazu von HR-Reporter Frank Angermund.
4: Von einem Warnsignal spricht die neue Frankfurter Stadtkämmerin Serke von der CDU. Die Stadt habe weniger eingenommen als im Vorjahr und vor allem deutlich mehr ausgegeben. Das könne so nicht weitergehen. Nicht alles könne sich die Stadt wie bisher leisten. Für das laufende Jahr erwartet Serke Sparauflagen vom Land Hessen.
2: Gibt es vielleicht neue Hoffnung auf Frieden in der Ukraine? Der ukrainische Präsident Zelensky sagt, dass die US-Regierung einen neuen Vorschlag gemacht hat, nämlich für ein Dreiertreffen Russland, Ukraine, USA und das in den Vereinigten Arabischen Emiraten. Thema: ein Ende des Kriegs. Der Kreml in Moskau sagt, so ein Dreiertreffen könnte bald stattfinden, es gebe aber noch keine Details dazu. In Kassel ist heute die Nacht der offenen Kirchen. Die Aktion geht ab jetzt los. In 26 Kirchen und anderen Orten gibt es Gottesdienste, Lesungen, Filme und Musik von Chören oder Bands. Locations sind zum Beispiel das Kasseler Stadtkloster oder die Neuapostolische Gemeinde. Das war das Wichtigste heute Abend aus dem News-Team.
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0: Leute, endlich Wochenende! Und was für eins! Morgen bis 27 Grad, übermorgen bis 28 Grad. Super viel Sonne dazu überall. Also tagsüber, wir freuen uns auf nochmal T-Shirt zeigen und abends dann 5 Jacken am besten übereinander tragen. Da wird es bitterkalt in der Nacht. Temperaturen können runtergehen auf bis zu 0 Grad, örtlich Bodenfrost. Schönen guten Abend euch, Sebastian Filipowski hier im HR3-Freundeskreis. Damit er gut ankommt, jetzt das Neueste aus dem HR3-Verkehrszentrum. Es ist sehr viel los. Vorsicht zunächst bitte auf der A7, Fulda Richtung Hannover, zwischen Dreikassel Süd und Kreuz Kassel Mitte. Da liegt ein Holzbrett auf der mittleren Spur. Vorsicht bitte auch auf der A67, Darmstadt-Mannheim, zwischen Funkstadt und Lorsch. Da laufen immer noch Leute auf der Fahrbahn rum. Jetzt die Staus und Störungen. A3, Würzburg Richtung Frankfurt, zwischen Seligenstädter Dreieck und Seligenstadt. Da 3 Kilometer Stau, Unfall auf der linken und auf der mittleren Spur. A5, Karlsruhe Richtung Heidelberg, zwischen Kronau und Waldorf-Wiesloch, 5 Kilometer Stau nach einem Unfall. A7, Würzburg Richtung Fulda, zwischen Bad Brückenau-Wildflecken und Bad Brückenau-Volkers, 2 Kilometer Stau. A7, Fulda Richtung Kassel jetzt, zwischen Bad Hersfeld-West und Homberg-Efze, 2 Kilometer Stau, dank kaputter Laster auf der rechten Spur. Wir haben eine Sperrung auf der A671, Mainz-Wiesbaden, zwischen Gustavsburg und Hochheim-Süd. Eine Baustelle bis Montag früh um 4 in beiden Richtungen, geht deshalb gar nichts. Umleitungen sind eingerichtet und dann noch eine Sperrung wegen dem Unfall B455 Friedberg Richtung Florstadt. Zwischen Friedberg und Rossbach vor der Höhe. Nach dem Unfall alles gesperrt da. Kommt gut an mit uns.
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0: herrlich eingerichtet zwischen Palmen. Bob Marley im HR3 Freundeskreis. Schönen guten Abend zum Start in euer Weekend. Jetzt ganz frische Musik vom ehrlichsten Menschen der Welt, Callum Scott. Wer den mal live erlebt auf dem Konzert im HR3-Interview, hat uns mal verraten, was er vor seiner Show immer macht.
1: I don't know how strong people's stomachs are, but I have this thing called a pre-stage poop. And it's exactly what you think it is.
0: Ja, also übersetzen, egal wie stark der Magen ist, vor der Show geht's nochmal ins Büro fürs große Geschäft. Ihr checkt, ne? Callum Scott. Und so crazy der ist, seine Hits, super romantisch.
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0: Wahnsinn, ne? Diese Stimme, Callum Scott. Wir lieben ihn für die romantische Ader. Jetzt ist aber Wochenende. Wir haben geiles Wetter. Deshalb so ein neuer Hit von Callum Scott. Da brauchen wir schon so ein bisschen Wumms. Und wir bekommen auch Wumms. Callum Scott hat sich mit Glockenbach zusammengetan für neuen Hits. Ergebnis sehr geil. Freitagabends Glockenbach zusammen mit Callum Scott. Freue dich jetzt auf Collides.
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0: So fühlt sich die beste Party des Abends an. Zusammen feiern im HR3-Freundeskreis mit dem neuen Hit von Glockenbach und Callum Scott. Guten Abend zusammen. Gleich mehr Power mit Shawn Mendes für euch. Davor ganz großes Kino mit Beyoncé. Das ist euer Feierabend mit HR3. Echte Abwechslung.
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0: Ja, da freut sich auch die Schwiegermutter drüber. Shawn Mendes im hr3-Freundeskreis, Everybody's Darling. Das ist euer Start ins Weekend. Jetzt mit Tiffany Harris. Tiffany hat uns die Woche live besucht im hr3-Freundeskreis mit ihrem neuen Hit. Mehr davon bekommt ihr dann live auf der Healing Out Loud Tour Ende November in Frankfurt. Tiffany verspricht euch einen Premium-Abend.
1: Es wird emotional, es wird gelacht, es wird geweint, es wird geschrien, es wird getanzt, es wird gesungen, es wird geklatscht, wenn ich das nicht schon gesagt habe. Und ja, es wird einfach mega geil.
0: Tiffany Harris, Rakete, neuer Hit, Find Me.
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Neuer Hit von Tiffany Harris, 18.31 Uhr. Schönen Feierabend. 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Wir freuen uns auf ein super schönes Wochenende in Gießen auf der Herbstmesse mit Riesenrad, kühlen Getränken. In Marburg, Schokoladenfest wird da gefeiert und Wetter dazu auch perfekt. Super viel Sonne am Start, ein paar harmlose Wolken dazwischen. Morgen bis 27 Grad, übermorgen bis 28 Grad. Das lieben wir. Sebastian Filipowski hier mit euch, heute Abend unterwegs im hr3-Freundeskreis. Hallo auf die Straßen, damit er gut ankommt. Jetzt das Neueste aus dem hr3-Verkehrszentrum. A3 Würzburg Richtung Frankfurt zwischen Seligenstädter Dreieck und Seligenstadt. 3 Kilometer Stau nach einem Unfall auf der linken und auf der mittleren Spur. A5 Karlsruhe Richtung Heidelberg zwischen Kronau und Waldorf-Wiesloch. Unfall, deshalb 8 Kilometer Stop and Go. A7 Würzburg Richtung Fulda zwischen Bad Brückenau-Wildflecken und Bad Brückenau-Volkers. 2 Kilometer Stau. Vorsicht bitte auf der A66 Wiesbaden Richtung Frankfurt zwischen Eschborner Dreieck und Nordwestkreuz Frankfurt, kaputter Laster auf der rechten Spur. Und letzte Meldung, die A671 Mainz-Wiesbaden ist gesperrt zwischen Gustavsburg und Hochheim Süd in beiden Richtungen. Das Ganze wegen der Baustelle bis Montagmorgen um 4. Umleitungen sind eingerichtet. Kommt gut an mit uns.

0: So mal reinsliden ins Weekend-Spaß. Cat's Eye im hr3 Freundeskreis. Wir freuen uns auf ein richtig geiles Sommerwochenende. Bis 28 Grad zu Hause in Hessen. Ja, da steht irgendwas mit Herbst im Kalender, aber 28 Grad Sonne. Ganz ehrlich, Freunde, das fühlt sich so schön nach Sommer an. Genießt es. Es sind auch so viele schöne Sachen los gerade bei uns.
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2: Ich bin Sina Philips. Hallo. Sie leuchten orange auf den Beeten und werden bald zur Suppe verarbeitet. Kürbisse. Es gibt sie in allen Größen, Formen, Farben. Genau das feiert am Sonntag das Kürbisfest in Witzenhausen. Wer einen lustigen Kopf schnitzen möchte, der muss sich vorher dafür anmelden. Am Edersee, ebenfalls am Sonntag, gibt es im Maislabyrinth den Kartoffeltag. Die verschiedenen Sorten werden vorgestellt, vor allem mit Blick auf ihre Eigenschaften in der Küche. Und in Calden steigt das erste Mal seit Corona wieder das Apfelfest. Besucher sind am Samstag eingeladen, Streuobst mitzubringen. Es wird nämlich frischer Saft gepresst. Brummende und knatternde Motoren, von denen gibt es am Wochenende in Neukirchen viele. Zur Premiere der Knöll Classics kommen zahlreiche Fahrzeuge zusammen, darunter auch einige Oldtimer. Samstag und Sonntag gibt es jeweils ein Autorennen. Zu besonders guten Zuschauerpunkten fahren Shuttlebusse. Die schönsten alten Fahrzeuge stehen am Sonntag in der Innenstadt. Bei Live-Musik können Oldtimer-Fans durch die Straßen bummeln. 500 Jahre Reformation. Und in Homberg-Efze wurde die Entscheidung getroffen, sie in Hessen einzuführen. Das hatte weitreichende Auswirkungen, zum Beispiel eine Bildungsreform und neue soziale Einrichtungen. Was damals alles passiert ist, das kann an diesem Wochenende nacherlebt werden, bei einem Schauspiel. Es bringt die Synode von damals auf die Bühne und erzählt die Geschichte. Jeden Abend um 19 Uhr beginnt das Spektakel in der Reformationskirche. Der Eintritt ist frei, es wird um eine Spende gebeten. Sina Philips aus dem Studio Nordhessen.
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0: Club, dem Herrn Moderator, ja, geht's genauso. Und genau für solche Menschen wie uns sind solche Hits gemacht wie Sexbomb. Ja, könnt ihr einfach irgendwie tanzen zu. Macht alles Spaß, kommt eh keiner hin. Guten Abend! Der Drei-Freundeskreis ist hier, gleich mit Miley. Ah, da steckt so viel Gefühl drin. Midnight Sky und davor ganz episch Imagine Dragons. Da wird gleich hart losgerockt. Echte Abwechslung unterwegs ins Wochenende. Wir sind HR3. Guten Abend.
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0: Miley zum Start ins Weekend.
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2: Es ist was drin! 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Wir bewahren jetzt alle Ruhe, ja? 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
3: 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Nein, also wir sind mit einem VW ID unterwegs. 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
2: mich das nächste Mal fahrt ihr mit einem anderen Auto!
0: Es ist der Mini, Leute! 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

0: Sophie and the Giants um 19 Uhr. Guten Abend.
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2: Hallo, ich bin Katrin Gerewitz. Der Weg ist frei für günstigere Preise an den Tankstellen ab dem 1. Oktober. Bundestag und Bundesrat haben den Tankrabatt verabschiedet. Die Steuern auf Benzin und Diesel geht ab kommendem Jahr Donnerstag runter um 17 Cent pro Liter Diesel oder Benzin. Experten hoffen, dass die Konzerne das, was sie dadurch sparen, auch wieder an die Kunden weitergeben. Kritiker bemängeln, dass ärmere Haushalte nichts von dem Rabatt haben, weil sie oft gar kein Auto besitzen. Ein Keim im Trinkwasser beschäftigt gerade die Behörden in Wiesbaden. In der Innenstadt und rund um den Kurpark sollte man das Wasser deshalb nur abgekocht trinken. HR-Reporterin Andrea Bonhagen.
3: Ausgerechnet zum Stadtfest, zum Herbstmarkt und zum Erntedankfest ist in Wiesbaden das Bakterium Pseudomonas aeruginosa aufgetaucht, ein weit verbreiteter Wasserkeim. Die Feste können aber trotzdem stattfinden. Laut Stadt werden dort spezielle Filter genutzt. Zahlreiche Haushalte rund um Fußgängerzone, Schulberg und Kurpark sind aufgefordert, nur abgekochtes Wasser zu trinken und auch Wasser zum Zähneputzen vorher abzukochen.
2: Mit verbundenen Augen über die Straße gehen oder die Luft anhalten, bis man bewusstlos wird. Die Bundesländer finden, dass die Regierung mehr gegen solche Challenges auf Social Media tun muss. Sie haben in einem gemeinsamen Beschluss härtere Strafen für diejenigen gefordert, die andere zu solchen Mutproben anstiften. Keine Auszeichnung, die man bekommen möchte. In Bielefeld sind wieder die Big Brother Awards vergeben worden. Damit kritisiert eine unabhängige Jury Unternehmen und Personen, die ihrer Ansicht nach gegen den Datenschutz verstoßen. Auch Bundesinnenminister Dobrindt ist dabei. HR-Reporter Oliver Köhler.
4: Grund, sein Ministerium wolle die Steuer-ID zum universellen Personenkennzeichen machen, also eine personalisierte Nummer für alles. So könnte aus Sicht der Jury der gläserne Bürger entstehen. Zu den Preisträgern gehören in diesem Jahr auch die Firmen Apollo Optik und Fielmann, weil sie die Ray-Ban Meta-Brille verkaufen. Das sind Brillen, in denen Kameras und Mikrofone eingebaut sind.
2: Was für die Münchner das Oktoberfest ist, ist für die Stuttgarter der Cannstatter Wasen. Und auch dort wird seit heute Nachmittag gefeiert. Vorhin war offizieller Fassanstich. In den nächsten 17 Tagen werden mehr als 4 Millionen Besucher erwartet. Der Wasen gilt damit nach dem Oktoberfest als zweitgrößtes Volksfest der Welt. Und mehr aktuelle News aus Hessen gibt's auf hessenschau.de.
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0: Was wird das für ein geiles Spätsommerwochenende? Was macht ihr Schönes? 48 Stunden nur barfuß durch den Garten laufen? Oder die Nachbarn zum Krea-Grillen mit verdonnern? Oder vielleicht einfach nur das letzte XXL-Spaghetti-Eis des Spätsommers genießen? Schickt uns eine Sprachnachricht über WhatsApp an die 069-1555-4x3. Sebastian Filipowski heute Abend hier für euch im HR3-Freundeskreis. Lasst uns zusammen dieses geile Wetter feiern. Bis 28 Grad am Wochenende. Viel Sonne. Und wer sagt so, ah nee, ich hab mich so auf den Herbst gefreut, ich will Kälte haben. Dann, bitteschön, die Nacht ist was für euch. 11 bis 0 Grad in ein paar Ecken Bodenfrost. Hallo auf die Straßen, damit er gut ankommt. Jetzt das Neueste aus dem HR3-Verkehrszentrum. A5 Karlsruhe Richtung Heidelberg zwischen Kronau und Waldorf-Wiesloch. 4 Kilometer Stau nach einem Unfall. Dann die 66 Wiesbaden Richtung Frankfurt zwischen Eschborner Dreieck und Nordwestkreuz Frankfurt. Kaputter Laster auf der rechten Spur. Und letzte Meldung A671 Mainz-Wiesbaden zwischen Gustavsburg und Hochheim Süd. In beiden Richtungen ist da alles wegen einer Baustelle bis Montagmorgen um 4 gesperrt. Umleitungen sind eingerichtet. Habt eine gute Fahrt mit uns.
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0: Es geht endlich los! Die Deutschlandkonzerte der Backstreet Boys ab heute Abend in Düsseldorf, nebenan in Nordrhein-Westfalen. Die spielen nur da, damit sie nicht immer auf- und abbauen müssen, die ganze Zeit. 10 Konzerte am Stück. Gibt auch noch ein paar Resttickets und das alles machen sie für die besten Fans der Welt, wie Brian von den Backstreet Boys uns erzählt hat.
1: One main message would be Dankeschön.
0: Die wichtigste Botschaft an die Fans, Dankeschön. Und ihr seid sowas von heiß, auch aus dem schönsten aller Bundesländer, aus Hessen. Fahren viele nach Düsseldorf für die Konzerte, ich auch nächste Woche. Es wird wirklich ein Fest, weil Backstreet Boys, die haben uns so viel gegeben in den 90s.
2: Mein ganzes Zimmer war voller Poster, nur mit Backstreet Boys. Also es war halt echt die Jugend früher. Ne?
3: Also wir sind beide verliebt in Nick und wir sind auch der Überzeugung, dass wir den irgendwann treffen.
4: Ja, spätestens heute Abend, oder?
5: Brian.
6: Ich finde jetzt Brian schon sympathischer und einfach süßer, so mit seinem Krüppchen und so alles.
7: Was? Sag's mal so, wir sind Fans geworden, da durften wir noch keine Konzerte besuchen. Also wir waren einfach zu klein und jetzt ist halt unsere Gelegenheit.
8: Wir haben uns nie enttäuscht.
9: Genau.
10: Und wir freuen uns auch einfach riesig. Ne? Wir haben uns lange darauf vorbereitet und auch auf der Autofahrt.
11: Wir haben schon ein Privatkonzert hinter uns.
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0: Leute, viel Spaß bei den Backstreet Boys. Jetzt für euch mit Get Down.
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Oh, ist schon zu Ende. Einfach nur Abriss, geile Backstreet Boys im HR3 Freundeskreis. Euer Freitagabend. Wir feiern gleich weiter mit einem fetten Rocket. Learn to let go. Freut euch auf Wedgley Arms und davor so einfach durchgeknallt und dabei voll sympathisch. Ava Max. So geht echte Abwechslung. Nur in eurem Lieblingsradio.

0: Gibt nochmal so richtig schön Raketenschub am Freitagabend. Welchley Arms im HR3 Freundeskreis. Habt ihr Lust jetzt auf einen neuen Hit von Ray Garvey?
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0: Also irgendwas fehlt da, oder? Nochmal. So lieben wir's. Da ist jetzt Tempo drin. Neue Hit von Ray Garvey und Imran Rivers.
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0: Immer mit so viel Spaß unterwegs. Ray Garvey, immer rein ganz neu. Rivers, 19.30 Uhr ganz genau. Hi.
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0: Gleich feiern wir echte Abwechslung. Was zum Tanzen von alle Farben, was zum Rocken von den White Stripes. Ist immer was los hier im HR3-Freundeskreis. Sebastian Filipowski mit euch unterwegs. Heute Abend, wir haben perfektes Wochenendwetter für euch gebucht. Sonntag bis 28 Grad, morgen fast genauso warm. Dazu viel Sonne, ein paar harmlose Wolken dazwischen. Also tagsüber wirklich, wir genießen nochmal so richtig schön Spätsommer. Nacht ist aber schon Herbst, Temperaturen knackig kalt, 11 bis 0 Grad, in ein paar Ecken Bodenfrost. Hallo auf die Straßen, damit ihr gut ankommt, jetzt das Neueste aus dem HR3-Verkehrszentrum. Vorsicht bitte auf der A3, Frankfurt Richtung Köln, zwischen Frankfurt Süd und dem Frankfurter Kreuz, da steht ein defektes Auto auf der Standspur. Dann die A5, Heidelberg Richtung Darmstadt, zwischen Hirschberg und Kreuz Weinheim, 3 Kilometer Stau wegen einer Baustelle. Und die A671 Mainz-Wiesbaden ist zwischen Gustavsburg und Hochheim Süd gesperrt, das Ganze wegen der Baustelle bis Montagmorgen um 4. Umleitungen sind eingerichtet. Gute Fahrt mit uns.
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0: fetteste Saxophon-Party ever im hr3-Freundeskreis Klingornd unterwegs ins Weekend mit euch. Habt ihr Lust auf den allerbesten Nico Santos der Welt jetzt? Neuer Hit. Nico Santos hat sich ein kleines Sound-Upgrade gegeben für euch. Hat was von bequeme Sneaker anziehen und dann einfach durch die Welt hüpfen. Nico Santos mit Classic.
1: Leute, Classic ist für mich, ich glaube, einer meiner favorite Uptempo-Songs ever von mir. Und jetzt bin ich so happy. Das ist einer der Lieblingssongs von meinem ganzen Umfeld, von meinen Freunden. Und ich liebe diese Nummer, überkrass.
0: Vielleicht wird das ja auch euer neuer Lieblingssong ab sofort. Ganz neu, Nico Santos, Classic.
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Das Nico Santos Upgrade in HR3. Neuer Hit vom Sounds. Sehr geil, sehr chilly, ne? Classic. Guten Abend zusammen. Auf dem Weg ins Wochenende. Gleich was fürs Herz und ein bisschen Summer Feelings fürs 28 Grad Wochenende.

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0: fast alle. Ein paar Leute finden aber auch da wieder drüber was zum Aufregen oder auch über andere Dinge.
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2: Es gibt gute Gründe, sich aufzuregen. Spritpreise zum Beispiel. Aber viele regen sich ja ganz generell gerne auf, egal worum es geht. Selbst wenn ein Politiker mal was absurd Geniales schaffen würde. Sagen wir, ab morgen gibt's in Deutschland keine Staus mehr. Nie wieder. Staus sind abgeschafft. Dann würde der dafür dermaßen Kritik ernten.
3: Ja super. Und wofür hab ich mir jetzt ein Auto mit Massagesitzen gekauft?
4: Das ist doch ein Blender. Wir hatten auf dem Land vorher auch schon kaum Stau.
3: Ja toll, keine Staus mehr. Dann sind ja noch mehr Leute mit dem Auto unterwegs.
2: Und dann muss der Politiker zurücktreten wegen der abgeschafften Staus. Und das regt alle dermaßen auf, dass der einfach zurücktritt und nicht mal kämpft für seine Überzeugungen. Hier, das mit den abgeschafften Staus, das war doch gut. So ein Vollidiot.
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1: You too. A beautiful day. Schönen Freitagabend euch.
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3: Um 20 Uhr mit Andrea Eckstein. Bundestag und Bundesrat haben den Tankrabatt beschlossen. Er soll Autofahrer bis Ende des Jahres entlasten. Die Steuern auf Benzin und Diesel werden um 17 Cent pro Liter gesenkt. Das hat Auswirkungen auf die Staatskasse. ARD-Hauptstadtkorrespondentin Effi Seibert.
4: Die Bundesregierung rechnet damit, dass rund 2,5 Milliarden Euro weniger an Steuern in die Staatskasse fließen werden. Die Hälfte sollen diesmal die Länder tragen. Diese Länder haben bei ihrer Abstimmung im Bundesrat heute aber weitergehende und dauerhafte Maßnahmen gefordert, um die Spritpreise noch stärker zu senken. Kritiker bemängeln, dass der heute beschlossene Tankrabatt teuer und nicht zielgenau ist, weil damit auch wohlhabende Autofahrer unterstützt werden, während Menschen, die kein Auto haben, bei den Energiepreisen nicht unterstützt werden.
3: In ganz Deutschland sind heute Schülerinnen und Schüler auf die Straße gegangen. Sie haben gegen eine mögliche Wiedereinführung der Wehrpflicht protestiert. Nach Angaben der Initiative Schulstreik gegen Wehrpflicht haben sich über 45.000 Jugendliche in rund 100 Städten daran beteiligt. Die Stadt Wiesbaden hat einen Bohrstopp verhängt für die geplante Stromleitung Rhein-Main-Link im Stadtteil Breckenheim. Vorher hatte die Umweltorganisation BUND auch beim Verwaltungsgericht einen Eilantrag eingereicht. HR-Reporterin Andrea Bonhagen.
5: Der Netzbetreiber Amprion darf damit auf dem Gebiet in Breckenheim vorerst nicht weiter bohren. Die Firma will eigentlich in der Nähe einer Quelle den wasserhaltigen Untergrund untersuchen. Der BUND befürchtet aber, dass dadurch unterirdische Wasserläufe gestört werden. Außerdem lebe dort der unter Naturschutz stehende Feuersalamander. Es sei möglich, die Stromleitung entlang der Autobahn zu verlegen. Wie es jetzt weitergeht, ist unklar.
3: VW, Audi und Seat rufen insgesamt fast 1 Million Autos zurück. Bei den betroffenen Modellen könnte auf Dauer eine Schraube durchrosten, die die Lenkung hält. Der Konzern schreibt die Halter jetzt an, damit die Schraube kostenlos getauscht werden kann. Eine akute Gefahr sieht das Kraftfahrtbundesamt aber nicht. Ein weiterer Spieler von Eintracht Frankfurt für die deutsche Fußballnationalmannschaft. Stürmer Jonathan Burkhardt rückt nach. Auch Florian Wirtz vom FC Liverpool ist für das DFB-Team nachnominiert worden. Denn gestern beim 1:1 gegen die Niederlande hatten sich Kai Havertz und Jamal Musiala verletzt. Das waren die Nachrichten.
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1: Zum Start ins Weekend feiern wir gleich einen Party-Hits. Whitney Houston, davor locker leicht Harry Styles hier am Start. So geht echte Abwechslung. Sebastian Filipowski mit euch unterwegs heute Abend hier im hr3-Freundeskreis. So langsam ist Jacke angesagt. Es geht gerade richtig runter in den Keller von den Temperaturen. Stellenweise in der Nacht, wir erreichen Temperaturen bis zum Gefrierpunkt. Morgen fahren wir dafür dann aber so richtig hoch tagsüber bis 27 Grad zu Hause in Hessen. Viel Sonne, übermorgen bis 28 Grad. So schön genießen wir den Spätsommer hier. Hallo auf die Straßen, damit ihr gut ankommt. Jetzt das Neueste aus dem hr3-Verkehrszentrum. Vorsicht bitte auf der A3 Frankfurt Richtung Würzburg. Zwischen Frankfurt Süd und Offenbach ungesicherte Unfallstelle. Die beiden rechten Spuren sind dicht. A5 Frankfurt Richtung Kassel zwischen Grünberg und Homberg oben 3 Kilometer Stau. Und letzte Meldung A671 Mainz-Wiesbaden zwischen Gustavsburg und Hochheim Süd. Baustelle bis Montagmorgen um 4. Deshalb in beiden Richtungen ist da alles gesperrt. Umleitungen sind eingerichtet. Kommt gut an mit uns.
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0: freut sich auch schon aufs Wochenende. Lost Frequencies.
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0: 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Leute, ihr könnt das auch mit nur einer 1.

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einfach laut mitsingen. Alle Peinlichkeiten von früher vergessen. Wait us! Ein kleiner Ausflug in unsere Teenie-Zeit. Happy Freitagabend zusammen. Wir sind HR3 gleich mitten im Hit für euch. Der ist einfach nur geil. So ein richtiger Wohlfühl-Hit. Freut euch auf Ronan Keating. Und davor rennt Pink mit uns ins Wochenende. So geht echte Abwechslung. Nur in HR3.

0: Ronan Keating in HR3. Wollt ihr nochmal hören? Das ist aber so ein geiler, gute Laune-Hit. 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
1: Schönen Abend, jetzt aber schnell, 20:32 schon. Zu Hause in Hessen. Gleich rasten die Swifties im schönsten aller Bundesländer aus. Taylor Swift hat heute einen neuen Hit rausgebracht. Patient Zero. Gleich für euch komplett im HR3-Freundeskreis. Sebastian Filipowski mit euch unterwegs. Heute Abend in Richtung Wochenende. Das vielleicht letzte heiße Spätsommerwochenende in diesem Jahr. Bis 28 Grad am Sonntag. Morgen bis 27 Grad. Viel Sonne, ein paar Wolken dazwischen, tun aber gar nichts. Und nachts romantisch Sterne gucken mit Doppeltjacke. Mond scheint auch ganz schön. Temperaturen arschkalt, 11 bis 0 Grad. In ein paar Ecken gibt's Bodenfrost. Hallo auf die Straßen, damit ihr gut ankommt. Jetzt das Neueste aus dem HR3-Verkehrszentrum. Vorsicht bitte auf der A661 Oberursel Richtung Egelsbach zwischen Frankfurt-Friedberger Landstraße und Frankfurt-Ost. Da steht ein unbeleuchtetes Auto auf der Fahrbahn. Staus und Störungen, viel los. A3 Frankfurt Richtung Köln zwischen Limburg-Süd und Diez. Unfall, 2 Kilometer Stau. A3 Frankfurt Richtung Würzburg jetzt zwischen Frankfurt-Süd und dem Offenbacher Kreuz. Unfall, nur die linke Spur ist frei. Aktuell 5 Kilometer Stau. Dann die A5 Frankfurt Richtung Kassel. Zwischen Grünberg und Homberg oben 3 Kilometer Stau. Und letzte Meldung, die A671 Mainz-Wiesbaden ist gesperrt. Zwischen Gustavsburg und Hochheim-Süd in beiden Richtungen gibt es eine Baustelle bis Montagmorgen um 4. Umleitungen sind eingerichtet. Kommt gut an mit uns.

0: Patient Zero, das ist so der Hit, der sie da so besonders motiviert hat. Seit ein paar Tagen macht Taylor schon Werbung dafür auf Social Media. Gleich für euch komplett. Patient Zero, wirklich eine super persönliche Sache für Taylor. Geschichte erzählt sie euch mal selbst dazu.
1: The story behind me writing the song Patient Zero is that I was hanging out with a bunch of friends and
2: die Geschichte dahinter ist, dass ich mit ein paar Freunden zusammen gewesen bin. Eine Freundin hat uns dann erzählt, dass sie angerufen wurde von der neuen Freundin ihres Ex. Und die wollte wissen, ob sie dieselben Erfahrungen mit dem Kerl gemacht hat wie sie. Sie meinte dann, dass das total surreal war. Und wir haben alle sofort gesagt, wow, das habe ich auch schon erlebt. Ich habe mir dann gedacht, wenn das uns allen schon passiert ist, ist das so eine interessante Perspektive auf Menschheit und Beziehungen. Und ich habe mich dann gefragt, ob ich darüber was schreiben könnte. Aus der Perspektive von der Frau, die diesen Anruf kriegt. Und Patient Zero ist das Ergebnis.
1: Ja, it's something that I'm glad I got to explore in a song finally.
0: Neuer Hit von Taylor Swift. Heute große Premiere, Patient Zero.
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0: Trifft genau wieder so ins Herz. Neuer Hit von Taylor Swift im HR3 Freundeskreis. Patient Zero. Gleich hier, es geht ab im Club. Kato am Start und davor feiern wir Freiheit, Fukuhila und die 80s mit Starship. Echte Abwechslung für euren Freitagabend, nur mit HR3.
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4: Markus Barsch, hoffentlich gleich mit dem Nick Carter Gedächtnisscheitel für euch unterwegs in HR3 Pop, die Abendshow. Markus schaltet live nach Düsseldorf, was da genau abgeht in der Arena. Habt noch einen wunderschönen Freitagabend mit uns. Wir hören uns morgen Nachmittag wieder. Sebastian Filipowski ist raus.

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1: 21 Uhr mit Andrea Eckstein. Die Berliner Linken wollen mit Grünen und SPD Sondierungsgespräche zur Bildung einer Regierung führen. Das haben die Delegierten eines Parteitags am Abend mit großer Mehrheit beschlossen. Vorher hatte die Landesvorsitzende Wolter Fehler ihrer Partei im Umgang mit israelkritischen Äußerungen eingeräumt. In der Debatte über den Nahostkonflikt seien Grenzen überschritten worden. Ob das SPD und Grünen ausreicht, ist noch unklar. Vom Parteitag der Berliner Linken ARD-Reporter Tom Garus.
2: Wie es kommen wird mit den Sondierungsverhandlungen und ob die anderen auch mitmachen, das bleibt völlig offen. Werner Graf, der grünen Spitzenkandidat, sagt Ja zu Sondierungsgesprächen. Steffen Krach von der SPD ist da abwartender. Er wolle erst mal schauen, was hier bei diesem Landesparteitag rausgekommen ist. Die Berliner SPD können sich in Teilen nun auch vorstellen, in die Opposition zu gehen und eine Minderheitsregierung aus Linke und Grüne zu tolerieren.
1: Der Weg ist frei für günstigere Preise an den Tankstellen ab dem 1. Oktober. Bundestag und Bundesrat haben den Tankrabatt verabschiedet. Die Steuer für Benzin und Diesel sinkt damit für 3 Monate um 17 Cent pro Liter Diesel oder Benzin. Kritiker bemängeln, dass ärmere Haushalte nichts von dem Rabatt haben, weil sie oft gar kein Auto besitzen. In Bielefeld sind wieder die Big Brother Awards vergeben worden. Damit kritisiert eine unabhängige Jury Unternehmen und Personen, die ihrer Ansicht nach gegen den Datenschutz verstoßen. Auch Bundesinnenminister Dobrindt ist dabei. HR-Reporter Oliver Köhler.
3: Grund, sein Ministerium wolle die Steuer-ID zum universellen Personenkennzeichen machen, also eine personalisierte Nummer für alles. So könnte aus Sicht der Jury der gläserne Bürger entstehen. Zu den Preisträgern gehören in diesem Jahr auch die Firmen Apollo Optik und Fielmann. Weil sie die Ray-Ban Meta-Brille verkaufen, das sind Brillen, in denen Kameras und Mikrofone eingebaut sind.
1: Weil der Busfahrer abrupt gebremst hat, ist heute in Neu-Isenburg im Kreis Offenbach eine Passagierin in dem Linienbus schwer verletzt worden. Die 66-jährige Frau war bei dem Bremsmanöver gestürzt und kam laut Polizei mit Verdacht auf eine schwere Kopfverletzung ins Krankenhaus. Anlass für das scharfe Bremsmanöver war wohl ein Streifenwagen mit Blaulicht und Martinshorn, der dem Bus in die Quere kam. Deutschlands Imker haben in diesem Sommer so viel Honig geerntet wie noch nie. Nach Angaben des Imkerbundes waren es pro Bienenvolk im Schnitt fast 40 Kilo. Besonders gut fiel die Ernte im Norden und Osten aus. Das waren die Nachrichten. Das Wetter. In der Nacht meist glasklar ab auf 11 bis 0 Grad. Örtlich gibt es Bodenfrost. Morgen zunächst sonnig. Später vor allem im Norden wolkiger. Es bleibt trocken. Bei 19 bis 27 Grad maximal. Die weiteren Aussichten. Auch am Sonntag viel Sonne oder nur locker bewölkt und trocken. 22 bis 28 Grad. Ganz ähnlich am Montag bis 30 Grad dann. Die Zeit 21.03 Uhr.
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4: A3, Frankfurt Richtung Köln zwischen Limburg-Nord und Dietz, 2 Kilometer Stau nach einem Unfall. A3, Frankfurt Richtung Würzburg zwischen Frankfurt-Süd und Offenbacher Kreuz, 5 Kilometer Stau nach einem Unfall. Nur der linke Fahrstreifen ist frei. A5, Kassel Richtung Frankfurt zwischen Bad Homburger Kreuz und Nordwestkreuz. Frankfurt steht ein defekter PKW auf dem rechten Fahrstreifen. A5, Frankfurt Richtung Kassel zwischen Grünberg und Homberg, oben 3 Kilometer Stau. B42, Darmstadt Richtung Groß-Gerau, in Höhe Weiterstadt Triebbahn, Fahrbahnsperrung nach einem Unfall. B54, Wiesbaden-Bad Schwalbach, zwischen Wiesbaden und Taunusstein Süd, in beiden Richtungen Fahrbahnsperrung nach einem Unfall.
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5: Am Freitagabend mit Markus Barsch, schön, dass ihr da seid. Kamrat, der Tim ist auch da.
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0: Abend. Hallo Deutschland, hier ist Pop, eure Abendshow in der ARD. Das ist die gemeinsame Abendshow von Bremen 4, HR3, MDR Jump, NDR 2, RBB 888, SR1 und WDR 2. Produziert für euch. Von links unten auf der Deutschlandkarte. Aus dem Wald rufen wir von SWR 3. Schön, dass ihr da seid. Jetzt Düsseldorf. Macht mal bitte Platz, wir kommen. Wir nehmen die Stadt ein und spielen hier 10 Konzerte. Wer ist wir? Die. Kreisch. Ja. Oder hier. Love me. Die Backstreet Boys spielen ab heute ihre Residency. Das macht man heute so. Man macht keine Tour mehr. Man fährt an einen Ort und macht da 70 Konzerte. Nein, war Spaß. Die Backstreet Boys machen 10 Konzerte ab heute in Düsseldorf. Das sind die einzigen Konzerte der Band dieses Jahr überhaupt in Europa. Seit 18 Uhr waren die Türen offen. Seit einer knappen Stunde sollten die Männer, die gestandenen Männer, spielen. Eine Vorband gibt's wohl nicht. Und jetzt sagen die 5 ja, sie machen eine Homecoming-Konzertreihe, das sagen sie selbst, weil sie zwar aus den Südstaaten der USA kommen, aber in Deutschland sich immer total wie zu Hause gefühlt haben. Zum Beispiel hier Brian bei uns im Interview.
1: Fans in Germany, they're just the number one.
2: Die deutschen Fans sind wirklich der wichtigste Aspekt dafür, was die Backstreet Boys ausmacht. Wir durften als Teenager herkommen und auftreten. Hier haben wir gelernt, Popstars zu sein. Deutschland hat uns das ermöglicht.
1: Germany allowed us to do that. So, Dankeschön.
0: Dankeschön, bitte gern. Heute Nachmittag war schon alles voll in Düsseldorf vorm Stadion mit blau-weißen Leuten. Ja, blau-weiß. Die Backstreet Boys haben nämlich vorher aufgerufen,

0: Gesundheit.
1: Dadab. Hallo, hier ist Pop, eure Abendshow. 20 nach 9 ist es. Sollen wir schnell das Quiz machen?
2: Oh ja.
1: Wir gucken mal gerade, was der Abendshow-Kalender so hergibt. Natürlich, wie immer, für euch hier. Guck mal, heute ist... Wart ihr heute beim Zahnarzt? Das wäre der Tag gewesen. Jetzt könnt ihr erst wieder ein Jahr warten. Nee, gefertigt mit Soße. Aber heute ist der Tag der Zahngesundheit. Deutschland, ein wichtiges Datum. Weil die wird manchmal vernachlässigt, die Zahngesundheit. Und dann zahlt man mit großen Schmerzen und Problemen. Also immer schön Zähne putzen. Morgens, mittags, abends. Auch nachts bitte aufstehen, Zähne putzen. Nein, ich übertreibe nur leicht. Aber Zähne müssen gepflegt werden. Und wenn ihr ein Problem habt, ab zum Zahnarzt. Nee, nicht irgendwie einreißen lassen. Ach, das wird schon wieder. Nein, das wird im schlimmsten Fall schlimmer. Wir machen das Spontane. Ist das was beim Zahnarzt? Gibt es ja viele Spezialausdrücke oder sowas. Wir machen das Spontane. Ist es was beim Zahnarzt? Oder hat es irgendwas mit Zahngesundheit zu tun? Oder vielleicht noch gar nicht? Ist zum Beispiel Karies. Ist das Name vom Hund?
3: Karies, Fuß.
1: Könnte ja sein. Oder ist es eventuell doch was beim Zahnarzt? 0721 20. Wir machen das Spontane. Ist das was beim Zahnarzt oder was völlig anderes? 0721 20.

0: Lucky Ones. Topic zusammen mit Carte Blanche. Neu in eurer Abendshow, geht gut ab, oder? Kurz vor 9:50 ist es. Schnell höchste Zeit hier für ein spontanes Schnellquiz. Wart ihr heute brav beim Zahnarzt? Heute ist nämlich der Tag der Zahngesundheit in Deutschland. Er ist noch, vielleicht habt ihr ja einen Zahnarzt, der noch offen hat, dann nichts mehr hin. Ich frag mal eben Jonathan in Freiburg. Hallo Jonathan, bist du da?
1: Ja, hallo Markus.
0: Hallo. Wann warst du zuletzt beim Zahnarzt? Alles okay?
1: Ja, meine Zahnspangen entfernt bekommen vor 2 oder 3 Wochen.
0: Das ist ja wohl so ziemlich das Geilste im jungen Alter, was einem passieren kann. Juhu.
1: Das stimmt.
0: Okay. Jonathan, das hört sich gut an. Hast du Angst beim Zahnarzt oder so gar nicht?
1: Nein, gar nicht.
0: Das ist gut. Guter Zahnarzt, gute Zahnärztin. Aber ich glaube, heutzutage ist ja auch irgendwie, hat man nur keine Angst mehr zu haben. Komm, wir machen Sachen. Ich sag dir komische Wörter und du sagst dann immer, ich gebe dir aber immer 2 zur Auswahl. Gibt es das beim Zahnarzt oder nicht? Hier zum Beispiel sehe ich gerade. Kürette. Also Kürette oder Kürette. Ist das A, so beim Reiten, beim Dressurreiten? Da gibt es ja die Kür, ne? Und davon gibt es noch eine kleine Version. Das ist die Kürette. Wie bei Opa, die Operette, die Kürette. Oder ist es B, eventuell was beim Zahnarzt?
1: Mit Sicherheit A.
0: Nein, ist B, habe ich erfunden. Also Kürette hat nichts mit Dressurreiten zu tun. Ist beim Zahnarzt dieses stängelförmige Ding, was die immer haben, womit man so überall rumfummeln kann, rumkratzen kann. So ein dünnes Teil, was sie in der Hand haben und vorne ist nur so ein Stängele dran. Weißt du? Hm? Da kann man zum Beispiel Zahnstein mit entfernen und so. Das ist die Kürette. Jetzt wissen wir das auch. Okklusion, Okklusion. Jonathan, ist es A, was beim Wetter oder B, was beim Zahnarzt?
1: Okklusion. Das hört sich nach Wetter an.
0: Verdammt richtig, aber auch beim Zahnarzt gibt es das auch. Beim Wetter ist es, die Okklusion ist beim Wetter eine Mischfront, bei der eine schnellere Kaltfront eine langsame Warmfront einholt und die warme Luft vom Boden abhebt. Toll. Beim Zahnarzt ist die Okklusion das Zusammenbeißen der Zähne beziehungsweise der Kontakt zwischen den oberen und unteren Zahnreihen. Toll, die Okklusion. Weiter geht's. Molaren, die Molaren A. Natürlich eine Dinosaurierart, verwandt mit den Raptoren, die Molaren. Die sind nur dicker gewesen, die Molaren. Und die hatten ein Fell. Das war eine ganz besondere Dinosaurierart. Und ganz spannend ist, das sind ganz, ganz Urahnen vom Ozelot. B. Molaren sind was beim Zahnarzt.
1: Ja. Die Erklärung bei A hat mir sehr, sehr gefallen, deswegen würde ich jetzt mal A nehmen.
0: Nein, es ist Quatsch und Soße natürlich. Die Molaren, das ist was beim Zahnarzt, das sind die Backenzähne, das ist die lateinische wahrscheinlich oder so griechisch, na, lateinisch. Die Molaren sind die Backenzähne, hinten die 6 und die 7, kann man so durch die Backe, ne? Hinten die 2 da, vor dem Weisheitszahn, 6 und die 7. Die haben ja Nummern, ey, das ist die letzte Frage. Wie wissen eigentlich Zahnärztinnen und Ärzte, welcher Zahn genau gemeint ist, wenn die das immer so den Gehilfen zurufen. 3, 5, kariös oder sowas, sagen die immer so komische Sachen. Ne? Das ist nämlich, weil A, also unsere Kiefer sind unterteilt und zwar in 4 A, Quadranten, B, Hydranten.
1: Okay. Ach so, also Hydranten ist was anderes, deswegen würde ich jetzt mal A nehmen.
0: Was ist denn ein Hydrant, Jonathan?
1: Da kommt Wasser raus.
0: Ja, genau. Es ist völlig richtig. Das sind natürlich Quadranten. Und zwar fängt man oben rechts an. Ich traue gerade oben rechts. Oben, also Oberkiefer rechts. Da, wo man, also unter der Nase rechts. Das ist 1, Quadrant 1. Links daneben, Oberkiefer ist 2. Dann gehst du runter links, ist 3. Der Quadrant 3. Und unten rechts ist Quadrant 4. Also zum Beispiel 1, 1 ist dein rechter dicker Schneidezahn, Jonathan. Hier ist meiner. Okay. Du hast gewonnen. Du bist der Beste, Jonathan. Bleib dran.
1: Ja.

0: halb zehn.
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2: Heute Nacht zeigt sich der Himmel sternenklar. Nebel bildet sich kaum. Die Spanne der Tiefstwerte reicht von 11 bis 0 Grad. Morgen ist es zunächst verbreitet sonnig und nur hier und da gibt es ein paar dünne Schleierwolken. Am Nachmittag ziehen vor allem im Norden und Nordwesten einige Wolkenfelder auf. Die Temperaturen steigen bis zum Nachmittag auf 21 bis 27 Grad, auf den Bergen auf 19 bis 23 Grad.
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3: Vorsicht auf der A7 Kassel Richtung Fulda. Zwischen Niederaula und Hünfeld-Schlitz liegen Fahrzeugteile auf dem mittleren Fahrstreifen. Vorsicht auf der B8 Frankfurt Richtung Königstein. Zwischen Bad Soden und Kelkheim befinden sich Schafe im Bereich der Fahrbahn. A3 Frankfurt Richtung Würzburg zwischen Frankfurt Süd und Offenbacher Kreuz. 5 Kilometer Stau nach einem Unfall. Nur der linke Fahrstreifen ist frei. A5 Frankfurt Richtung Kassel zwischen Reiskirchener Dreieck und Homberg um 3 Kilometer Stau wegen einer Baustelle mit einspuriger Verkehrführung. B42 Darmstadt Richtung Groß-Gerau in Höhe Weiterstadt Triebbahn Fahrbahnsperrung nach einem Unfall. B54 Wiesbaden-Bad Schwalbach zwischen Wiesbaden und Taunusstein Süd in beiden Richtungen Fahrbahnsperrung nach einem Unfall.
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4: Und hier ist Pop, eure Abendshow am Freitagabend mit Markus Barsch. Hi, schön, dass ihr da seid. Ray Garvey ist auch da mit seinem alten Kumpel Imran. Hat schon oft mit ihm zusammengearbeitet. Jetzt singen sie.

5:10 ist es am Freitagabend. Jetzt kommt ein toller Song. Freue ich mich schon den ganzen Tag drauf. Clock Clock, Skeletons, die Grippemännchen. Clock Clock. Der Song ist deswegen toll, weil der fängt so, der besteht aus 4 Akkorden. Seht ihr meine Finger? E-Dur, H-Moll, D-Dur, A-Dur. Warte, ich kann kurz anspielen, dann komme ich aber noch wieder hier, ne? Das ist E-Dur, H-Moll, D-Dur, A-Dur. Hab mich, glaube ich, ein bisschen verzählt, aber ihr wisst, was ich meine. Es sind immer, und das Geile ist, der ganze Song geht so weiter. Es ist nur diese 4 Akkorde. E-Dur, H-Moll, D-Dur, A-Dur. Aber, und jetzt kommt der Gag, der wird immer größer. Der Song wird immer größer, das Arrangement wird immer größer. Die haben immer bei jedem Durchgang haben die noch 10 Spuren mehr. Los, hau rein, wir haben's doch. Ne? Schneller Laptop, schon geht das. Das ist echt ein toller Song. Skeletons, Clock Clock, neu in eurer Abendshow. Macht's Radio ganz laut.

Leuk. Hier ist noch ein Update aus dem Verkehrszentrum um kurz vor 10 für euch. Oh nein, jetzt kommt gerade eine, was ist das für eine rote Meldung? Voll, ach hier, Leute werfen Gegenstände. Also Voss bitte auf der B27. Stuttgart-Tübingen zwischen Walddorf und Reutlingen. Da werfen Dödel Gegenstände auf die Fahrbahn. Vorsicht! Auf der B27 Stuttgart-Tübingen zwischen Walddorf und Reutlingen. Da werfen Personen Gegenstände auf die Fahrbahn. Trottel. A2 Hannover Richtung Dortmund zwischen Rastplatz Herford Nord und Ostwestfalen-Lippe. Da haben wir jetzt 3 Kilometer Stauverzögerung, hier eine halbe Stunde. Und noch schlimmer ist es auf der A3 Frankfurt Richtung Würzburg zwischen Frankfurt Süd und Offenbach. Nach dem Unfall jetzt 5 Kilometer Stau. Das dauert eine Stunde, bis ihr da vorbei seid. Haltet durch. Wir sind bei euch. Wir sitzen mit euch im Auto und singen Lieder. Nein, wir lassen singen. Shabuzi, Aborso, in eurer Abendshow am

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1: 22 Uhr mit Andrea Eckstein. Die Berliner Linken wollen mit Grünen und SPD Sondierungsgespräche zur Bildung einer Regierung führen. Das haben die Delegierten eines Parteitags am Abend mit großer Mehrheit beschlossen. RD-Reporter Sebastian Schöbel.
2: Spitzenkandidatin Elif Eralp, die Berlins nächste regierende Bürgermeisterin werden könnte, wies erneut den Vorwurf zurück, ihre Partei sei im Kern antisemitisch. Sie versprach, Berlins jüdische Gemeinschaft zu stärken und gegen den Judenhass vorzugehen. In diesem Zusammenhang räumte Berlins Co-Landeschefin Kerstin Wolter auch Fehler ein. In ihrer Partei seien bei Kritik am Vorgehen der israelischen Regierung gegen Palästinenser auch Grenzen überschritten worden. Die Grünen teilten noch am Abend mit, sie stünden für Sondierungsgespräche bereit.
1: Die SPD droht offenbar damit, die geplante Pflegereform der Union zu stoppen. Grund sind nach ARD-Informationen vorgesehene Kürzungen, die auch Pflegebedürftige und ihre Angehörigen treffen könnten. Die SPD fordert unter anderem eine Begrenzung der Eigenanteile. Eigentlich soll das Kabinett die Reform kommende Woche beschließen. Am Montag sind dazu noch Gespräche zwischen SPD und Union geplant. Die Stadt Wiesbaden hat einen Bohrstopp verhängt für die geplante Stromleitung Rhein-Main-Link im Stadtteil Breckenheim. Vorher hatte die Umweltorganisation BUND auch beim Verwaltungsgericht einen Eilantrag eingereicht. HR-Reporterin Andrea Bonhagen.
3: Der Netzbetreiber Amprion darf damit auf dem Gebiet in Breckenheim vorerst nicht weiter bohren. Die Firma will eigentlich in der Nähe einer Quelle den wasserhaltigen Untergrund untersuchen. Der BUND befürchtet aber, dass dadurch unterirdische Wasserläufe gestört werden. Außerdem lebe dort der unter Naturschutz stehende Feuersalamander. Es sei möglich, die Stromleitung entlang der Autobahn zu verlegen. Wie es jetzt weitergeht, ist unklar.
1: Am Rhein hat der Wasserstand einen neuen Tiefstwert erreicht. Wie die Wasserstraßen- und Schifffahrtsverwaltung des Bundes mitgeteilt hat, liegt der Pegel in Kaub bei Mainz bei nur noch 2 Zentimeter. Das sind 5 weniger als beim bisher niedrigsten Stand Mitte August. Das Niedrigwasser macht der Schifffahrt seit Monaten zu schaffen. Güterschiffe können nur mit deutlich weniger Ladung als sonst fahren. Die Bundesanstalt für Gewässerkunde geht davon aus, dass erst Regen, der für Anfang Oktober erwartet wird, die Lage entspannen könnte. Und noch ein Ergebnis aus der DEL 2. Bad Nauheim hat gegen die Eisbären Regensburg verloren mit 1:2. Das waren die Nachrichten. Das Wetter. In der Nacht meist klar, es kühlt ab auf 11 bis 0 Grad. Örtlich gibt es Bodenfrost. Morgen zunächst sonnig, später vor allem im Norden wolkiger. Es bleibt trocken bei 19 bis 27 Grad maximal. Die weiteren Aussichten. Auch am Sonntag viel Sonne und trocken, 22 bis 28 Grad. Ganz ähnlich am Montag oft Sonnenschein, nur ein paar Wolken bis 30 Grad. Die Zeit 22.03 Uhr.
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4: Vorsicht auf der A661 Oberursel Richtung Egelsbach. Zwischen Frankfurt-Friedberger Landstraße und Frankfurt-Ost steht ein unbeleuchtetes Fahrzeug auf der Fahrbahn. A3, Frankfurt Richtung Würzburg, zwischen Frankfurt-Süd und Offenbacher Kreuz. 5 Kilometer Stau nach einem Unfall. Nur der linke Fahrstreifen ist frei. A5, Frankfurt Richtung Kassel, zwischen Reiskirchener Dreieck und Homberg. Oben 3 Kilometer Stau wegen einer Baustelle mit einspuriger Verkehrführung. Die A7. Fulda Richtung Würzburg ist zwischen Bad Brückenau-Wildflecken und Bad Kissingen-Obertulba wegen einer Baustelle bis 7 Uhr gesperrt. B54, Wiesbaden-Bad Schwalbach zwischen Wiesbaden und Taunusstein-Süd in beiden Richtungen Fahrbahnsperrung nach einem Unfall.
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1: Hallo, hier ist Pop, eure Abendshow am Freitagabend. Keine Bundesliga?
2: Nee.
1: Deswegen können wir mal nach England gucken. Da kocht's. Manchester City, ne, der weltbekannte Fußballclub. Der amtierende englische Pokalsieger. Die haben Mist gebaut. Manche nennen das den Fußballprozess des Jahrhunderts. Vielleicht habt ihr das in den News schon gehört oder im Netz ein bisschen gelesen. Eine Kommission hat Manchester City jetzt heute in 114 von 115, einen nicht, Anklagepunkten schuldig gesprochen. Das schreiben zumindest so große Medien wie die BBC. Es geht vor allem darum, dass da Finanzdokumente eventuell falsch oder nicht richtig ausgefüllt waren. So soll der Club eben seine finanzielle Situation besser dargestellt haben, als sie eigentlich war. Unsere ARD-Reporterin Franziska Hoppen in London. Was noch nicht klar ist, ist, was es jetzt für Strafen gibt oder was es geben könnte. Was könnte es denn geben?
3: Also das könnte schon ungemütlich werden. Ich glaube, bei City wäre man über eine Geldstrafe noch dankbar, denn es wird auch über heftigen Punktabzug spekuliert. Über 40 bis mögliche 60 Punkte. Im schlimmsten Fall könnte der Verein in der zweiten Liga landen. Und es steht auch eine Aberkennung von Meistertiteln im Raum. Und das würde eben nicht nur die zahlreichen Erfolge dieses Vereins der letzten Jahre trüben, sondern könnte auch Schadenersatzforderungen von rivalisierenden Vereinen nach sich ziehen, die sich da im Nachhinein benachteiligt fühlen. Aber noch ist das eben offen.
1: In England ist es heute das Thema. Heute Abend mehrere britische Medien schreiben, dass Manchester City wegen Verstöße gegen die Finanzregeln der Premier League entschuldigt gesprochen worden ist. Einer der größten Clubs auf der Insel. Ihr wisst's.

20 nach 10 ist es. Hier kommt noch was aus dem Verkehrszentrum. Vorsicht bitte auf der A81, Stuttgart Richtung Sindelfingen Ost und Böblingen Sindelfingen. Da steht ein defektes Fahrzeug. Hier ist Adela, Ain't in L.A. in Europa.

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2: Es ist 22:30.
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3: Heute Nacht zeigt sich der Himmel sternenklar. Nebel bildet sich kaum. Die Spanne der Tiefstwerte reicht von 11 bis 0 Grad. Morgen ist es zunächst verbreitet sonnig und nur hier und da gibt es ein paar dünne Schleierwolken. Am Nachmittag ziehen vor allem im Norden und Nordwesten einige Wolkenfelder auf, die aber keinen Regen bringen. Sonst scheint weiterhin häufig die Sonne. Die Temperaturen steigen bis zum Nachmittag auf 21 bis 27 Grad, auf den Bergen auf 19 bis 23 Grad. Der Wind kommt schwach aus Süd.
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4: Vorsicht auf der A3 Frankfurt Richtung Köln. Zwischen Bad Camberg und Limburg Süd liegen Plastikteile auf der Fahrverbahn. Vorsicht bitte auf der B45 Hanau Richtung Dieburg. In der Einfahrt Rottgau-Jügesheim liegt ein Ziegelstein. A5 Frankfurt Richtung Kassel. Zwischen Reiskirchener Dreieck und Homberg um 3 Kilometer Stau. Die A7 Fulda Richtung Würzburg ist zwischen Bad Brückenau-Wildflecken und Bad Kissingen-Obertulba wegen einer Baustelle bis 7 Uhr gesperrt. A7 Hannover-Kassel. Die Anschlussstelle Kassel-Ost ist wegen Brückenarbeiten bis 6. Oktober gesperrt. Umleitungen sind eingerichtet. A60 Mainz Richtung Rüsselsheim. Die Abfahrt Rüsselsheim. Königsstetten ist wegen einer Baustelle bis 24. November gesperrt. Eine Umleitung ist eingerichtet. B54 Wiesbaden-Bad Schwalbach zwischen Wiesbaden und Taunusstein Süd in beiden Richtungen Fahrbahnsperrung nach einem Unfall. Die B417 Wiesbaden-Dietz ist zwischen dem Abzweig nach Nesbach und Hünfelden-Mensfelden nach einem Unfall in beiden Richtungen gesperrt.
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0: Hallo Swifties.
1: Hallo, hier ist Pop, eure Abendshow. Wir haben immer ein Auge, wir haben alle Augen auf den Pop, auf der ganzen Welt natürlich. Und die Swifties, für die ist heute schon ein bisschen Weihnachten, oder? Taylor Swift-Fans, wir haben diese Woche natürlich schon ein wenig berichten müssen über Taylor Swift, weil sie eines der größten Pop-Phänomene der ganzen Welt ist natürlich. Wir haben schon Anfang der Woche gesagt, was macht die denn da? Was ist denn da wieder Kryptisches auf ihrer Internetseite los? Und die ganzen Nullen da, was soll das? Und da kündigt sie dann einen Song an für heute Freitag. Ne, wo kommt der denn jetzt her? Und im Laufe der Woche wurden es immer mehr Songs. Und denn jetzt mittlerweile sind es ja, ihr wisst es, 4. Diese 4 neuen Songs, wo kommen die her? Sie gehören irgendwie alle noch so ein bisschen zu ihrem 2025er Album The Life of a Showgirl. Und das war ja wie immer gleich nach Erscheinen wieder mega erfolgreich. Und die Geschichte geht jetzt so, dann ist Taylor fröhlich, weil es so gut läuft, nach Schweden geflogen in ihrem Jet zu Max Martin und Shellback, ihren beiden Producer-Kumpels. Und die drei wollten einfach feiern. Und jetzt sagt Taylor, ja, aber da gab es halt ein Studio. Und wir taten einfach das, was wir immer tun, wenn wir irgendwas fühlen. Wir haben weitere Songs gemacht. Können wir doch nichts für. Tja, und Taylor fühlt halt sehr viel. 4 neue Songs sind heute, wie gesagt, rausgekommen. Und deswegen heißt das neue, die neue Deluxe-Version von The Life of a Showgirl heißt Encore. Zugabe, ne? Jetzt eben mit 4 Songs mehr. Und einer dieser neuen Songs, das war auch der erste, den sie Anfang der Woche schon angekündigt hat, der heißt Patient Zero. Und wir alle so, was? Patient Null, Patientin Null, Kirsten Hauser aus dem Abendshow-Musikteam.
2: Taylor Swift ist Patientin Null. Das singt sie in ihrem neuen Song. Heißt so viel wie, sie ist die erste infizierte Person, aber nicht krankheitsbedingt, sondern wohl in Sachen Liebe. Ich dachte ja zuerst, es ist ein Liebessong an ihren Ehemann Travis Kelce, vor allem, weil es auf dem Album The Life of a Showgirl schon einige Liebesgeständnisse an ihn gibt. Der Song startet dann auch noch so mit romantischen Streichermelodien rein und hat so einen lockeren Beat. Aber wenn man genauer auf den Songtext achtet, geht es hier wohl um einen Ex von Taylor Swift. Vielleicht Joe Alwyn, vielleicht Matty Healy oder vielleicht doch Harry Styles. Das könnte sogar am ehesten sein, weil Taylor erzählt im Song, dass sich die Freundin von ihrem Ex bei ihr gemeldet hat und das könnte gut Zoe Kravitz sein. Die beiden sind ja auch befreundet und Zoe datet so seit einem Jahr Taylors Ex Harry Styles. Diese komplizierte Dreierkonstellation sieht man auch schon ganz gut in den ersten Ausschnitten vom Musikvideo. Das ganze Musikvideo zu Patient Zero wird dann Sonntagnacht bei den MTV Video Music Awards Premiere feiern.
1: Ach, das ist ja durcheinander. Taylor Swift, Patient Zero in eurer Abendshow. 3

Hey. Noch was aus dem Verkehrszentrum. Einmeldung. Vorsicht bitte auf der B101 Birkenhain-Trebin-Mariendorf in Höhe Märkische Allee. Da werden Gegenstände auf die Fahrbahn geworfen.

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1: Um 23 Uhr mit Andrea Eckstein. Die SPD tritt bei der geplanten Pflegereform auf die Bremse. Nach Informationen der ARD droht sie der Union damit, die Reform doch noch zu stoppen. Aus der Nachrichtenredaktion Stefan Schiebelhut.
2: Eigentlich sollte das Bundeskabinett die Pläne von Gesundheitsminister Linnemann in der kommenden Woche bestätigen. Doch die SPD will der Reform so offenbar nicht zustimmen. Grund sind die vorgesehenen Kürzungen auch für Pflegebedürftige und deren Angehörige. Die Sozialdemokraten sprechen sich dagegen für eine Art Pflegedeckel aus, mit dem die Eigenanteile begrenzt werden. Am Montag soll es zwischen beiden Seiten nochmal Gespräche geben.
1: Die Berliner Linken wollen mit Grünen und SPD Sondierungsgespräche zur Bildung einer Regierung führen. Das haben die Delegierten eines Parteitags am Abend mit großer Mehrheit beschlossen. ARD-Reporter Sebastian Schöbel.
3: Spitzenkandidatin Elif Eralp, die Berlins nächste regierende Bürgermeisterin werden könnte, wies erneut den Vorwurf zurück, ihre Partei sei im Kern antisemitisch. Sie versprach, Berlins jüdische Gemeinschaft zu stärken und gegen den Judenhass vorzugehen. In diesem Zusammenhang räumte Berlins Co-Landeschefin Kerstin Wolter auch Fehler ein. In ihrer Partei seien bei Kritik am Vorgehen der israelischen Regierung gegen Palästinenser auch Grenzen überschritten worden. Die Grünen teilten noch am Abend mit, sie stünden für Sondierungsgespräche bereit.
1: Die Stadt Wiesbaden hat einen Bohrstopp verhängt für die geplante Stromleitung Rhein-Main-Link im Stadtteil Breckenheim. Dort will der Netzbetreiber Amprion in der Nähe einer Quelle den wasserhaltigen Untergrund untersuchen. Die Umweltorganisation BUND befürchtet, dass dadurch unterirdische Wasserläufe gestört werden. Außerdem lebe dort der unter Naturschutz stehende Feuersalamander. Wie die Arbeiten für die Stromtrasse in Wiesbaden weitergehen, ist noch nicht klar. Weil der Busfahrer abrupt gebremst hat, ist heute in Neu-Isenburg im Kreis Offenbach eine Passagierin in dem Linienbus schwer verletzt worden. Die 66-jährige Frau war bei dem Bremsmanöver gestürzt und kam laut Polizei mit Verdacht auf eine schwere Kopfverletzung ins Krankenhaus. Anlass für das scharfe Bremsmanöver war wohl ein Streifenwagen mit Blaulicht und Martinshorn, der dem Bus in die Quere kam. Die Polizei sucht noch Zeugen des Vorfalls. In der deutschen Eishockeyliga haben die Löwen Frankfurt gegen die Nürnberg Ice Tigers verloren mit 1:2. Für die Kassel Huskies gab es einen Sieg in der DEL 2 gegen die Lausitzer Füchse 4:2. Bad Nauheim hat gegen die Eisbären Regensburg mit 1:2 verloren. Das waren die Nachrichten. Das Wetter. In der Nacht meist klar, es kühlt ab auf 11 bis 0 Grad. Örtlich gibt es Bodenfrost, morgen zunächst sonnig, später vor allem im Norden wolkiger. Es bleibt trocken bei 19 bis 27 Grad maximal. Die weiteren Aussichten, auch am Sonntag viel Sonne und trocken, 22 bis 28 Grad, ganz ähnlich am Montag dann bis 30 Grad. Die Zeit 23.03 Uhr.
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4: Vorsicht bitte auf der A5 Kassel Richtung Frankfurt. Zwischen Ohmtal-Dreieck und Homberg oben liegen Gegenstände. Vorsicht bitte auf der A5 Kassel Richtung Frankfurt. Zwischen Ohmtal-Dreieck und Homberg liegen Gegenstände. Vorsicht bitte auf der A5 Karlsruhe Richtung Frankfurt. Zwischen Waldorf-Wiesloch und Heidelberg-Schwetzingen unbeleuchtetes Fahrzeug. Vorsicht bitte in beiden Richtungen auf der A5 Karlsruhe-Frankfurt. Zwischen Langenmörfelden und Zeppelinheim laufen Schafe auf der Fahrbahn. Vorsicht bitte auf der A5 Darmstadt Richtung Frankfurt. Im Frankfurter Kreuz in der Überleitung zur A3 steht ein defekter LKW. Vorsicht bitte auf der B42 Rüdesheim Richtung Wiesbaden. Zwischen Östrich und Eltville-Erbacher-Straße liegen Gegenstände. Vorsicht bitte auf der B45 Hanau Richtung Dieburg. In der Einfahrt Rottgau-Jügesheim liegt ein Ziegelstein. Die A7. Fulda Richtung Würzburg ist zwischen Bad Brückenau-Wildflecken und Bad Kissingen-Obertulba wegen einer Baustelle bis 7 Uhr gesperrt. A7, Hannover-Kassel. Die Anschlussstelle Kassel-Ost ist wegen Brückenarbeiten bis 6. Oktober gesperrt. Umleitungen sind eingerichtet. A60 Mainz Richtung Rüsselsheim, die Auffahrt Bischofsheim, ist wegen einer Baustelle bis 28. September gesperrt. Eine Umleitung ist eingerichtet. A60 Mainz Richtung Rüsselsheim, die Abfahrt Rüsselsheim. Königsstetten ist wegen einer Baustelle bis 24. November gesperrt. Eine Umleitung ist eingerichtet. B54 Wiesbaden-Bad Schwalbach zwischen Wiesbaden und Taunusstein Süd in beiden Richtungen Fahrbahnsperrung nach einem Unfall. Die B417 Wiesbaden-Dietz ist zwischen dem Abzweig nach Nesbach und Hünfelden-Mensfelden nach einem Unfall in beiden Richtungen gesperrt.
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5: Boah, da ist ja viel los auf den Straßen. Hallo, hier ist Pop, eure Abendshow mit Markus Barsch. Hallo, ist es Samstag? Quatsch, Freitagabend. Ich komme durcheinander mit dem Kalender. Wir wissen genau, dass viele Menschen in Düsseldorf und der weiten Umgebung, vielleicht gerade auf dem Heimweg, für 2 Stunden eben wieder Teenies waren. Die waren nämlich bei den Backstreet Boys. Wir wollen mal wissen, wie das erste Konzert der Jungs heute Abend in Düsseldorf war. Gucken wir gleich mal.
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0: Deutschland und aus ganz Deutschland kommen sie. Heute hat's angefangen. Und 10 Gigs gibt es noch nach Düsseldorf, denn da sind die Backstreet Boys gelandet. Die spielen jetzt eine Residency, wie man das heutzutage nennt. Man geht nicht mehr auf Tour. Warum denn? Wir können doch in einer Halle einfach dutzendmal hintereinander spielen. Wo ist denn das Problem? Da müssen wir gar nicht groß uns umziehen oder wir selber umziehen. Das machen wir genauso. Und das erste Konzert der Backstreet Boys heute ist eben zu Ende gegangen. Mittendrin unsere Abendshow-Reporterin Anke Kahle. Anke, bist du jetzt auch wieder Teenie?
1: Oh, ich bin endlich wieder 15. Boah, habe ich da eben abgefeiert. Hey, was war das bitte für ein Homecoming? Ich sag's dir, die Backstreet Boys schweben auf abgespaceden Surfboards von der Decke in die Arena in funkelnden blauen Ganzkörperanzügen zum Opener Larger Than Life. Und damit haben sie wirklich everybody, ja, direkt zu Beginn von den Stühlen gerissen. Ja, und die Fans, die feiern das immer noch.
0: Mareike und viele andere schreiben uns gerade, bitte nicht so viel spoilern. Weil meine Mädels schreiben hier und ich, wir gehen nächste Woche und wollen nicht alle Details kennen. Lasst uns so ein bisschen Überraschung. Sag einfach, wie geil es war. Ja, okay. Also es war wahrscheinlich schon ziemlich gut, oder? Das glaube ich schon, dass die da nichts anbrennen lassen, showtechnisch.
1: Ja, klar. Guck mal, die haben mit ihren Songs wirklich alle gekriegt. Quit Playing Games, Shape of My Heart, Get Down. Sie haben einfach richtig abgeliefert. Und ich habe auch wirklich keinen Hit vermisst, muss ich sagen. Und ich habe es auch selten erlebt, dass ein ganzes Stadion über 2 Stunden einfach ununterbrochen singt und tanzt. Ja, und das hat auch nochmal gezeigt, was für eine riesige Fangemeinde die Backstreet Boys hier bei uns in Deutschland haben.
0: Na klar, ich meine, das hat ja für die quasi in Deutschland angefangen, ne? Das haben sie uns ja schon erzählt im Interview. Wir sind einfach endlos dankbar, weil wir waren die ersten goldigen Fans. Da waren sie als Teenies und wir haben sie herzlich aufgenommen hier.
1: Ja, so war das heute Abend. Aber guck mal, nicht nur die Musik war ein großes Thema, auch die Outfits. Ja, weil sie hatten ja auf Social Media zur White Party aufgerufen. Also alle in weiß und in blau. Also Babyblau war auch erlaubt.
0: Ja.
1: Das sind ja quasi die Farben von dem Millennium-Album-Cover von 99. Mhm. Und auch passend zur Millennium-Tour. Und ich muss ja echt sagen, die Fans haben sich dran gehalten. Und das hatte so vom Look und von der Atmosphäre heute, auch mit dem tollen Wetter draußen, ne? Ja. Fast schon was von so einer spätsommerlichen Open-Air-Party. Weil auch das Stadion dann während der Show noch geöffnet.

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1: Die längste und loyalste Beziehung, die ich je hatte.
2: Du hörst die Musik, die ersten Töne und zack bist du 15. Das ist einfach so schön.
1: Oh, das ist so schön so und in mir singt es immer noch. Und das Millennium-Album, das wird jetzt mein Soundtrack für
3: auf
1: die Heimfahrt.
3: Alles klar. Anke Kahle, vielen Dank, unsere AD-Reporterin live aus Düsseldorf. Gute Heimfahrt allen, die von da gerade in alle Richtungen davonfahren.

Soll ich euch mal gerade die Honks, die da eben noch Sachen geschmissen haben, entwarnen? Kann ich machen, kommt gerade rein aus dem Verkehrszentrum. Entwarnung auf der B101 Birkenhain, Trebin, Mariendorf, Höhe Märkische Allee, da werden keine Gegenstände mehr von Honks auf die Fahrbahn geschmissen. Und noch einmal Vorsicht bitte auf der A9, Berlin Richtung Halle Leipzig, Höhe Schkeuditzer Kreuz, da laufen Personen auf der A9, seid vorsichtig. Kommt gut und sicher an und denkt noch mal ein bisschen an Sommer. Hier mit James Blunt. Tastes like summer. Es ist so ein lockeres Ding. Hey.

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3: Es ist 11:30.
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4: Heute Nacht zeigt sich der Himmel sternenklar. Die Spanne der Tiefstwerte reicht von 11 bis 0 Grad. Örtlich gibt es Bodenfrost. Morgen ist es zunächst verbreitet, sonnig. Und nur hier und da gibt es ein paar dünne Schleierwolken. Am Nachmittag ziehen vor allem im Norden und Nordwesten einige Wolkenfelder auf, die aber keinen Regen bringen. Sonst scheint weiterhin häufig die Sonne. Die Temperaturen steigen bis zum Nachmittag auf 21 bis 27 Grad, auf den Bergen auf 19 bis 23 Grad.
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5: Vorsicht bitte auf der A5 Kassel Richtung Frankfurt. Zwischen Ohmtal-Dreieck und Homberg oben liegen Gegenstände. Vorsicht bitte auf der A5 Frankfurt Richtung Darmstadt. Im Frankfurter Kreuz in der Überleitung zur A3 liegt ein Tier. Vorsicht bitte auf der B45 Hanau Richtung Dieburg. In der Einfahrt Rottgau-Jügesheim liegt ein Ziegelstein. Die A7 Fulda Richtung Würzburg ist zwischen Bad Brückenau-Wildflecken und Bad Kissingen-Obertulba wegen einer Baustelle bis 7 Uhr gesperrt. A60 Mainz Richtung Rüsselsheim, die Abfahrt Rüsselsheim. Königsstetten ist wegen einer Baustelle bis 24. November gesperrt. Eine Umleitung ist eingerichtet. B54 Wiesbaden-Bad Schwalbach zwischen Wiesbaden und Taunusstein Süd in beiden Richtungen Fahrbahnsperrung nach einem Unfall. Die B417 Wiesbaden-Dietz ist zwischen B275 Taunusstein-Neuhof und Dasbach nach einem Unfall in beiden Richtungen gesperrt. Die B417 Wiesbaden-Dietz ist zwischen dem Abzweig nach Nesbach und Hünfelden-Mensfelden nach einem Unfall in beiden Richtungen gesperrt.
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1: Und hier ist Pop, eure Abendshow mit Markus Barsch und Gentleman. Und Michael Patrick Kelly ist auch da.

Es ist 20 vor 12. Hier kommt noch was aus dem Verkehrszentrum. Vorsicht bitte auf der A57 Krefeld-Köln zwischen Köln-Worringen und Kreuz-Köln-Nord. Da sind Personen auf der Fahrbahn. Und Vorsicht auf der A66 gerade noch Wiesbaden Richtung Frankfurt. In der Einfahrt Frankfurt am Main, Miquel-Allee, sind auch Personen auf der Fahrbahn. Na, kommt gut und sicher und bald an.

0: Bass, Bass. Braucht ihr mehr Bass? Gleich hier Miley Cyrus. Bass Persuades. Das hat mal ordentlich Bass. Vorher Johann König, ne? Habt ihr etwa was gegen Vorurteile?
1: Ja, zumindest nichts, was hilft.
0: Alter, jetzt ganz anderen Ansatz verfolgt der König Johann. Der findet nämlich, Vorurteile sind was ganz Tolles. Was Wunderbares, ja?
2: Ja, Vorurteile. Vorurteile helfen uns. Sie helfen uns dabei, uns zurechtzufinden und klarzukommen. Und sie helfen auch vor allen Dingen dabei, dass wir uns weniger aufregen müssen. Also im Alltag, ja. Ich gebe mal ein Beispiel. Ich stand neulich in Köln an der roten Fußgängerampel und habe auf Grün gewartet. Das mache ich manchmal und dann war es so, plötzlich ging so eine Blondine, ging einfach bei Rot über die Fußgängerampel, ja, eine Blondine, ging einfach bei Rot rüber, eine aufgespritzte, hochhackige, blondierte Brünette, ging einfach über die rote Ampel, ja, und dann habe ich gedacht, ja, das typisch Blondine, ja. Da muss ich mich jetzt nicht aufregen, ja? Ist klar, dass die bei Rot geht, ja? Ist doch gut. Kurzen Moment später ging so ein Assi bei Rot über die Ampel, ja? So ein richtig fieser Assi, so ein deutscher Proletenvollhonk, ging einfach bei Rot über die Ampel. Da habe ich gedacht, ja, typisch Assi, ne? Muss ich mich nicht aufregen, das passt, klar geht er über Rot, ja? Reg ich mich doch nicht auf drüber. Kurze Zeit später ging so ein ganz normaler Typ über die rote Ampel. Ein ganz normaler Typ, so einer wie ich. Ja, ja, so eine ganz normale Type, ging einfach mal, so eine Type mit, ja, der hatte so Kopfhörer auf, rechts und links Kopfhörer, also so eine Stereotype, könnte man sagen. Ja, so eine ganz normale deutsche Durchschnittsstereotype, ging einfach bei Rot rüber. Da habe ich gedacht, was ist das denn jetzt? Das passt doch gar nicht. Bei der Blondine und bei dem Asi hat's gepasst, aber bei dem doch nicht. Was ist hier los? Habe ich mich aufgeregt. Und dann habe ich gesehen, die Ampel war gar nicht mehr rot.
3: Ja. 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

Ist ja schon gleich 12. Was poppt denn hier noch für ein Posting auf, den Pilz aus dem Boden, in unseren Lieblings-Sozial-O-Netzwerken? Hier, The Schwäbin postet. Ich glaube, The Schwäbin kommt eventuell aus Süddeutschland. The Schwäbin postet. Die 15-Jährige kam gestern Abend in meiner Abwesenheit pünktlich, Ausrufezeichen, heim und hat von alleine die Spülmaschine ausgeräumt und wieder eingeräumt. Bestimmt erzählt sie mir heute, dass sie schwanger oder drogenabhängig ist. Eltern wissen, wovon gesprochen wird. Das war Pop die Abendshow mit Markus Barr. Schön, dass ihr dabei wart. Gleich ist Simone Sano hier in der Popnacht.

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1: 10 Uhr mit Andrea Eckstein. Die SPD tritt bei der geplanten Pflegereform auf die Bremse. Nach Informationen der ARD droht sie der Union damit, die Reform doch noch zu stoppen. Aus der Nachrichtenredaktion Stefan Schiebelhut.
2: Eigentlich sollte das Bundeskabinett die Pläne von Gesundheitsminister Linnemann in der kommenden Woche bestätigen. Doch die SPD will der Reform so offenbar nicht zustimmen. Grund sind die vorgesehenen Kürzungen auch für Pflegebedürftige und deren Angehörige. Die Sozialdemokraten sprechen sich dagegen für eine Art Pflegedeckel aus, mit dem die Eigenanteile begrenzt werden. Am Montag soll es zwischen beiden Seiten nochmal Gespräche geben.
1: Die Berliner Linke will Grüne und SPD zu Sondierungsgesprächen einladen. Das haben am Abend die Delegierten eines außerordentlichen Parteitags beschlossen. Die Gespräche könnten in der kommenden Woche beginnen. Genaue Termine gibt es noch nicht. Die Grünen haben bereits zugesagt, die SPD noch nicht. Bei der Wahl zum Berliner Abgeordnetenhaus am vergangenen Sonntag war die Linke mit Abstand stärkste Kraft geworden. Die Stadt Frankfurt hat das vergangene Jahr mit einem Finanzdefizit von rund 200 Millionen Euro abgeschlossen. Das hat die Stadt mitgeteilt. Es ist der erste negative Gesamtabschluss seit dem Corona-Jahr 2020. HR-Reporter Tobias Lübben.
3: Die neue Frankfurter Stadtkämmerin Serke von der CDU bezeichnete das Minus als ein Warnsignal. Das Ergebnis falle über 700 Millionen Euro schlechter aus als im Vorjahr, als die Stadt noch schwarze Zahlen schrieb. Die Einnahmen seien gesunken, aber vor allem seien die Ausgaben gestiegen. Künftig könne sich die Stadt nicht mehr alles in dem Umfang leisten wie bisher. Der Frankfurter Haushalt für das laufende Jahr werde deshalb vom Land wohl nur unter Sparauflagen genehmigt.
1: VW hat eine groß angelegte Rückrufaktion gestartet. Knapp 900.000 Fahrzeuge müssen in die Werkstatt, weil Probleme mit der Lenkung auftauchen könnten. Betroffen sind unter anderem die VW-Modelle Touran, Golf, Golf-Variant und Caddy aus den Baujahren 2013 bis 2024 sowie der Audi Q3. Bei den Modellen muss eine Schraube ausgetauscht werden. In der deutschen Eishockey-Liga haben die Löwen Frankfurt gegen die Nürnberg Ice Tigers verloren mit 1:2. Für die Kassel Huskies gab es einen Sieg in der DEL 2 gegen die Lausitzer Füchse 4:2. Bad Nauheim hat gegen die Eisbären Regensburg mit 1:2 verloren. Das waren die Nachrichten. Das Wetter. In der Nacht meist klar, es kühlt ab auf 11 bis 0 Grad. Örtlich kann es Bodenfrost geben. Am Tag zunächst sonnig, später vor allem im Norden wolkiger. Es bleibt trocken bei 19 bis 27 Grad maximal. Die weiteren Aussichten, auch am Sonntag viel Sonne und trocken, 22 bis 28 Grad. Ganz ähnlich am Montag dann bis 30 Grad. Die Zeit, es ist 0:03 Uhr.
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4: Vorsicht bitte auf der A5 Kassel Richtung Frankfurt. Zwischen Ohmtal-Dreieck und Homberg liegen Gegenstände. Vorsicht bitte auf der A5 Kassel Richtung Frankfurt. Zwischen Ohmtal-Dreieck und Homberg oben liegen Gegenstände. Die A7 Fulda Richtung Würzburg ist zwischen Bad Brückenau-Wildflecken und Bad Kissingen-Obertulba wegen einer Baustelle bis 7 Uhr gesperrt. A7 Hannover-Kassel. Die Anschlussstelle Kassel-Ost ist wegen Brückenarbeiten bis 6. Oktober gesperrt. Umleitungen sind eingerichtet. A60 Mainz Richtung Rüsselsheim, die Auffahrt Bischofsheim ist wegen einer Baustelle bis 28. September gesperrt. Eine Umleitung ist eingerichtet. A60 Mainz Richtung Rüsselsheim, die Abfahrt Rüsselsheim. Königsstetten ist wegen einer Baustelle bis 24. November gesperrt. Eine Umleitung ist eingerichtet. B54 Wiesbaden-Bad Schwalbach zwischen Wiesbaden und Taunusstein Süd in beiden Richtungen Fahrbahnsperrung nach einem Unfall. Die B417 Wiesbaden-Dietz ist zwischen B275, Taunusstein-Neuhof und Dasbach nach einem Unfall in beiden Richtungen gesperrt.
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5: mit Simone Sano. Hey, willkommen in der Nacht an euch alle, die gerade vielleicht noch soeben wach sind oder eine lange Schicht vor sich haben. Wir begleiten euch und spielen gleich eine Runde zusammen. Wir suchen den schnellsten Hit der Nacht. Vorher gibt's in voller Länge unter anderem Kamrat, Love Sober.
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Der Typ hat sich auch zur Hitmaschine entwickelt, oder? Alex Warren in der Popnacht-Update aus dem Verkehrszentrum. Vorsicht bitte auf der A66 Frankfurt Richtung Wiesbaden zwischen Frankfurt am Main, Ludwig-Landmann-Straße und Nordwestkreuz Frankfurt. Da steht ein unbeleuchtetes Fahrzeug rum und Menschen laufen auf der B10 B14 Stuttgart-Ostuferstraße zwischen dem Dreieck-Neckar-Park und Stuttgart-Ost. Auch da bitte ganz besonders vorsichtig fahren. Kommt gut an in dieser Nacht mit neuer Musik von Marc Ember. Der hat den Song geschrieben, als er auf einem Spaziergang war. Und wir mutmaßen, dass der nicht sonderlich lang war. Der Song ist nämlich nur 2 Minuten 5.

Und schon sind 2 Minuten rum. Hier ist die Popnacht am Samstag. Und wir spielen eine Runde der schnellste Hit der Nacht. Ihr bekommt ein bisschen was vom Anfang vom Song und das Ende. Und sagt mir einfach, was ist denn da dazwischen, was da fehlt. Ich habe es heute ein bisschen einfacher gemacht. Ist ja schließlich schon, naja, so halbwegs mitten in der Nacht. Das ist der schnellste Hit. Ich glaube, das ist nicht so schwer, oder? Ihr kriegt ihn nochmal. Welchen Song suchen wir? Welches ist der schnellste Hit der Nacht? 0722 1 2011 0722 1 2011.

0: Nee, nee, Cherry. Woman in der Popnacht. Hi zusammen. Ich glaube, ich habe schon an dieser Stelle um 0.20 Uhr den Mann der Nacht gefunden. Der spielt nämlich gerade Taxidienst für die Tochter. Und morgen ist hier Großkampftag in Sachen Geburtstag für den Sohn. Die Rede ist von Daniel aus Essen, gerade auf der Autobahn irgendwo unterwegs.
1: Hallo.
0: Hi. Wie lang hast du noch, bis du die Tochter zu Hause abliefern kannst quasi?
1: Ja, wir sind jetzt schon mal von jeglicher Schnellstraße runtergefahren und erstmal rechts ran, damit sie jetzt hier beim Telefonieren live im Radio nicht so rauscht.
0: Das ist vorbildlich. Dann kriegst du ja noch mal ein extra Fleißkärtchen, Pünktchen.
1: Ach ja, toll. Ja, vielen Dank.
0: Also, deine Tochter Mathilda hockt mit im Auto. Die war gerade auf einer Geburtstagsparty und die hast du jetzt vorzeitig nach Hause gezerrt.
1: Ganz genau. Ja.
0: Weil morgen die nächste Geburtstagsparty ansteht.
1: Ja, ganz genau, weil morgen unser Sohn, also mein Sohn und Mathildas Bruder Geburtstag hat und der klassischerweise sehr früh wach wird an seinem Geburtstag und wir dann eigentlich gerne immer ein Familiengeburtstagsfrühstück veranstalten. Und da sind wir dann alle miteinander.
0: Jetzt muss ich aber fragen, also mit heute und morgen, es ist ja quasi schon Samstag, hat er heute Geburtstag oder morgen am Sonntag?
1: Tatsächlich hat er mittlerweile heute Geburtstag. Ja, da hast du recht. Zeit und Raum verschwimmen so.
0: Dann könnten wir ja schon gratulieren, quasi.
1: Das stimmt. Ja,
0: wie alt wird er denn?
1: In Abwesenheit. Er schläft jetzt gerade, er wird 9. Oder ist jetzt heute, wird heute 9. Genau.
0: Dann ist besser, dass er im Bett liegt. Aber dann grüß ihn morgen vom Rest Deutschlands und sag Happy Birthday. Und dann lösen wir doch noch auf. Vielleicht gibt es ja auch gerade noch so ein Popnacht-Package als unverhofftes Geburtstagsgeschenk obendrauf. Wir suchen ja den schnellsten Hit. Wir hören noch mal ein. Ich habe es ja extra ein bisschen einfacher gemacht, weil so ein Mini-Mü-Gesang drin ist. Aber ich glaube, das hättest du wahrscheinlich gar nicht gebraucht, oder?
1: Ja, vermutlich nicht. Aber das lässt sich jetzt auch alles leicht sagen, nachdem du es jetzt leicht gemacht hast.

0: Aber ich vermute, es dürften die Killers sein mit Mr. Brightside.
1: Ist natürlich vollkommen richtig. Also, ihr Lieben, das Package kommt zu euch und dann feiert morgen schön und sagt liebe Grüße. Und hier sind die Killers, Mr. Brightside in voller Länge. Macht's gut.
0: Super, vielen herzlichen Dank.
1: Ciao.

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4: Heute ist es zunächst verbreitet sonnig und nur hier und da gibt es ein paar dünne Schleierwolken. Am Nachmittag ziehen vor allem im Norden und Nordwesten einige Wolkenfelder auf. Die Temperaturen steigen bis zum Nachmittag auf 21 bis 27 Grad, auf den Bergen auf 19 bis 23 Grad. Der Wind kommt schwach aus Süd. Morgen oft sonnig oder nur locker bewölkt und trocken. Auch am Montag neben meist nur lockeren Wolkenfeldern oft Sonnenschein und trocken, dazu sehr warm.
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5: Vorsicht bitte auf der A66 Frankfurt Richtung Wiesbaden. Zwischen Frankfurt am Main-L-Landmannstraße und Nordwestkreuz. Frankfurt steht ein unbeleuchtetes Fahrzeug. A7 Hannover-Kassel. Die Anschlussstelle Kassel-Ost ist wegen Brückenarbeiten bis 6. Oktober gesperrt. Umleitungen sind eingerichtet. A60 Mainz Richtung Rüsselsheim, die Auffahrt Bischofsheim ist wegen einer Baustelle bis 28. September gesperrt. Eine Umleitung ist eingerichtet. A60 Mainz Richtung Rüsselsheim, die Abfahrt Rüsselsheim. Königsstetten ist wegen einer Baustelle bis 24. November gesperrt. Eine Umleitung ist eingerichtet. B54 Wiesbaden-Bad Schwalbach zwischen Wiesbaden und Taunusstein Süd in beiden Richtungen Fahrbahnsperrung nach einem Unfall. Die B417 Wiesbaden-Dietz ist zwischen B275, Taunusstein-Neuhof und Dasbach nach einem Unfall in beiden Richtungen gesperrt.
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6: Die Popnacht am Samstag mit Simone Sarno und mit The Bowser.

Meldung aus dem Verkehrszentrum. Achtung, Falschfahrer auf der B255, B277 Herborn-Dillenburg. Zwischen Herborn und Dillenburg, da kommt der Falschfahrer entgegen. Bitte äußerst rechts fahren, nicht überholen. Falschfahrer auf der B255, B277 Herborn-Dillenburg. Zwischen Herborn und Dillenburg, ein Falschfahrer. Vorsicht in beiden Richtungen.

0: Picture This in der Popnacht. Kennt ihr vielleicht das Gefühl? Man öffnet WhatsApp und sieht, hey, du bist zu einer Gruppe eingeladen. Schlimm genug? Und dann heißt die auch noch Klassentreffen. Und man denkt sich so, oh nee, bitte nicht. Aber so ein Klassentreffen kann auch sehr witzig werden. Die Erfahrung hat jedenfalls Comedian Lisa Feller gemacht.
1: Wir hatten letztens Klassentreffen und ich muss sagen, das war wirklich schön. Also man wundert sich ja immer so, wenn man sich so eine Weile nicht gesehen hat, wo man so, man hat so beide Phänomene, ne? So einmal dieses, oh, das, huiuiui, da war viel, also Zeit, um Haare zu verlieren und, ihr wisst schon, so, ne? Bei Memory hättest du beide Karten und würdest denken, die passen aber nicht mehr zusammen. So, auf der anderen Seite, aus manchen ist so richtig was geworden, ne? So, wo du von weitem denkst, das kann doch, das ist doch nicht. Früher hättest du eher gedacht, da brechen sie aber auch nur ein, um die Vorhänge zuzuziehen. So. Und heute? Mama, Mama. Ja, aber mein Gott, egal. Völlig egal. Mein Highlight war sowieso mein Klassenlehrer. Er kam völlig aufgeregt auf mich zu und sagte, Lisa, das finde ich auch richtig toll, dass du heute da bist. Also ich sehe das auch gerne, was du so machst. Ich schalte da auch gerne mal ein, da bleibe ich auch hängen. 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Wenn du mal bei Promi Wer wird Millionär bist, dann nimmst du mich aber als Telefonjoker, oder? Ich sag, auf gar keinen Fall. 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Ich sag, ich bin doch nicht bescheuert. 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Is it?

0: Wenn ich jetzt hier in der Popnacht mit Taylor Swift anfange, ihre Erfolge und die Rekorde aufzuzählen, dann sitze ich wahrscheinlich morgen hier und rede immer noch. Also gucken wir nicht zurück, sondern auf das mutmaßlich nächste große Ding von ihr. Weil wir wissen ja, nichts, was diese Frau anfasst, wird kein Hit oder ein Rekord. Also ganz ohne Glaskugel kann man Patient Zero schon jetzt zu einem Charterfolg voraussagen. Ein Song, der einen durchaus ernsthaften Hintergrund hat, erzählt sie.
1: The story behind me writing the song Patient Zero is that I was hanging out with a bunch of friends and
2: die Geschichte dahinter ist, dass ich mit ein paar Freunden zusammen gewesen bin. Eine Freundin hat uns dann erzählt, dass sie angerufen wurde von der neuen Freundin ihres Ex und die wollte wissen, ob sie dieselben Erfahrungen mit dem Kerl gemacht hat wie sie. Sie meinte dann, dass das total surreal war. Und wir haben alle sofort gesagt, wow, das habe ich auch schon erlebt. Und dann haben wir verschiedene Stories gehört. Ich habe mir dann gedacht, wenn das uns allen schon passiert ist, ist das so eine interessante Perspektive auf Menschheit und Beziehungen. Und ich habe mich dann gefragt, ob ich darüber was schreiben könnte, aus der Perspektive von der Frau, die diesen Anruf kriegt. Also wirklich nur aus dieser Perspektive. Und das habe ich dann gemacht. Und Patience Zero ist das Ergebnis. Und ich bin ziemlich stolz auf den Song. Ich freue mich, dass ich das mal in einem Song verarbeiten konnte.
1: Yeah, it's something that I'm glad I got to explore in a song finally.
0: Gestern ist der Song erschienen, morgen gibt's dann offiziell das Video dazu und mit drin sind auch Dakota Johnson oder auch Colin Farrell. Ich sag ja, wird ein Hit. Neu in der Popnacht, Taylor Swift. Patient Zero.

müssen wir nochmal dazwischen. 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Nächster Falschfahrer. Achtung auf der B28 Richtung Neu-Ulm zwischen den drei Kittistädten und Senden. Da kommt der Falschfahrer entgegen. Bitte äußerst rechts fahren, nicht überholen. Auf der B28 Richtung Neu-Ulm zwischen den drei Kittistädten und Senden. Ein Falschfahrer. Vorsicht bitte in beiden Richtungen. Und hier ist sie nochmal von vorne. Die gute Taylor mit Patient Zero.

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1: Um 1 Uhr mit Marc Geißler. Kurz vor dem geplanten Kabinettstermin in der kommenden Woche hat sich die SPD gegen Kürzungen in der Pflege ausgesprochen. Generalsekretär Klüssendorf machte am Abend dabei klar, Leistungskürzungen für Pflegebedürftige werde die SPD nicht mittragen, weil der Pflegeversicherung im kommenden Jahr voraussichtlich rund 8 Milliarden Euro fehlen, will Gesundheitsminister Linnemann nächste Woche ein Sparpaket vorlegen. Die SPD fordert stattdessen unter anderem den Eigenanteil für einen Pflegeheimplatz zu begrenzen. Ob Linnemanns Entwurf, so wie bisher geplant, ins Kabinett kommt, ist deshalb noch offen. Die Berliner Linkspartei will ab nächster Woche Sondierungsgespräche mit Grünen und SPD über eine mögliche Regierungsbildung führen. Dafür stimmten die Delegierten am Abend bei einem Landesparteitag mehrheitlich. Spitzenkandidatin Ehralp wies erneut den Vorwurf zurück, ihre Partei sei im Kern antisemitisch. Sie versprach, Berlins jüdische Gemeinschaft zu stärken und gegen den Judenhass vorzugehen. TikTok muss sich in den USA erstmals vor Gericht wegen möglicher Gefahren für Kinder und Jugendliche verantworten. Ab Montag geht es in Alabama um den Vorwurf, die Plattform schütze junge Nutzer nicht ausreichend vor Social-Media-Sucht und problematischen Inhalten. Ermittler sollen sich als 13- bis 15-Jährige auf TikTok ausgegeben und dabei unter anderem Videos über Suizid, Selbstverletzung und Essstörungen angezeigt bekommen haben. TikTok weist die Vorwürfe zurück. Ähnliche Verfahren gegen Meta und YouTube endeten in diesem Jahr bereits mit hohen Strafzahlungen. Dem englischen Fußballclub Manchester City droht wegen Finanzverstößen eine harte Strafe. Mehrere britische Medien berichten, dass der Premier League-Verein in 114 von 115 Anklagepunkten von einer unabhängigen Kommission schuldig gesprochen wurde. Und auch Meistertitel könnten dann aberkannt werden. Aus London, Franziska Hoppen.
2: Manchester City werden mögliche Verstöße zwischen 2009 und 2018 vorgeworfen. Eine Zeit, in der der Club 3 englische Meistertitel in der Premier League gewann. Die Vorwürfe reichen von falschen bzw. unvollständigen Angaben zu den Finanzen und Sponsoring-Einnahmen bis zu unvollständigen Informationen über Trainer- und Spielergehälter. Damit könnte der Club seine finanzielle Situation teilweise besser dargestellt haben, als sie tatsächlich war, womöglich um gegenüber der Liga geltende Finanzregeln einzuhalten. Welche Sanktionen tatsächlich verhängt werden könnten, ist derzeit offen.
1: Das Wetter für Deutschland: in der Nacht kühlt es ab auf 11 bis 0 Grad. Dazu bleibt es meistens sternenklar. Tagsüber scheint im Süden und in der Mitte des Landes die Sonne. Vom Niederrhein bis zu den Küsten oft bewölkt, vereinzelt regnet es. Temperaturen zwischen 17 und 30 Grad. Und noch die Zeit, gleich ist es 1.03 Uhr.
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3: Achtung, Falschfahrer auf der B255, B277 Herborn-Dillenburg. Zwischen Herborn und Dillenburg kommt Ihnen ein Falschfahrer entgegen. Fahren Sie äußerst rechts und überholen Sie nicht. Auf der B255, B277 Herborn-Dillenburg, zwischen Herborn und Dillenburg ist ein Falschfahrer unterwegs. Vorsicht in beiden Richtungen. Vorsicht bitte auf der A5 Europabrücke Frankfurt Richtung Kassel. Zwischen Frankfurt-Niederrad und Frankfurt am Main-Westhafen befindet sich eine ungesicherte Unfallstelle. Vorsicht bitte auf der A66 Frankfurt Richtung Wiesbaden. Zwischen Frankfurt am Main-L-Landmannstraße und Nordwestkreuz. Frankfurt steht ein unbeleuchtetes Fahrzeug. Die A7 Fulda Richtung Würzburg ist zwischen Bad Brückenau-Wildflecken und Bad Kissingen-Obertulba wegen einer Baustelle bis 7 Uhr gesperrt. Die A7 Hannover Richtung Kassel ist zwischen Hedemünden und Lutherberg bis auf weiteres wegen Löscharbeiten gesperrt. A7 Hannover-Kassel. Die Anschlussstelle Kassel-Ost ist wegen Brückenarbeiten bis 6. Oktober gesperrt. Umleitungen sind eingerichtet. A60 Mainz Richtung Rüsselsheim. Die Abfahrt Rüsselsheim. Königsstetten ist wegen einer Baustelle bis 24. November gesperrt. Eine Umleitung ist eingerichtet.
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4: Mit Simone Sano, hallo zusammen. Es geht bei uns gleich um eine Sportentscheidung mit Promi-Auflauf und es gibt neue Musik von The Script. Los geht's aber erstmal mit Olivia Dean, Man I Need.
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Zweimal Entwarnung. In der Popnacht kein Falschfahrer mehr auf der B28 zwischen dem Dreieck Hittistetten und Neu-Ulm und auch kein Falschfahrer mehr auf der B255 zwischen Herborn und Dillenburg. Kommt gut und sicher an. Das ist

0: Wer wird der deutsche Bewerber für die Olympischen Spiele 2036, 40 oder 2044? Das entscheidet sich heute Nachmittag in Baden-Baden. Hi, hier ist die Popnacht. Und zwar entscheiden das die Mitglieder des Deutschen Olympischen Sportbunds. Jetzt gerade wird da mit ganz viel Prominenz das ein oder andere Bierchen getrunken. Bevor entschieden wird, wird es München oder die Region Köln-Rhein-Ruhr. Berlin hat ja kurzfristig zurückgezogen. Die jeweiligen Ministerpräsidenten sind auf jeden Fall vor Ort, auch Henrik Wüst aus NRW.
1: Am Ende geht es darum, dass Deutschland gewinnt. Wir haben ein gutes Konzept vorgelegt, Köln-Rhein-Ruhr. Jetzt auch die einzige gesamtdeutsche Bewerbung mit Segeln in Warnemünde und mit Wildwasserslalom in Markkleeberg im Kanupark dort in Sachsen. Das mag am Ende für den einen oder anderen noch mal ein Punkt mehr sein. Würde mich sehr freuen, weil ich einfach überzeugt davon bin, dass wir großartige Spiele veranstalten können. Aber noch mal, das Wichtigste ist, wir holen die Spiele nach Deutschland.
0: ARD-Sportreporter Markus Tepper ist schon die ganze Zeit ganz nah dran und beobachtet die letzten Stunden vor der Entscheidung.
2: Fast zeitgleich treffen Markus Söder aus Bayern und NRW-Ministerpräsident Henrik Wüst ein. Beide mittlerweile ziemlich routiniert in ihrer Rolle als Olympiabewerber.
3: Alle Argumente sind eigentlich ausgetauscht worden. Wir haben das Beste gegeben und jetzt schauen wir mal, was rauskommt.
1: Alle haben gute Bewerbungen abgegeben. München, Hamburg, Berlin, wir eben auch. Und jetzt muss es der Sport entscheiden.
2: Markus Söder wirkt kurz ein wenig schmallippig, als er nach dem Last-Minute-Schachzug der Bewerbung von Köln-Rhein-Ruhr gefragt wird. Mit Warnemünde und Markkleeberg, zwei ostdeutsche Standorte für Segeln und Kanuslalom ins NRW-Boot zu holen.
3: Wir haben schon ein paar Mal danach entschieden, was innerdeutsch das Beste wäre. Die Ergebnisse sind bekannt. Wir sollten entscheiden, was für Deutschland nach außen den meisten Vertrag bringt.
2: Für den weiteren Abend erwarten Söder und Wüst
3: gute Gespräche, nettes Miteinander, guter Austausch.
1: Heute Abend stehen wir einfach bereit für Gespräche. Wir werben natürlich alle noch einmal und dann trinken wir auch ganz entspannt ein Bier miteinander. Das ist auch gut.
2: Und fast nimmt man Henrik Wüst ab, wie entspannt er auf die anstehende Wahlentscheidung über den deutschen Olympiabewerber blickt.
1: Dieser Wettbewerb hat uns alle besser gemacht und jetzt soll am Ende der Bessere gewinnen.
0: Die Entscheidung, mit welcher Region sich Deutschland um Olympische Spiele bewirbt, gibt es auch live im Fernsehen ab 13:45 Uhr im Ersten.

Perfekter Song, um durch die Nacht zu gleiten. Hi, hier ist die Popnacht am Samstag. Die Iren von The Script sind zurück und ich finde ja, das sind die Jungs, deren große Hits fast alle so ein bisschen nach Hymne klingen, oder?

Wir sind mal so ein bisschen das große Besteck. Und das neue Album hat schon den vielsagenden Titel The User's Guide to Being Human. Und Menschsein, das bedeutet für The Script vor allem Emotionen. Egal, ob jetzt besonders positiv oder vielleicht auch ein bisschen negativ. Und deshalb wird es natürlich auch in der neuen Single sehr gefühlig. Heißt Man in the Arena und ist neu in der Popnacht.

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1: Heute ist es zunächst verbreitet sonnig. Am Nachmittag ziehen vor allem im Norden und Nordwesten einige Wolkenfelder auf. Die Temperaturen steigen bis zum Nachmittag auf 21 bis 27 Grad, auf den Bergen auf 19 bis 23 Grad. Der Wind kommt schwach aus Süd, morgen oft sonnig oder nur locker bewölkt und trocken. Auch am Montag neben meist nur lockeren Wolkenfeldern oft Sonnenschein und trocken, dazu sehr warm.
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2: Die A7. Fulda Richtung Würzburg ist zwischen Bad Brückenau Wildflecken und Bad Kissingen Obertulba wegen einer Baustelle bis 7 Uhr gesperrt. Die A7 Hannover Richtung Kassel ist zwischen Hedemünden und Lutherberg bis auf weiteres wegen Löscharbeiten gesperrt. Die A7 Kassel Richtung Hannover ist zwischen Kassel Nord und Lutherberg wegen eines brennenden PKWs gesperrt. A7 Hannover Kassel. Die Anschlussstelle Kassel Ost ist wegen Brückenarbeiten bis 6. Oktober gesperrt. Umleitungen sind eingerichtet. A60 Mainz Richtung Rüsselsheim. Die Abfahrt Rüsselsheim. Königsstetten ist wegen einer Baustelle bis 24. November gesperrt. Eine Umleitung ist eingerichtet.
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3: Schön, dass wir zusammen durch die Samstagnacht gleiten. Hier ist die Popnacht mit Simone Sano und mit Tempo City Self-Aware.

Update aus dem Verkehrszentrum. Vorsicht auf der A3 Oberhausen Richtung Köln zwischen Leverkusen Zentrum und Köln-Mülheim. Hier ist eine ungesicherte Unfallstelle und hier sind Menschen auf der Fahrbahn. Kommt gut und sicher an. Jetzt mit Calvin Jones, Call You Home.

Nochmal Update aus dem Verkehrszentrum in der Popnacht. Vorsicht auf der A2 Oberhausen Richtung Dortmund. Zwischen Henrichenburg und dem Kreuz Dortmund Nordwest, da steht ein kaputtes Fahrzeug. Kommt gut an diesem Samstag. Sehr früh. Wir gucken kurz in die USA. Staatsdinner im Weißen Haus. Die Trumps haben die Schieß getroffen. Dresscode war Black Tie. Also formelle Abendgarderobe. US-Präsident Trump hat natürlich konsequenterweise einen schwarzen Smoking getragen, samt weißem Hemd und Fliege. Xi Jinping, ein chinesischen Klassiker, der auch zu offiziellen Veranstaltungen traditionell getragen wird, den Zhongzhang-Anzug. Ich übernehme keine Haftung für falsche Aussprache in diesem Fall. Chinesisch kann ich nicht. Also auf jeden Fall kam seine Frau in bodenlangem, hochgeschlossenen roter Robe mit weitem Rock und weiten Ärmeln. Und warum zur Hölle erzähle ich das eigentlich? Weil Melania Trump eben nicht in eine Abendrobe kam, also im Kleid, sondern in Hosen. Also eigentlich sah es, wie ich finde, trotzdem ein bisschen aus wie ein Smoking, aber eben in der Lady-Version. Auf jeden Fall scheint jetzt endgültig geklärt, wer im Hause Trump die Hosen anhat.

0: Von Hamm in NRW ins internationale Popbiz, das schaffen nicht viele, die Giant Rooks schon. Hi, hier ist die Popnacht am Samstag. Aber woran liegt's denn, dass sie auch außerhalb des deutschsprachigen Raums erfolgreich in den Charts sind? Klar, zum einen haben sie von Anfang an Englisch gesungen, das ist ein Grund. Aber nicht der einzige, meint Fried.
1: Und das hat für uns dann irgendwie so in der Konsequenz auch bedeutet, es zumindest zu versuchen, international Konzerte zu spielen. Und es ist schon so, dass wir sehr viel an Zeit und Energie und auch Geld da rein investiert haben. Gerade so am Anfang sind wir teilweise nach England gefahren, sind teilweise 20 Stunden gefahren, um dann so vor 15 Leuten zu spielen oder so. Und wir haben nie so richtig den Kopf in den Sand gesteckt, auch wenn das alles irgendwie vielleicht so vor allen Dingen so im Nachhinein ein bisschen irrsinnig war, aber es war trotzdem für uns so der richtige Weg. Und ich glaube, dass es jetzt halt so gut funktioniert hat, ist wahrscheinlich auch einfach, wie kann man das sagen, wahrscheinlich irgendwie ein Teil davon, dass wir das halt unbedingt wollten und da so viel Kraft und Liebe reingesteckt haben.
0: Und der Erfolg gibt ihnen recht. Das ist die aktuelle Single Slow Dance Just for a Minute. Die Giant Rooks in der Popnacht.

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1: Um 2 Uhr mit Marc Geißler. Der Streit um die Pflegereform spitzt sich zu. Die SPD droht, den geplanten Kabinettsbeschluss am Mittwoch zu blockieren. SPD-Generalsekretär Klüssendorf machte am Abend in einer Mitteilung klar, Leistungskürzungen in der Pflege werde seine Partei nicht mittragen. Stattdessen fordert die SPD unter anderem einen Deckel für die Eigenanteile von Pflegeheim-Mitbewohnern. Gesundheitsminister Linnemann will seinen Gesetzentwurf am Mittwoch mit Einsparungen von bis zu 8 Milliarden Euro durchs Kabinett bringen. Doch vorher soll weiter verhandelt werden. Nach Informationen des ARD-Hauptstadtstudios sind für Montag neue Gespräche geplant. Die Berliner Linkspartei will ab nächster Woche Sondierungsgespräche mit Grünen und SPD über eine mögliche Regierungsbildung führen. Dafür stimmten die Delegierten am Abend bei einem Landesparteitag mehrheitlich. Sebastian Schöbel berichtet.
2: Spitzenkandidatin Elif Eralp, die Berlins nächste regierende Bürgermeisterin werden könnte, wies erneut den Vorwurf zurück, ihre Partei sei im Kern antisemitisch. Sie versprach, Berlins jüdische Gemeinschaft zu stärken und gegen den Judenhass vorzugehen. Gewaltaufrufe gegen das israelische Militär, wie sie zuletzt auf einer Veranstaltung der Linken im Berliner Bezirk Neukölln geäußert wurden, seien inakzeptabel, so Eralp. In diesem Zusammenhang räumte Berlins Co-Landeschefin Kerstin Wolter auch Fehler ein. In ihrer Partei seien bei Kritik am Vorgehen der israelischen Regierung gegen Palästinenser auch Grenzen überschritten worden.
1: Die Unternehmen in Deutschland bauen in diesem Monat nach eigener Einschätzung nicht mehr so viele Stellen ab wie noch zuletzt. Das geht aus einer Umfrage des Münchner IFO-Instituts unter 9000 Unternehmen hervor. Der Abwärtstrend am Arbeitsmarkt sei demnach vorerst gestoppt, so ein IFO-Sprecher. Allerdings blieben die Unternehmen bei Neueinstellungen noch vorsichtig. Für einen Stellenaufbau müsse sich der wirtschaftliche Aufschwung in Länge und Breite fortsetzen. Die Honigernte in Deutschland ist in diesem Sommer trotz der extremen Hitze sehr gut ausgefallen. Wie der Deutsche Imkerbund mitteilte, lag die Ernte bei 39,4 Kilogramm Honig pro Bienenvolk und damit so hoch wie noch nie. Besonders im Norden und im Osten waren die Erträge hoch, vor allem in den Rapsregionen. Für die Bienen selbst war der Sommer allerdings schwierig. Vielerorts trockneten Wiesen aus, Nektar und Pollen wurden knapp. Der Deutsche Imkerbund fordert die Politik deshalb auf, sich stärker gegen den Klimawandel einzusetzen, damit die Bedingungen für Bienen und Imker auch in Zukunft stimmen. Das Wetter für Deutschland: in der Nacht kühlt es ab auf bis zu 0 Grad. Es bleibt sternenklar. Tagsüber scheint im Süden und in der Mitte des Landes die Sonne. Vom Niederrhein bis zu den Küsten.